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0: KNDS im Besitz der deutschen Krauss-Maffei-Wegmann GmbH und der französischen Regierung und wird in Finanzkreisen mit bis zu 20 Milliarden Euro bewertet. Frankreich hält 50% an dem Unternehmen. Beide Länder haben laut Berichten gleiche Stimmrechte vereinbart. Das betrifft zum Beispiel Standortentscheidungen. In Deutschland hat KNDS 11 Standorte, unter anderem in Hamburg, Mülheim an der Ruhr und Ebeleben.
1: Flüge von deutschen Flughäfen könnten ab Sommer etwas günstiger werden. Der Bundestag stimmt heute über eine Senkung der Ticketsteuer im Flugverkehr zum 1. Juli ab. Die Steuer fällt auf jedes verkaufte Ticket an und hängt von der Länge des Flugs ab. Sollten die Fluggesellschaften die Steuersenkung komplett an die Kundinnen und Kunden weitergeben, sind Preissenkungen zwischen 2,50 Euro und 11,40 Euro möglich. Die Regierung will mit dem Gesetz den Luftverkehrsstandort Deutschland attraktiver machen. Außerdem stimmt der Bundestag heute über den zweigleisigen Ausbau der Marschbahn in Schleswig-Holstein ab. Es geht um die Abschnitte zwischen Niebüll und Klangsbüll sowie Morsum und Tinnum auf Sylt. Nach dem Hauseinsturz in der sächsischen Stadt Görlitz ist in den Trümmern die Leiche einer Frau gefunden worden. Es handelt sich um die zuvor vermisste 25 Jahre alte rumänische Touristin, sagte eine Sprecherin der Polizei. Nach den beiden anderen Vermissten werde weiterhin gesucht. Einsatzkräfte fanden die verschüttete Person am späten Abend, sagte eine Sprecherin. Daraufhin wurden die Arbeiten erstmal gestoppt. Das Haus, in dem sich laut Polizei Miet- und Ferienwohnungen befanden, war am Montagabend aus bislang ungeklärter Ursache eingestürzt. In Niedersachsen fallen auch heute viele Busse und Bahnen aus. Der Warnstreik in Hannover geht weiter. Außerdem hat die Gewerkschaft Verdi Beschäftigte in weiteren Städten bis morgen zum Ausstand aufgerufen. In Braunschweig sind alle Stadtbahnlinien und die meisten Busse betroffen. Ausgenommen der Verkehr für Grundschüler. In Wolfsburg, Hildesheim und Delmenhorst fallen die meisten Busse aus und im Kreis Lüchow-Dannenberg gibt es Einschränkungen auch bei Schulbussen. Die Deutsche Post warnt vor dubiosen Drittanbietern für Nachsendeaufträge. Rund 20 solcher Anbieter gibt es demnach aktuell. Aus Bonn Jörg Sauerwein.
2: Statt der üblichen 31,90 Euro für 6 Monate Nachsendeservice wird häufig das 3- bis 4-fache fällig. Die Drittanbieter leiten die Daten dafür einfach nur an die Post weiter und kassieren ab. Bei dem Bonner Konzern heißt es, man könne dagegen nicht viel machen, denn man sei verpflichtet, Nachsendeanträge anzunehmen, egal ob sie direkt bei der Post oder über Drittanbieter eingereicht werden. Die Verbraucherzentralen empfehlen zum Beispiel, das Impressum auf der jeweiligen Internetseite zu prüfen. Wird dort ein gewerblicher Anbieter und nicht die Post genannt, sollte man die Finger davon lassen. Denn häufig seien die Verträge trotz der überhöhten Preise wirksam und ein Einspruch oder Widerruf kaum möglich.
1: Für Fußball-Bundesligist SC Freiburg hat es nicht gereicht für den Europa-League-Titel. Die Breisgauer mussten sich im Finale in Istanbul Aston Villa aus England mit 0:3 geschlagen geben. Aus der NDR-Sportredaktion Martin Roschitz.
3: Nur 40 Minuten konnte Freiburg mithalten. Gegen Ende der ersten Halbzeit verlor das Team von Trainer Julian Schuster den Faden und den Zugriff auf die immer stärker werdende Offensive der Engländer. Thielemans und Buendia sorgten mit 2 Traumtoren bereits kurz vor der Pause für klare Verhältnisse. Rodgers in der 58. Minute mit dem 3:0 für die Entscheidung zugunsten des Favoriten in einem ungleichen Duell. Für Aston Villa ist es der erste große Titel seit 30 Jahren. Zuletzt gewann das Team aus Birmingham 1996 den englischen Ligapokal.
1: Das waren die Nachrichten. Das Wetter in Norddeutschland, mehr Wolken als Sonne, örtlich Schauer oder Gewitter, später gebietsweise heiter. Höchstwerte 16 Grad auf den nordfriesischen Inseln bis 22 Grad in Hannover. Morgen wechselhaft, nordöstlich der Elbe etwas Regen, besonders im Süden von Niedersachsen sonnig, 16 bis 26 Grad. Am Sonnabend freundlich und trocken, später Schauer und Gewitter möglich, 18 bis 30 Grad. Und am Sonntag viel Sonne, im Süden Schauer und Gewitter, 17 bis 28 Grad. Es ist jetzt 6.05 Uhr.
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5: Mit Felix Oehlmann. Der Hildesheimer Stadtrat hat beschlossen, dass die Stadt gemeinsam mit dem Landkreis sowie der Stadt Salzgitter und dem Kreis Goslar einen gemeinsamen sogenannten virtuellen Einsatzleitstellenverbund einrichtet für den Brand- und Katastrophenschutz und den Rettungsdienst. Dabei bleiben die bisherigen Leitstellen bestehen, vernetzen sich aber und können so insbesondere in größeren Notlagen schneller agieren und etwa durch

0: gemeinsame Techniknutzung auch Kosten sparen. Ein 66 Jahre alter Mann ist an diesem Dienstag auf der Landstraße zwischen Dinkelbe und Bettrum ums Leben gekommen. Er kam gegen 11 Uhr mit seinem Ford Fiesta aus ungeklärter Ursache von der Fahrbahn ab und prallte gegen einen Baum. Trotz umgehend eingeleiteter Maßnahmen verstarb er noch an der Unfallstelle. Für den kommenden Hildesheimer Weihnachtsmarkt hat die Bewerbungsphase für ein neues und ein wiederkehrendes Format begonnen. Als Premiere soll es dieses Jahr das Adventsatelier geben, eine Hütte, die wechselnd mit Angeboten aus Kunsthandwerk, Design oder Manufaktur bespielt wird. Und zum zweiten Mal soll dieses Jahr das Weihnachtspostamt ab dem 12. Dezember ehrenamtlichen Organisationen oder kulturellen Einrichtungen zur Verfügung stehen. Sie finden weitere Informationen auf tonkuhle.de.
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2: 6 Uhr und 7 Minuten. Keine aktuellen Verkehrsmeldungen, aber ich sag mal, die große Meldung, was die hiesigen Busse betrifft, das war ja gestern auch schon Thema bei uns in den Nachrichten. Gerade war ja Hildesheim selber auch mal Thema in den Weltnachrichten, das hat man ja auch selten. Aber ja, heute und morgen wieder Streik, das heißt, der Stadtverkehr Hildesheim ist eingestellt. Der RVHI zumindest, der Regionalverkehr, der fährt. Da werden nur zwei Fahrten heute entfallen. Einmal Fahrten der Linien 42, einmal um heute Abend erst, 20.31 und 22.31, aber auch heute Morgen zumindest die Linie 543 von Diekholz nach Hildesheim, die um 6.30 Uhr abfahren würde, tut das nicht. Ansonsten fährt der RVHI, nur der SVHI nicht, heute und morgen. Ich hoffe, Sie haben das rechtzeitig mitbekommen und erfahren es jetzt nicht gerade zum ersten Mal von mir und konnten entsprechend planen und wie auch immer Sie jetzt vielleicht gerade schon unterwegs sind so früh, kommen Sie gut an.
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2: Einen schönen Donnerstagmorgen. Mein Name ist Alexander Polikowski und ich begleite Sie durch die kommenden Stunden. Und vielleicht noch eine Info für all diejenigen, die sich fragen, lohnt es sich auch heute wieder einen Schirm dabei zu haben? Naja, das wird jetzt nicht so viel wie gestern, das auf keinen Fall. Aber ein paar vereinzelte Schauer sind zumindest immer wieder mal durch den Tag verteilt drin. Ja.

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2: Was bei deren letzter Auswertung rumgekommen ist, wer aussteigen musste, wer frisch dabei ist und was es damit auf sich hat. Das gibt's übrigens etwas später im Laufe des Tonkuhle Morgens zu hören. Der läuft ja jetzt noch nicht so lange, 16 Minuten nach 6 ist es hier erst. Aber wir können uns nochmal mit einer Aktion beschäftigen, um die Stadt ein bisschen sauberer zu halten. Was es mit der auf sich hat, dazu gleich mehr.

0: Seit heute befinden wir uns ganz offiziell kalendarisch auch im Sommer. Das werden wir meteorologisch auch am Wochenende schon merken. Kurzer Rückblick auf eine typische Frühlingsaktion hier in Hildesheim. Da wird es dann auch so genannt, ob man das dann jetzt auch privat entsprechend umsetzt, der Frühlingsputz. Es haben aber wieder auch in Hildesheim viele Leute Müll gesammelt, waren unterwegs und eine Aktion solcher Art kann natürlich auch abseits der Jahreszeit stattfinden. Und es gibt ja auch andere Aktionen, Initiativen, Möglichkeiten, sich zu engagieren oder engagieren zu lassen. Hildesheim bleibt sauber, ein Weg, ein Ziel. Das ist eine Kampagne vom Arbeitgeberverband Unternehmer Hildesheim. Und darüber hat sich Clara Riedl unterhalten. Einmal mit Matthias Mehler von besagtem Verband und mit Bilal Öztaf. Er ist Gebietsleiter bei McDonald's in Deutschland, zuständig für mehrere Restaurants, auch dann bei uns in der Region.
1: Was ist denn im Zuge der Aktion Hildesheim bleibt sauber in Hildesheim passiert?
2: Wir haben mit unseren zwei Restaurants und über 20 Mitarbeitern nicht nur unsere Verpackungsmaterialien, sondern alles, was wir auf der Straße finden, als Müll entsorgt wurde, haben wir gesammelt. Und da hat auch eine ZAH uns eine Container zur Verfügung gestellt, kostenlos. Und da könnten wir dann das Ganze entsorgen. Das ist unsere Aufgabe oder unser Ziel heute, dass wir Nachbarschaft, aber auch eine bekannte Hotspots, wo ja unsere Verpackungsmaterialien oder viel, viel Müll entsorgt wird, dann auch zu reinigen. Und das haben wir gemacht seit 9 Uhr und geht ungefähr bis 15 Uhr.
1: Sind an der Aktion auch andere Unternehmen beteiligt?
3: Heute ist es eine Aktion für McDonald's, wobei unsere Kampagne natürlich viele Wirtschaftsunternehmen erreicht hat und viele mitmachen. Die Agentur für Arbeit zum Beispiel hat den Friedhof direkt hinter der Agentur für Arbeit sauber gemacht vor ein paar Wochen mit ihrem Team in der Mittagspause. Wir haben andere Unternehmen, die losziehen und vor ihrer eigenen Haustür kehren. Kaffee Engelke ist da besonders stark und ich bin froh und dankbar, dass viele Unternehmen unkompliziert mitmachen und dafür sorgen, dass unsere Stadt sauber bleibt.
1: Ist das erste Mal, dass solche Saubermachaktionen stattfinden bei McDonald's?
2: Nein, unsere tägliche, wöchentliche, monatliche, aber auch ein- oder zweimal im Jahr solche große Müllsammelaktionen werden immer durchgeführt und deutschlandweit, lokal. Wir haben aber scheinbar wenig darüber gesprochen. Und das tun wir jetzt, zeigen wir jetzt, dass wir dann auch solche Aktionen durchführen.
1: Warum wurde denn diese Initiative Hildesheim bleibt sauber überhaupt ins Leben gerufen?
3: Also tatsächlich, der Startschuss kam aus den Unternehmen, die sich große Sorgen gemacht haben, weil es in der Verwaltung, in der Stadtverwaltung die Idee gab, eine Verpackungssteuer einzuführen. Wir haben uns dann intensiv auf Verbandsebene mit dem Thema beschäftigt. Wir haben eine Position, wir glauben nicht, dass eine Verpackungssteuer wirklich hilft, die Stadt sauber zu machen, aber natürlich hat das ganze Thema uns sensibilisiert und wir haben gesagt, die Wirtschaft kann einen Beitrag leisten und dafür werben wir. Aber wir freuen uns natürlich auch, wenn wir es ein Stück weit in die Köpfe der Menschen hinbekommen, für ein Umdenken zu sorgen, weil das eine ist ja Müllentsorgung, noch besser wäre Müllvermeidung.
1: Gibt es für die Zukunft weitere Pläne, was diese Aktion und diese Initiative anbelangt?
3: Wir machen es jetzt nur bekannter. Wir werden aber weitere Maßnahmen auch in diesem Jahr durchführen. Unsere große Aktion wird der Herbstputz sein im Oktober, wo wir die Unternehmen eine Woche lang einladen, sich zu beteiligen, in den Grünanlagen und in dem öffentlichen Raum für Sauberkeit zu sorgen. Wir sind froh und dankbar, dass wir die Stadtverwaltung und die ZAH als Partner haben. Darüber hinaus wird es aber auch kleine Maßnahmen geben. Wir werden zum Beispiel jetzt noch im Mai den Stadtascher vorstellen, ein Einwegascher für die, die rauchen und im besten Fall ihre Kippe nicht mehr aufs Pflaster werfen, sondern vernünftig entsorgen. Wir starten mit einer Auflage von 10.000 Stück, dank der Firma Alpha Immobilien, die uns dabei unterstützt. Und das ist dann eine kleine Maßnahme. Die Dinger werden hier bei McDonald's ausgelegt, bei anderen Unternehmen, die mitmachen. Und natürlich beim City Beach, beim Jo Beach und in der Jo-Wiese, weil auch da ist das Thema Kippen im Sand ein großes Thema. Und das sind viele kleine Maßnahmen, die wir neben unseren großen Aktionen das ganze Jahr über einführen wollen.

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1: Um 6:30 mit Felix Oehlmann. Die Schlagzeilen: Hildesheimer Stadtrat stimmt gemeinsamer Leitstelle für Brand- und Katastrophenschutz sowie Rettungsdienst zu. 66-Jähriger stirbt bei Verkehrsunfall nahe Dingelbe. Falsche Trödelhändler schlagen auch in Sarstedt und Harsum zu. Und Hildesheimer Weihnachtsmarkt sucht Ausstellende für dieses Jahr. Die Meldungen im Einzelnen. Der Hildesheimer Stadtrat hat beschlossen, dass die Stadt gemeinsam mit dem Landkreis sowie der Stadt Salzgitter und dem Kreis Goslar eine gemeinsame integrierte Leitstelle für den Brand- und Katastrophenschutz und den Rettungsdienst einrichtet. Es soll ein sogenannter virtueller Einsatzleitstellenverbund entstehen, der dann für rund 508.000 Menschen zuständig ist. Die bisherigen Leitstellen bleiben dabei bestehen, vernetzen sich aber und können so in größeren Notlagen besser agieren und zum Beispiel durch gemeinsame Nutzung von Technik auch Kosten sparen. Dieses Kooperationsmodell kann künftig noch ausgebaut werden, heißt es in der Vorlage für den Stadtrat. Hintergrund dieser Kooperation ist auch Druck durch die Krankenkassen, die generell auf einen Abbau von Leitstellen drängen, um so Kosten zu sparen. An diesem Dienstagmittag ist auf der Landstraße zwischen Dingelbe und Bettrum ein 66 Jahre alter Mann ums Leben gekommen. Wie die Polizei meldet, kam er gegen 11 Uhr aus ungeklärter Ursache auf gerader Fahrbahn von der Straße ab und prallte mit seinem Ford Fiesta gegen einen Baum. Trotz umgehend eingeleiteter Reanimationsmaßnahmen verstarb der Mann noch an der Unfallstelle. Der entstandene Sachschaden wird insgesamt auf einen unteren fünfstelligen Betrag geschätzt. Nach dem Fall eines Diebstahls durch einen vermeintlichen Trödelhändler am Freitag in Ochtersum ist es an diesem Montag und Dienstag in Sarstedt und Harsum zu ähnlichen Taten gekommen. Laut Polizeibericht verschaffte sich dabei ein Mann unter dem Vorwand, alte Gegenstände kaufen zu wollen, Zugang zu Häusern und stahl dort Schmuck. Ein Zusammenhang zu dem Fall in Ochtersum wird nicht ausgeschlossen. In Sarstedt erschien ein Mann am Montag zwischen 9.45 Uhr und 10 Uhr in der Straße im Mittelfelde. Er war bis 50 Jahre alt und etwa 1,70 Meter groß und er trug unter anderem eine helle bzw. beigefarbene Arbeitsjacke, Arbeitsschuhe und ein helles Basecap. Die Tat in Harsum geschah am Dienstag gegen 11.30 Uhr in der Hardesemstraße. Auch hier wurde der Täter als etwa 50 bis 55 Jahre alt und 1,70 Meter groß beschrieben und außerdem als leicht korpulent. Er soll eine wahrscheinlich graue Jacke getragen haben. Die Ermittler bitten unter der Hildesheimer Telefonnummer 939115 um mögliche Hinweise. Es kann auch sein, dass der oder die Täter noch weitere Grundstücke betreten haben und dabei möglicherweise von Überwachungskameras gefilmt wurden. Die Polizei bittet die Besitzer solcher Anlagen, vorhandene Aufnahmen dahingehend zu überprüfen. Für den kommenden Hildesheimer Weihnachtsmarkt hat die Vorbereitung begonnen. Wie das Stadtmarketing mitteilt, soll es dieses Jahr erstmals ein Sonderformat namens Adventsatelier, die Wechselhütte für Kunsthandwerk, geben. Dabei wird eine Hütte im wöchentlichen Wechsel an Kunsthandwerkerinnen und Handwerker, Designerinnen und Designer, Manufakturen oder Künstlerinnen und Künstler mit selbst hergestellten Produkten vergeben. Dies soll den Weihnachtsmarkt im Bereich Kunsthandwerk, Design und kreativer Manufaktur bereichern. Bewerbungen dafür werden bis Ende Juni über die Internetseite hildesheim-tourismus.de/Weihnachtsmarkt entgegengenommen. Ebenfalls bereits begonnen hat die Bewerbungszeit für das Weihnachtspostamt. Wie letztes Jahr soll es bis zum 11. Dezember als Postamt genutzt werden und danach bis zum 23. Dezember wieder ehrenamtlichen Organisationen, kulturellen Einrichtungen oder hiesigen Vereinen jeweils tageweise als Informations- und Aktionshütte zur Verfügung stehen. Auch hier gibt es über die genannte Internetseite weitere Informationen und ein Anmeldeformular. Bei der Premiere dieses Angebots letztes Jahr hat auch Radio Tonkuhle einen Tag lang die Hütte übernommen und dann live vom Marktplatz gesendet.
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2: Die Temperaturen gemessen von den Tonkuhle-Wetterpartnern um 6:30. Das sind aktuell 12,5 Grad in Hildesheim, Dingelbe und in Hasum und ganz bisschen mehr 13 in Sarstedt und in Vechelde. Die Vorhersage. Also so viel Regen wie gestern wird es definitiv nicht. Es sind aber ein paar lockere Schauer heute unterwegs, leichte Schauer, das ist jetzt nicht so viel. Geht voraussichtlich im Laufe des frühen Nachmittags los, dass da zumindest ein bisschen was an der Region vorbei oder vielleicht auch ein bisschen durchzieht durch so Randecken. Dann zum startenden Abend kann ein bisschen was passieren. Und dann sollte es das aber auch eigentlich gewesen sein. Also eventuell, je nachdem, wo man ist, kommt man vielleicht auch komplett trocken durch den heutigen Tag. Bei schon einigen Wolken, die Sonne lugt aber durchaus immer wieder mal hervor. 20 Grad sind maximal drin. Der Wind, mäßig unterwegs. Die weiteren Aussichten. Generell dann schwacher Wind die kommenden Tage. Den Regen haben wir dann definitiv hinter uns ab morgen. Und die Wolken, also ein paar sind unterwegs, aber wir dürfen uns auf viel Sonnenschein freuen und dann auch jetzt langsam sonnige und sommerliche Aussichten. 23 Grad sind das morgen, dann ab 25 Grad spricht man ja von einem Sommertag, wir sind ab heute im Sommer, das zeigt das Wochenende. Also 26 Grad, 25 Grad sind auf jeden Fall drin, Samstag und Sonntag. Mein eines Modell sagt auch, dass dass da bis zu 28, 29 Grad vielleicht auch mal drin sein können. Die kommende Woche macht dann ähnlich weiter. Und Regen, wie gesagt, nichts in Sicht. Auch Wolken nicht wirklich viele. Soweit die Meldungen.
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2: 6:38 Uhr. Ich habe nichts auf der Verkehrskarte, aber das haben Sie hoffentlich alle mitbekommen. Heute und morgen wird in Hildesheim gestreikt. Der Stadtverkehr, der wird nicht fahren. Der RVHI, der fährt, aber jetzt vor 8 Minuten wäre eine Linie 543 vom RVHI von Diekholzen nach Hildesheim gefahren. Das ist so eine, die ausfällt. Und in Hannover, da ist auch heute der ÖPNV nicht unterwegs, also Östra Regiobus, keine Busse oder Bahn in der Landeshauptstadt von diesen Anbietern. Ich hoffe, das kommt jetzt für Sie nicht komplett überraschend. Und dass sie entsprechend planen konnten und ihr Ziel heute trotzdem erreichen, so gut das geht. Ich mach mal mit einer Band weiter. Ja, ist das jetzt schon, ist das zu druckvoll für den frühen Morgen? Na, wir hören mal rein. Sie ist lokal. Es hat einen Grund, warum ich die heute spiele. Sage ich gleich was zu.

Ein älteres Stück von der Hildesheimer Band Hound. Die sind klar inspiriert von den 60ern und 70ern der etwas druckvolleren, psychedelischeren Gitarrenmusik. Witch Rock haben sie es mal selber bezeichnet. Wenn man sich Hound mal live geben möchte, die haben nämlich ein neues Album am Start, das kommt nächste Woche raus. Da sind sie jetzt am Wochenende in Göttingen, das ist vielleicht ein bisschen weiter weg, aber heute Abend spielen sie in Hannover-Linden in der Bar Perle am Küchengarten. Da gibt's dann sicherlich auch schon einiges aus dem neuen Album zu hören. Und falls es jetzt nicht nach Hannover zieht, es gibt natürlich auch einige lokalere Angebote für den heutigen Tag. Da fassen wir gleich noch ein bisschen was zusammen.

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1: mit Clara Riedel. Zurzeit schreit das Wetter ja nicht gerade nach Frühling, weshalb die Frühlingsgefühle nicht sonderlich ausgeprägt sind. Doch das lässt sich ändern. Heute Abend findet im TFN ein Frühlingskonzert statt. Studierende der Hochschule für Musik, Theater und Medien Hannover musizieren gemeinsam mit der TFN Philharmonie. Gespielt wird die Ouvertüre aus dem Freischütz und außerdem ausgewählte Stücke von Ferdinand David und Wolfgang Amadeus Mozart. Die Veranstaltung beginnt 19.30 Uhr und Tickets gibt es regulär ab 18 Euro im TFN-Ticketshop oder beim Service Center des Theaters. Auch im Theaterhaus ist wieder was los. Hier wird das Theater heute Abend zur Kneipe. Die Theke empfängt Sie zum Drinks-Schlürfen und Sie können vor Ort Tischkicker, Tischtennis und Kartenspiele spielen. Bringen Sie daher gerne Ihre Tischtenniskellen und Freunde mit. Der Eintritt zu diesem Event ist frei und es beginnt 20 Uhr. Kneipenflair gibt es heute Abend auch in der Kulturfabrik Lösecke. Wie jeden Donnerstag gibt es dort das APO-Kneipenquiz. In Gruppen bis zu 6 Personen könnt ihr euch mit einer Menge unnützem Wissen versorgen und euch an Fragen erfreuen, die niemand alleine beantworten kann. Das Quiz startet um 20 Uhr, der Einlass bereits eine Stunde früher. Der Eintritt ist wie immer frei. Das waren die Tonkuhle Veranstaltungstipps für Donnerstag. Weitere finden Sie unter stadtmagazin-public.de.
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0: Unsere gestrige Kurzandacht hat anfangs so einen leichten Mario Barth-Charakter gehabt mit, ah, meine Frau sagt das so und ich denke das so. Heute könnte man sagen, der Einstieg ist ein klassischer Witz, kommt ein Mann zum Arzt, aber Jannis Berzins möchte natürlich auf was anderes hinaus. Er ist Pastor an der St. Andreas-Gemeinde in Hildesheim und kurz vor Pfingsten, ja, da kann man sich denken, worum es da geht, in welche Richtung.
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2: Eine kleine Geschichte. Ein Mensch, der sich den Magen verdorben hatte, geht damit zum Arzt und möchte sich ein Medikament verschreiben lassen. Der Arzt untersucht ihn und er schreibt ihm ein Medikament auf. Und der Patient, der guckt auf das Rezept und wundert sich. Eine Augensalbe? Sie haben mir eine Augensalbe verschrieben, aber mir tut doch der Magen weh. Und der Arzt, der antwortet, die Magenverstimmung, die geht von allein vorbei. Die Augensalbe, die habe ich Ihnen verschrieben, damit Sie in Zukunft besser darauf achten können und besser sehen können, was Ihnen gut tut und was Sie besser vermeiden sollten. Augensalbe. Vielleicht brauchen wir immer wieder eine solche Augensalbe, um zu unterscheiden, was gut für uns ist und für die anderen und was eben nicht gut ist. Nicht nur, weil es zu verdorbenem Magen führt, sondern weil es zu belasteten Beziehungen, zu belastetem Zusammenleben führt. Augensalbe, besser erkennen können. Die Jesuiten und der Gründer des Jesuitenordens, Ignatius von Loyola, er sprach von der Unterscheidung der Geister, die nötig ist. Es ist eben nicht immer nur Heiliger Geist am Werke, wenn Menschen bestimmte Einsichten haben, bestimmte Überzeugungen haben, bestimmte Werte. Es kann auch ein übler Geist sein, der sich breit gemacht hat, der sich Raum geschaffen hat. Und dann gilt es zu unterscheiden zwischen den bösen, den üblen Geistern, den falschen Überzeugungen und Werten und den guten, den lebensdienlichen, die dazu führen, dass wir gut leben und dass wir gut miteinander leben können. Eine solche Augensalbe zur Unterscheidung der Geister von üblen Geistern und heiligem Geist, das wünsche ich uns zum Pfingstfest, aber auch darüber hinaus. Ich glaube, gebrauchen können wir das alle Tage.

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1: Der Bund steigt beim deutsch-französischen Rüstungsunternehmen KNDS ein. Nach Konzernangaben soll der Anteil Deutschlands zunächst 40% betragen. Aus Berlin Benjamin Großkopf.
2: KNDS stellt unter anderem den Kampfpanzer Leopard 2 her. Aktuell gehört das Unternehmen der französischen Regierung sowie deutschen Familien, die aber aussteigen wollen, im Zuge des Börsengangs jetzt. Der Wert von KNDS wird auf 20 Milliarden Euro geschätzt. Durch die weltweite Aufrüstung sind die Auftragsbücher voll. Politisch gibt es seit langem Diskussionen darüber, inwieweit sich der Staat

0: Rot-Rote Koalition auf eine Reform der Alterssicherung verständigen. Aus Berlin Philipp Eckstein.
1: Die Bild-Zeitung berichtet jetzt, die Kommission werde empfehlen, das Renteneintrittsalter von 67 Jahren schrittweise zu erhöhen. Und zwar bis Anfang der 2040er Jahre auf 68, bis Anfang der 2050er auf 69 und dann Anfang der 2060er schließlich auf 70 Jahre. Außerdem soll die Kommission dazu raten, das Rentenniveau nach dem Jahr 2031 schrittweise leicht abzusenken. Von 48% auf dann 46%.
0: Flüge von deutschen Flughäfen könnten ab Sommer etwas günstiger werden. Der Bundestag stimmt heute über eine Senkung der Ticketsteuer im Flugverkehr zum 1. Juli ab. Die Steuer fällt auf jedes verkaufte Ticket an und hängt von der Länge des Flugs ab. Sollten die Fluggesellschaften die Steuersenkung komplett an die Kundinnen und Kunden weitergeben, sind Preissenkungen zwischen 2,50 Euro und 11,40 Euro möglich. Die Regierung will mit dem Gesetz den Luftverkehrsstandort Deutschland attraktiver machen. Außerdem stimmt der Bundestag heute über den zweigleisigen Ausbau der Marschbahn in Schleswig-Holstein ab. Es geht um die Abschnitte zwischen Niebüll und Klangsbüll sowie Morsum und Tinnum auf Sylt. In Niedersachsen fallen auch heute viele Busse und Bahnen aus. Der Warnstreik in Hannover geht weiter. Außerdem hat die Gewerkschaft Verdi Beschäftigte in weiteren Städten bis morgen zum Ausstand aufgerufen. In Braunschweig sind alle Stadtbahnlinien und die meisten Busse betroffen, ausgenommen der Verkehr für Grundschüler. In Wolfsburg, Hildesheim und Delmenhorst fallen die meisten Busse aus und im Kreis Lüchow-Dannenberg gibt es Einschränkungen, auch bei Schulbussen. Für Fußball-Bundesligist SC Freiburg hat es nicht gereicht für den Europa-League-Titel. Die Breisgauer mussten sich im Finale in Istanbul Aston Villa aus England mit 0:3 geschlagen geben. Aus der NDR-Sportredaktion Martin Roschitz.
2: Nur 40 Minuten konnte Freiburg mithalten. Gegen Ende der ersten Halbzeit verlor das Team von Trainer Julian Schuster den Faden und den Zugriff auf die immer stärker werdende Offensive der Engländer. Thielemans und Buendia sorgten mit zwei Traumtoren bereits kurz vor der Pause für klare Verhältnisse. Rodgers in der 58. Minute mit dem 3:0 für die Entscheidung zugunsten des Favoriten in einem ungleichen Duell. Für Aston Villa ist es der erste große Titel seit 30 Jahren. Zuletzt gewann das Team aus Birmingham 1996 den englischen Ligapokal.
0: In 3 Wochen startet die Fußball-WM in den USA, Kanada und Mexiko. Wer dabei für Deutschland im Kader steht, stellt sich heute heraus. Bundestrainer Nagelsmann will am Mittag den 26er-Kader bekannt geben. Einige Plätze im Aufgebot sind schon durchgesickert. Torwart Manuel Neuer steht wohl vor seinem Comeback. Sollten seine Wadenprobleme abgeklungen sein. Die DFB-Elf muss bei dem Turnier zum ersten Mal am 14. Juni ran. Da geht's gegen Curaçao. Danach stehen noch Gruppenspiele gegen die Elfenbeinküste und Ecuador an. Das waren die Nachrichten. Das Wetter in Norddeutschland, mehr Wolken als Sonne, örtlich Schauer oder Gewitter, später gebietsweise heiter, Höchstwerte 16 Grad auf den nordfriesischen Inseln bis 22 Grad in Hannover. Morgen wechselhaft, nordöstlich der Elbe etwas Regen, besonders im Süden von Niedersachsen sonnig, 16 bis 26 Grad, am Sonnabend freundlich und trocken, später Schauer und Gewitter möglich, 18 bis 30 Grad und am Sonntag viel Sonne, im Süden Schauer und Gewitter 17 bis 28 Grad. Es ist jetzt 7.05 Uhr.
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4: Mit Felix Oehlmann. Der Hildesheimer Stadtrat hat beschlossen, dass die Stadt gemeinsam mit dem Landkreis sowie der Stadt Salzgitter und dem Kreis Goslar einen gemeinsamen sogenannten virtuellen Einsatzleitstellenverbund einrichtet für den Brand- und Katastrophenschutz und den Rettungsdienst. Dabei bleiben die bisherigen Leitstellen bestehen, vernetzen sich aber und können so insbesondere in größeren Notlagen schneller agieren und etwa durch gemeinsame Techniknutzung auch Kosten sparen. Ein 66 Jahre alter Mann ist an diesem Dienstag auf der Landstraße zwischen Dinkelbe und Bettrum ums Leben gekommen. Er kam gegen 11 Uhr mit seinem Ford Fiesta aus ungeklärter Ursache von der Fahrbahn ab und prallte gegen einen Baum. Trotz umgehend eingeleiteter Maßnahmen verstarb er noch an der Unfallstelle. Für den kommenden Hildesheimer Weihnachtsmarkt hat die Bewerbungsphase für ein neues und ein wiederkehrendes Format begonnen. Als Premiere soll es dieses Jahr das Adventsatelier geben, eine Hütte, die wechselnd mit Angeboten

0: Arbeiten aus Kunsthandwerk, Design oder Manufaktur bespielt wird. Und zum zweiten Mal soll dieses Jahr das Weihnachtspostamt ab dem 12. Dezember ehrenamtlichen Organisationen oder kulturellen Einrichtungen zur Verfügung stehen. Sie finden weitere Informationen auf tonkuhle.de.
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2: 7 Uhr und genau 7 Minuten. Ich hoffe, dass mit dem Streik hören Sie jetzt nicht zum ersten Mal und dass Sie entsprechend planen konnten. Vermutlich ist dann auch ein bisschen mehr los auf den Straßen. Mir liegt aber zumindest nichts weiter vor. Ich habe hier nichts auf der Karte und wie auch immer Sie an Ihr Ziel kommen, ich weiß nicht, wie potenziell eingeschränkt das jetzt ist. Ich hoffe, Sie kommen gut an, rechtzeitig und mindestens halbwegs entspannt.
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2: Mit Alexander Polikowski. Mensch, hätten wir gestern nicht erst einen Weihnachtsmarkt, der in den unseren Nachrichten erwähnt wurde? Ja, da ging es um Angebote für den Saarstädter Weihnachtsmarkt. Jetzt auch schon wieder. Mag ein bisschen irritierend sein, wenn man bedenkt, dass in exakt einem Monat offiziell der Sommer anfängt, aber hey, wie ich gestern schon sagte, nach dem Weihnachtsmarkt ist vor dem Weihnachtsmarkt.

0: Küçük Hanım.
1: Wie eben gerade gesagt, exakt einen Monat haben wir noch, bis wir uns ganz offiziell im Sommer befinden. Sommerliches Wetter steht aber jetzt schon am Wochenende an, passend zur Jazztime und auch passend zu einer ganz anderen Veranstaltung, die aber in dieser Stunde ein bisschen länger Thema sein wird. Fangen wir gleich mit an.

0: Denken wir hier in Hildesheim an Pfingsten, dann denken sehr viele auch an die Jazztime. Die ist ja jetzt am Wochenende wieder, bis Montag. Am Montag ist aber auch der große Preis von Borsum. Hat das was mit Musik zu tun, so ein Grand Prix? Nee, es geht um eine Reihe von Fahrradrennen. Und das zum mittlerweile 61. Mal. Felix Hüllmann hat sich das von Falco Köhler erklären lassen. Der arbeitet beim RSC, dem Radsportclub Hildesheim e.V.
1: Falco, du bist auch hier, weil am Montag ein großes und, wie ich jetzt weiß, sehr traditionsreiches Rennen ansteht. Worum geht's?
2: Genau, also wie du schon sagst, Tradition steht im Mittelpunkt. Den Radsportclub in Hildesheim gibt es mittlerweile seit über 70 Jahren. Und zum 61. Mal, das heißt seit 61 Jahren, richten wir den großen Preis von Borsum aus. Das ist unser Saisonhighlight, eigentlich die größte Veranstaltung, die wir haben. Traditionell am Pfingstmontag in Borsum, also ein Ortsteil von Hasum. Die Vorbereitungen laufen, wir freuen uns da alle drauf. 6 Tage sind es noch und dann geht's los.
1: Und wir werden gleich noch ein bisschen näher über diesen Tag und dieses Event sprechen. Vorher hätte ich gerne noch ein paar Grundlagen sozusagen geschaffen. Ich habe gemerkt, Radrennen, Radsport, das ist eine ganz eigene Welt für sich. Zunächst mal, was ist eigentlich der Grund für so ein Rennen? Ist das einfach der Spaß an der Freude, das mal zu machen? Oder ist das etwas, was man als RSC zum Beispiel auch machen muss, weil es da Ligenvorgaben oder Ähnliches gibt?
2: Also wir müssen das nicht, aber wir sind ein Verein, der seit vielen, vielen Jahren im Rennsport wirklich unterwegs ist, also im Leistungssport des Radsports. Ich habe selber mit 8 angefangen im RSC, da waren wir glaube ich 60, 70 Kinder. Das ist mittlerweile ein bisschen anders, aber das Rennen gehörte immer fest ins Programm. Früher auch noch deutlich mehr Rennen. Früher hat der RSC 4 Rennen im Jahr veranstaltet. Und die Vereine, die eben was für den Sport tun wollen und da aktiv sind, richten eigentlich alle auch Veranstaltungen aus. Und da gibt es so verschiedene Veranstaltungsarten. Das Aufwendigste sind häufig die Rennen, weil man wirklich auch Straßen sperren muss. Man braucht immer eine gute Zusammenarbeit mit den Ortschaften, wo man dort ist. Und das Rennen in Borsum ist eben so, dass wir mit der Dorfgemeinde da eine lange bestehende Zusammenarbeit und Partnerschaft haben. Und die ermöglichen uns dann, so ein Rennen zu veranstalten. Du hast ja gefragt, ob es auch Ligen gibt. Klar, die gibt es im Radsport auch. Wir haben in Deutschland zum Beispiel eine Bundesliga. Das sind dann aber wirklich sogenannte Straßenrennen auf großen Runden, 15, 20 Kilometer. Und da haben wir hier in Hildesheim oder auch in Niedersachsen, soweit ich weiß, zurzeit keines. Aber das kann ja vielleicht auch nochmal wieder zurückkommen.
1: Das heißt also, in Borsum geht es tatsächlich mehr um den Spaß an der Freude.
2: Ja, genau. Also Spaß steht im Mittelpunkt. Das bedeutet aber natürlich auch für viele Amateur- und Hobbysportlerinnen und Sportler, dass die da trotzdem sehr ambitioniert unterwegs sind. Die bereiten sich darauf vor, die trainieren alle viel. Da sind auch viele am Start, die so 12.000 bis 15.000 Kilometer Radfahren im Jahr und da trainieren. Und unser Rennen wird als Kriterium ausgetragen. Das ist vielleicht auch noch ganz wichtig. Es gibt so verschiedene Rennmodi. Und eines davon ist eben das Kriterium. Findet in der Regel auf einer kleinen Runde statt. In Borsum ist unser Kurs 1,3 Kilometer lang. Und dann ist es so, dass ja zum Beispiel in das Elite-Rennen über 80 Runden so funktioniert, dass es alle 5 Runden Punkte gibt. Jeweils für die ersten 4, die über den Zielstrich fahren. Und wer am Ende die meisten Punkte hat, gewinnt das Rennen. Und das ist eben so ein spezieller Rennmodus, der das Rennen aufgrund dieser Punktesystematik eben sehr schnell macht, weil es alle paar Runden halt wieder darum geht, Punkte zu gewinnen, und dementsprechend werden da auch Geschwindigkeiten von so 45 km/h im Schnitt gefahren und dann ist man mit 80 Runden auch schnell durch.
1: Heißt auch, dass man eine ganze Menge zu sehen bekommt, wenn man dann in Borsum da unterwegs ist. Ich habe an anderer Stelle jetzt schon gehört, als ich versucht habe, mich ein bisschen vorzubereiten, Radrennen wird immer schwieriger, weil, du hast es schon gesagt, die Anforderungen so hoch sind. Das heißt, kann man dann auch sagen, dass das einen hohen Stellenwert hat, dass es das in Borsum schon so lange gibt?
2: Ja, also für uns auf jeden Fall. Uns ist es wichtig, das jedes Jahr wieder zu veranstalten. Du hast es richtig gesagt, der Sport wird komplizierter. Erstmal wächst er in der Breite. Früher war eigentlich der Straßenradsport, so Rennradfahren, wie das bei der Tour de France passiert, das war das eine große Standbein. Und auch der Mountainbikesport war relativ groß. Der Mountainbikesport ist ein bisschen kleiner geworden, aber zum Beispiel in der Gravel-Bereich, das ist so das Rennrad mit Stollenreifen, kann man eigentlich sagen, der boomt total und ganz viele junge Menschen fangen gerade an mit Gravelradfahren. Und auch der Cross-Sport, der vor allen Dingen in den Benelux-Ländern sehr, sehr groß ist, der über die Wintersaison eigentlich stattfindet, der wächst auch in Deutschland. Und das heißt, es wächst erstmal in die Breite und damit kommen natürlich auch andere Anforderungen. Wir richten zum Beispiel dieses Jahr auch zum ersten Mal, wenn alles gut geht, ein Gravel-Rennen aus. Da muss man auf einmal sich mit Realverbänden, Landwirten und Forstgesellschaften auseinandersetzen, weil die Wege alle im Privatbesitz sind. Und in Borsum ist es zum Beispiel so, dass der Landkreis und die Gemeinde das super gut unterstützen, uns da ermöglichen, dass wir an dem Pfingstmontag die Straße sperren. Und es ist auch immer eine Kommunikation natürlich mit den Anwohnerinnen und Anwohnern, die ja dann an so einem Tag doch auch Einschränkungen haben. Und da muss man immer zusehen, dass eine gute Kommunikation da ist und man mit denen gut zusammenkommt.
0: Der große Preis von Borsum, der läuft bzw. radelt nächsten Montag. Und weitere Infos inklusive, wann es eigentlich wie losgeht, gleich im zweiten Teil.

0: Unser Thema in dieser Stunde ist der große Preis von Borsum und ja, wie groß eigentlich dieser Preis ist. Unter anderem darum geht's jetzt im zweiten Teil des Interviews von Felix Oehlmann und Falko Köhler vom Radsportclub Hildesheim e.V.
1: Mit wie vielen Teilnehmenden rechnet ihr?
2: Ja, also wir rechnen für die verschiedenen Rennveranstaltungen mit ca. 200 Starterinnen und Startern in verschiedenen Altersklassen. Ich glaube, wir haben 16 Rennen an dem Tag von der U11. Das sind dann die 9- und 10-Jährigen bis zu den Masters 4. Das sind dann schon die Älteren der Radsport-Community, die da fahren. Da rechnen wir mit ungefähr 200 Starterinnen und Startern. Und wir haben das dieses Jahr so verändert, dass wir noch deutlich mehr Teilnehmer haben. Und zwar haben wir verschiedene unserer Veranstaltungen in den Pfingstmontag in Borsum gebündelt. Es wird also zusätzlich zu den ganzen Radrennen, die den Tag über ab 9.30 Uhr stattfinden, auch noch ein Gravel Ride geben mit zwei verschiedenen Strecken. Der heißt Kanalromantik. Und wie der Name vermuten lässt, geht es einmal am Stichkanal oder Mittelkanal entlang auf Strecken. Die kürzere ist 70 Kilometer, die längere ist 100 Kilometer lang. Da stellen wir für alle Teilnehmer unterwegs Verpflegungsstellen für Getränke und ja, Verpflegung unterwegs. Dann haben wir auch noch eine RTF, das ist eine Radtourenfahrt. Auch das ist eine große Radtour, wenn man so möchte. Kann jeder dran teilnehmen, findet auch statt auf zwei Strecken über 75 und 140 Kilometer. Auch da mit Verpflegungsstellen unterwegs. Wir haben ein großes Kinderrennen mit im Programm zur Mittagszeit um 12.30 Uhr direkt vorm Hauptrennen. Und wir haben auch noch mit den Speedskatern in Hildesheim eine Kooperation. Die kriegen von uns immer die Strecke für ja, so eine Stunde, Stunde 15 und tragen dann da noch zwei Speedskaterinnen auf der Strecke aus. Das heißt also großes Rahmenprogramm, sodass eigentlich den ganzen Tag für Unterhaltung gesorgt ist. Und da ist fast egal, ob man Radsport interessiert ist oder nicht, weil selbst wenn nicht, gibt es den ganzen Tag über gute Musik und Verpflegung aus unserer Kantine.
1: Nochmal die Frage, Leute, die sozusagen ambitioniert sind, kann man dann noch dazustoßen oder steht das Programm jetzt schon komplett fest?
2: Nein, gerne dazustoßen. Wir freuen uns über alle, die mit dem Fahrrad vor Ort sind. Es gibt eigentlich für jede und jeden ein Event, an dem man teilnehmen kann, sei das die RTF, sei das der Gravel Ride. Da kann man mit jedem Rad mitfahren, braucht man gar keine Angst haben. Das klappt auf jeden Fall. Wenn man ein Rennen fahren möchte, dann braucht man ein Rennrad auf jeden Fall. Das ist vorgeschrieben. Start ist nur mit Rennrad möglich. Im Kinderrennen ist alles okay. Also Laufrad, E-Bike, Hauptsache unter 14 Jahre. Und ganz wichtig, einen Helm mitbringen. Ohne Helm geht es auch nicht. Und dann kann man an einem der Events teilnehmen.
1: Wann geht es am Montag los? Was sind so die Highlights, so uhrzeittechnisch? Worauf sollte man sich da einstellen?
2: Also den ersten Kaffee gibt es um 9 Uhr. Natürlich begleitet von belegten Brötchen und Kuchen aus unserer Kantine. Um 9.30 Uhr startet das erste Rennen. Das sind die Kinder der Altersklassen U11 und U13, sowohl weiblich als auch männlich. Um 10 Uhr sind die Starts für den Gravel Ride und die RTF. Da werden dann circa nochmal 200 Leute eine Runde über die Rennstrecke fahren als kleines Event und dann auf die verschiedenen Touren der Strecke gehen. Dann werden den ganzen Tag über im Halb- bis Dreiviertelstundentakt verschiedene Radrennen sein. Die wichtigsten Highlights um 12.30 Uhr ist unser Kinderrennen. Da sind wirklich alle Familien mit Kindern herzlich willkommen. Wir freuen uns, wenn aus Hildesheim, Umland, den anliegenden Gemeinden, Familien mit ihren Kindern den Weg dahin finden. Ich würde mich wahnsinnig freuen, wenn wir da zwischen 50 und 100 Kindern auf der Runde sehen dürfen. Das ist natürlich auch immer für alle Radsportlerinnen und Radsportler und Zuschauer ein totales Highlight, dann da den vielleicht nahenden Radsport-Nachwuchs zu sehen. Direkt im Anschluss unser Hauptrennen. Das ist traditionell das Elite-Rennen, das Männerrennen mit dem größten Starterfeld, der längsten Strecke und auch am Ende das schnellste Rennen häufig. Und auch dem Frauenrennen direkt vor dem Kinderrennen. Das heißt, wir haben die Hauptrennen wirklich um die Mittagszeit geplant. Und am Nachmittag um etwa 14.30 Uhr, wenn ich es gerade richtig weiß, folgt dann das Einlagerennen der Speedskater. Zu der Zeit werden auch ungefähr die ganzen Fahrerinnen und Fahrer von der Gravel- und der RTF-Strecke zurückkommen. Und das letzte Rennen wird dann etwa um 18 Uhr zu Ende sein, sodass wirklich den ganzen Tag über Radsportprogramm ist.
1: Und auch wer es nicht dahin schafft am Montag, wo kriegt man weitere Infos her?
2: www.rsc-hildesheim.de, ganz einfach, das ist unsere Webseite. Dort kann man auf jeden Fall Kontakt aufnehmen. Ja, da meldet sich dann auch schnell jemand zurück, wenn man zum Beispiel in unsere WhatsApp-Gruppe aufgenommen werden möchte, um mal beim Training vorbeizuschnuppern. Wenn man Interesse hat an einem Vereinsbeitritt oder sich einfach über das Thema Radsport informieren möchte, versuchen wir eigentlich für alle Anliegen da zu sein. Und wir freuen uns natürlich auch immer, und es erfordert nicht gleich einen Vereinsbeitritt, wenn neue Leute beim Training vorbeischauen, Interesse am Radsport haben. Wir freuen uns, wenn viele, die gern Fahrradfahren, vorbeikommen und der Radsport insgesamt größer wird und wir zusammen Spaß haben können auf dem Fahrrad.
0: Und ein zentraler Sammel- und Infopunkt steht dann an der Langen Straße in Borsum bei der Kirche. Der große Preis läuft bzw. radelt am Montag dann.

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1: Um 7:30 mit Felix Oehlmann. Die Schlagzeilen: Hildesheimer Stadtrat stimmt gemeinsamer Leitstelle für Brand- und Katastrophenschutz sowie Rettungsdienst zu. 66-Jähriger stirbt bei Verkehrsunfall nahe Dink-Elbe. Falsche Trödelhändler schlagen auch in Sarstedt und Harsum zu. Und Hildesheimer Weihnachtsmarkt sucht Ausstellende für dieses Jahr. Die Meldungen im Einzelnen. Der Hildesheimer Stadtrat hat beschlossen, dass die Stadt gemeinsam mit dem Landkreis sowie der Stadt Salzgitter und dem Kreis Goslar eine gemeinsame integrierte Leitstelle für den Brand- und Katastrophenschutz und den Rettungsdienst einrichtet. Es soll ein sogenannter virtueller Einsatzleitstellenverbund entstehen, der dann für rund 508.000 Menschen zuständig ist. Die bisherigen Leitstellen bleiben dabei bestehen, vernetzen sich aber und können so in größeren Notlagen besser agieren und zum Beispiel durch gemeinsame Nutzung von Technik auch Kosten sparen. Dieses Kooperationsmodell kann künftig noch ausgebaut werden, heißt es in der Vorlage für den Stadtrat. Hintergrund dieser Kooperation ist auch Druck durch die Krankenkassen, die generell auf einen Abbau von Leitstellen drängen, um so Kosten zu sparen. An diesem Dienstagmittag ist auf der Landstraße zwischen Dink-Elbe und Bettrum ein 66 Jahre alter Mann ums Leben gekommen. Wie die Polizei meldet, kam er gegen 11 Uhr aus ungeklärter Ursache auf gerader Fahrbahn von der Straße ab und prallte mit seinem Ford Fiesta gegen einen Baum. Trotz umgehend eingeleiteter Reanimationsmaßnahmen verstarb der Mann noch an der Unfallstelle. Der entstandene Sachschaden wird insgesamt auf einen unteren fünfstelligen Betrag geschätzt. Nach dem Fall eines Diebstahls durch einen vermeintlichen Trödelhändler am Freitag in Ochtersum ist es an diesem Montag und Dienstag in Sarstedt und Harsum zu ähnlichen Taten gekommen. Laut Polizeibericht verschaffte sich dabei ein Mann unter dem Vorwand, alte Gegenstände kaufen zu wollen, Zugang zu Häusern und stahl dort Schmuck. Ein Zusammenhang zu dem Fall in Ochtersum wird nicht ausgeschlossen. In Sarstedt erschien ein Mann am Montag zwischen 9.45 Uhr und 10 Uhr in der Straße im Mittelfelde. Er war bis 50 Jahre alt und etwa 1,70 Meter groß und er trug unter anderem eine helle bzw. beigefarbene Arbeitsjacke, Arbeitsschuhe und ein helles Basecap. Die Tat in Harsum geschah am Dienstag gegen 11.30 Uhr in der Hardesemstraße. Auch hier wurde der Täter als etwa 50 bis 55 Jahre alt und 1,70 Meter groß beschrieben und außerdem als leicht korpulent. Er soll eine wahrscheinlich graue Jacke getragen haben. Die Ermittler bitten unter der Hildesheimer Telefonnummer 939115 um mögliche Hinweise. Es kann auch sein, dass der oder die Täter noch weitere Grundstücke betreten haben und dabei möglicherweise von Überwachungskameras gefilmt wurden. Die Polizei bittet die Besitzer solcher Anlagen, vorhandene Aufnahmen dahingehend zu überprüfen. Für den kommenden Hildesheimer Weihnachtsmarkt hat die Vorbereitung begonnen. Wie das Stadtmarketing mitteilt, soll es dieses Jahr erstmals ein Sonderformat namens Adventsatelier, die Wechselhütte für Kunsthandwerk, geben. Dabei wird eine Hütte im wöchentlichen Wechsel an Kunsthandwerkerinnen und Handwerker, Designerinnen und Designer, Manufakturen oder Künstlerinnen und Künstler mit selbst hergestellten Produkten vergeben. Dies soll den Weihnachtsmarkt im Bereich Kunsthandwerk, Design und kreativer Manufaktur bereichern. Bewerbungen dafür werden bis Ende Juni über die Internetseite hildesheim-tourismus.de/Weihnachtsmarkt entgegengenommen. Ebenfalls bereits begonnen hat die Bewerbungszeit für das Weihnachtspostamt. Wie letztes Jahr soll es bis zum 11. Dezember als Postamt genutzt werden und danach bis zum 23. Dezember wieder ehrenamtlichen Organisationen, kulturellen Einrichtungen oder hiesigen Vereinen jeweils tageweise als Informations- und Aktionshütte zur Verfügung stehen. Auch hier gibt es über die genannte Internetseite weitere Informationen und ein Anmeldeformular. Bei der Premiere dieses Angebots letztes Jahr hat auch Radio Tonkuhle einen Tag lang die Hütte übernommen und dann live vom Marktplatz gesendet.
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2: Die Temperaturen, gemessen von den Tonkuhle-Wetterpartnern um 7:30. 13,5 Grad aktuell in Hildesheim, Dingelbe und in Hasum. 14 Grad haben wir in Sarstedt und in Vechelde. Die Vorhersage, auf 20 Grad steigen die Werte an. Richtung Hannover vielleicht auch 21 Grad. Und ja, gestern ein ziemlich wilder Mix aus ordentlich Sonnenschein und dann auch teilweise ordentlich Regen. Heute kommen wir mit einem bisschen Glück trocken durch den Tag. Es kann sein, dass so im Laufe des Nachmittags mal ein leichter Schauer durchzieht in der Region oder zumindest so durch ein paar Ausläufer. Kann, muss aber nicht. Ansonsten sind aber schon heute durchaus einige Wolken am Start. Die Sonne lugt aber trotzdem immer wieder mal ein bisschen durch und der Wind ist dann teilweise auch ein kleines bisschen frischer unterwegs. Nachts kühlt es sich runter, nicht so viel. 13 Grad sind das immer noch. Die weiteren Aussichten, die Tiefstwerte, die gehen dann ein bisschen weiter nach oben, werden sich dann so immer um die 15 Grad befinden. Und vor allem geht es auch in Sachen Höchstwerte in den sommerlichen Bereich. Morgen noch nicht ganz, 23 Grad, aber schon merklich mehr Sonne, immer noch ein paar Wolken, aber die werden auch weniger und weniger am Wochenende dann 26, 27, 28, mein eines Modell sagt sogar bis zu 29 Grad voraus. Bei prallem Sonnenschein und die kommende Woche macht damit auch erstmal so weiter. Soweit die Meldungen.
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2: 7 Uhr und genau 38 Minuten. Aktuelle Verkehrsmeldungen habe ich nicht, es dürfte aber ein bisschen mehr unterwegs sein, da, das haben Sie hoffentlich mitbekommen, gestreikt wird. In Hannover ging es da gestern schon los, auch heute Östra Regiobus und in Hildesheim, da geht es heute los. Stillstand beim hiesigen Stadtverkehr. Also die SVHI-Busse, die fahren heute und morgen nicht. Der RVHI, der ist unterwegs. Abgesehen von der heutigen Linie 42, die um 20.31 Uhr und 22.31 Uhr nach Egenstedt fahren würde, das tut sie nicht. Diese Fahrten fallen aus. Ist noch ein bisschen hin. Das nur schon mal als Info für diejenigen, die es betrifft. Aber zumindest auf diese Busse kann man heute setzen in der Region. Heute und morgen. Ich wünsche auf jeden Fall gutes und vernünftig umgeplantes Ankommen.

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2: Klar, als lokaler Sender sind wir natürlich auch besonders interessiert an lokaler Musik und wollen die nach draußen bringen. Unsere Lokalcharts, die Hitparade gerade auch angesprochen, die ist jetzt frisch ausgewertet, ein bisschen durcheinander gewürfelt und natürlich gibt es auch einen Neueinsteiger. Das hören wir uns gleich im Detail an.

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2: Mein Name ist Anja Linz. Ich darf gleich die aktuellen Platzierungen in den Tonkuhle-Lokalcharts vorstellen. Aber zunächst gibt es natürlich auch in dieser Runde wieder einen Platzmacher. Praktischerweise ist die Band schon ready to go. The 502s haben ihre Laufzeit in der Hildesheimer

Das war der Platzmacher The 502s mit Ready to Go und damit kommen wir zu den aktuellen Platzierungen. Auf Platz 9 der Neueinsteiger der Vorrunde, Dirk Wilhelm Hahnrath mit Color of the Graves.

In der letzten Runde auf der 4, diesmal auf der 6. Extra Bacon mit The Drinking Game. Damit kommen wir jetzt zu den Platzierungen, die dazu gewonnen haben. Zum Beispiel von Platz 7 ging es hoch auf die 5 für Caramella und Idra mit Erstes Mal.

0: rote Zahlen. Aus Washington Carsten Kühntop.
1: Wenn der Weltraumkonzern an die Börse geht, wird er das mit Milliardenverlusten tun. Laut dem Börsenprospekt machte SpaceX im vergangenen Jahr ein Minus von knapp 5 Milliarden Dollar bei einem Umsatz von rund 19 Milliarden Dollar. Die Gründe für die roten Zahlen sind die hohen Kosten für die Entwicklung der großen Rakete Starship und die Investitionen in die KI-Tochter xAI. Auch nach dem Börsengang wird Elon Musk im Unternehmen das Sagen haben, denn er und einige andere Aktionäre sollen eine bestimmte Aktienklasse erhalten, die ihnen 10 Stimmen pro Aktie gewährt und so eine starke Kontrolle sichert.
0: Nach dem Hauseinsturz in der sächsischen Stadt Görlitz ist in den Trümmern die Leiche einer Frau gefunden worden. Es handle sich um die zuvor vermisste 25 Jahre alte rumänische Touristin, sagte eine Sprecherin der Polizei. Nach den beiden anderen Vermissten werde weiterhin gesucht. Einsatzkräfte fanden die verschüttete Person am späten Abend, sagte eine Sprecherin. Daraufhin wurden die Arbeiten erstmal gestoppt. Das Haus, in dem sich laut Polizei Miet- und Ferienwohnungen befanden, war am Montagabend aus bislang ungeklärter Ursache eingestürzt. Für Fußball-Bundesligist SC Freiburg hat es nicht gereicht für den Europa-League-Titel. Die Breisgauer mussten sich im Finale in Istanbul Aston Villa aus England mit 0:3 geschlagen geben. Aus der NDR-Sportredaktion Martin Roschitz.
2: Nur 40 Minuten konnte Freiburg mithalten. Gegen Ende der ersten Halbzeit verlor das Team von Trainer Julian Schuster den Faden und den Zugriff auf die immer stärker werdende Offensive der Engländer. Thielemans und Buendia sorgten mit 2 Traumtoren bereits kurz vor der Pause für klare Verhältnisse. Rodgers in der 58. Minute mit dem 3:0 für die Entscheidung zugunsten des Favoriten in einem ungleichen Duell. Für Aston Villa ist es der erste große Titel seit 30 Jahren. Zuletzt gewann das Team aus Birmingham 1996 den englischen Ligapokal.
0: In 3 Wochen startet die Fußball-WM in den USA, Kanada und Mexiko. Wer dabei für Deutschland im Kader steht, stellt sich heute heraus. Bundestrainer Nagelsmann will am Mittag den 26er-Kader bekannt geben. Einige Plätze im Aufgebot wurden heute früh schon per Video auf Social Media bekannt gegeben. Sicher im WM-Kader stehen danach Kapitän Joshua Kimmich und Stürmer Dennis Undav. Die DFB-Elf muss bei dem Turnier zum ersten Mal am 14. Juni ran. Da geht's dann gegen Curaçao. Danach stehen noch Gruppenspiele gegen die Elfenbeinküste und Ecuador an. Das waren die Nachrichten. Das Wetter in Norddeutschland, mehr Wolken als Sonne, örtlich Schauer oder Gewitter, später gebietsweise heiter. 16 Grad auf den nordfriesischen Inseln bis 22 Grad in Nienburg an der Weser. Morgen wechselhaft, aber zumeist trocken, im Süden von Niedersachsen sonnig, 21 bis 26 Grad auf den Inseln deutlich kühler und am Sonnabend viel Sonne, lockere Wolken, 23 bis zu 30 Grad. Es ist jetzt 8.05 Uhr.
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4: mit Felix Oehlmann. Der Hildesheimer Stadtrat hat beschlossen, dass die Stadt gemeinsam mit dem Landkreis sowie der Stadt Salzgitter und dem Kreis Goslar einen gemeinsamen sogenannten virtuellen Einsatzleitstellenverbund einrichtet für den Brand- und Katastrophenschutz und den Rettungsdienst. Dabei bleiben die bisherigen Leitstellen bestehen, vernetzen sich aber und können so insbesondere in größeren Notlagen schneller agieren und etwa durch gemeinsame Techniknutzung auch Kosten sparen. Ein 66 Jahre alter Mann ist an diesem Dienstag auf der Landstraße zwischen Dinkelbe und Bettrum ums Leben gekommen. Er kam gegen 11 Uhr mit seinem Ford Fiesta aus ungeklärter Ursache von der Fahrbahn ab und prallte gegen einen Baum. Trotz umgehend eingeleiteter Maßnahmen verstarb er noch an der Unfallstelle. Für den kommenden Hildesheimer Weihnachtsmarkt hat die Bewerbungsphase für ein neues und ein wiederkehrendes Format begonnen. Als Premiere soll es dieses Jahr das Adventsatelier geben, eine Hütte, die wechselnd mit Angeboten aus Kunsthandwerk, Design oder Manufaktur bespielt wird. Und zum zweiten Mal soll dieses Jahr das Weihnachtspostamt ab dem 12. Dezember ehrenamtlichen Organisationen oder kulturellen Einrichtungen zur Verfügung stehen. Sie finden weitere Informationen auf tonkuhle.de.
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1: 8:07 haben wir es. Ich hoffe, Sie haben alle mitbekommen. Ich erwähne es gerne nochmal, dass heute auch in Hildesheim gestreikt wird, und zwar der Stadtbus. Heute und morgen keine Fahrten des SVHI. Der RVHI zumindest, der fährt. Und in Hannover, da ging es ja gestern schon los mit dem ÖPNV-Streik. Auch heute sind da keine Östra- und Regio-Bus-Fahrzeuge im Einsatz. Aber hey, andere Verkehrsmeldungen liegen mir nicht vor. Und ich wünsche, dass es auch so bleibt, und wünsche Ihnen, dass Sie da umplanen konnten und alle trotzdem irgendwie Ihr Ziel, so gut es geht, erreichen.
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Es kann manchmal etwas länger dauern, gerade wenn es um so Dinge geht wie Zielsetzungen im akademischen Bereich. Ne, so lange möchte ich nur studieren und dann braucht man dann doch ein bisschen länger. Oder ne, man wird mit der einen Sache einfach nicht fertig und es zieht sich hin und andere sind schon weiter. Trotzdem nicht beirren lassen und den eigenen Weg gehen. Wenn es dann nicht klappt, klappt es nicht. Aber einfach dranbleiben. Leichter gesagt als getan, zahlt sich manchmal aus. So wie bei Billie Jean King, die jetzt ihren Uni-Abschluss gemacht hat. Mehr als 6 Jahrzehnte, nachdem sie sich eingeschrieben hat. Billie Jean King ist mittlerweile 82. Ist jetzt aber nicht sowas wie die Königin der Prokrastination oder unglaublich faul. Sie hatte noch ein paar andere Dinge zu tun. Billie Jean King ist zwischenzeitlich seit dem Einschreiben und jetzt seit dem Abschluss in der Tasche unter anderem die weltbeste Tennisspielerin und hat sich dann auch Jahre und Jahrzehnte eingesetzt für Inklusion und Gleichberechtigung. Eingeschrieben hat sie sich 1961 an der Uni und das ist das Jahr, in dem sie ihren ersten von insgesamt 20 Wimbledon-Titeln gewonnen hat. Und eine ganz wichtige Story aus ihrem Leben erzählt der Film Battle of the Sexes aus dem Jahre 2017 mit Oscar-Preisträgerin Emma Stone als Billie Jean King und dem von mir auch sehr geschätzten Comedian und Schauspieler Steve Carell als ihr Widersacher, quasi gesellschaftlich und auf dem Tennisplatz, Bobby Riggs. Tatsächlich sind die beiden nach den Geschehnissen in diesem Film Freunde geworden, standen sich dann aber erstmal recht erbittert gegenüber. Bobby Riggs ist so ein typischer Sexistenarsch, sag ich mal, oder zumindest ein Sprücheklopfer in den 70er Jahren. Damals etwas, was der Tennisverband 2007 endgültig eingestellt hat, gab es halt vom Geld her eine ganz, ganz, ganz klare ungleiche Verteilung zwischen den Preisgeldern, die Männer und Frauen im Sport bekommen haben. Etwas, was wir vielerorts noch anderswo haben. Und da hat sich damals Billie Jean King gegen aufgelehnt und hat eine eigene Turnierserie gegründet. Und das ist dann halt hochgekocht, hat Wellen geschlagen und irgendwann kam dann so ein großer Schaukampf zwischen diesen beiden sehr berühmten SpielerInnen, nämlich einmal Bobby Riggs auf der einen Seite und Billie Jean King auf der anderen. Wie das Ganze ausgegangen ist, möchte ich es nicht verraten. Ich empfehle einfach den Film Battle of the Sexes, der das Ganze erzählt. Vielleicht so ein bisschen konventionell von der Machart her, aber wie immer bei solchen Filmen kann man sich darauf verlassen, dass die Besetzung ordentlich reinlegt und sich ins Zeug legt und auch optisch überzeugt. Es ist auch schön so eingefangen worden, dieses Zeitkolorit der 70er. Ist auch eine Episode, die mir als Sport nicht so ganz Interessierten nicht wirklich was gesagt hat. Ich hatte auch vorher noch nie von Billie Jean King gehört, aber jetzt, wo sie frisch graduiert hat, eine kleine filmische Empfehlung, die ich glaube auch hier in Deutschland ziemlich untergegangen ist. Battle of the Sexes gegen jede Regel. Am Ende hört man dann im Abspann Musikerin Sarah Bareilles, die tatsächlich auch direkt von Billie Jean King gefragt wurde, hey, möchtest du zu diesem Film einen Song beisteuern? Mochte sie und der heißt If I Dare.

0: Kurzer Rückblick auf eine typische Frühlingsaktion, ob man das jetzt im kleinen privaten Kreis gemacht hat, bei sich zu Hause oder sich vielleicht auch an der Hildesheimer Frühjahrsputzaktion beteiligt hat. Die Idee, die Stadt sauber zu halten, da gibt es natürlich auch jahreszeitunabhängige Möglichkeiten, Aktionen, Initiativen, Kampagnen, so wie Hildesheim bleibt sauber. Ein Weg, ein Ziel. Ins Leben gerufen vom Arbeitgeberverband Unternehmer Hildesheim. Der erste Vorsitzende, das ist Matthias Mehler, und der hat sich zusammengetan mit Bilal Öztay, Gebietsleiter bei McDonald's Deutschland und zuständig für mehrere Restaurants in der Umgebung. Clara Riedel hat sich mit den beiden zusammengesetzt.
1: Was ist denn im Zuge der Aktion Hildesheim bleibt sauber in Hildesheim passiert?
2: Wir haben mit unseren zwei Restaurants und über 20 Mitarbeitern nicht nur unsere Verpackungsmaterialien, sondern alles, was wir auf der Straße finden, als Müll entsorgt wurde, haben wir gesammelt. Und da hat auch eine ZAH uns einen Container zur Verfügung gestellt, kostenlos. Und da könnten wir dann das Ganze entsorgen. Das ist unsere Aufgabe oder unser Ziel heute, dass wir Nachbarschaft, aber auch eine bekannte Hotspots, wo ja unsere Verpackungsmaterialien oder viel, viel Müll entsorgt wird, dann auch zu reinigen. Und das haben wir gemacht seit 9 Uhr und geht ungefähr bis 15 Uhr.
1: Sind an der Aktion auch andere Unternehmen beteiligt?
3: Heute ist es eine Aktion für McDonald's, wobei unsere Kampagne natürlich viele Wirtschaftsunternehmen erreicht hat und viele mitmachen. Die Agentur für Arbeit zum Beispiel hat den Friedhof direkt hinter der Agentur für Arbeit sauber gemacht vor ein paar Wochen mit ihrem Team in der Mittagspause. Wir haben andere Unternehmen, die losziehen und vor ihrer eigenen Haustür kehren. Kaffee Engelke ist da besonders stark und ich bin froh und dankbar, dass viele Unternehmen unkompliziert mitmachen und dafür sorgen, dass unsere Stadt sauber bleibt.
1: Ist das erste Mal, dass solche Saubermachaktionen stattfinden bei McDonald's?
2: Nein, unsere tägliche, wöchentliche, monatliche, aber auch ein- oder zweimal im Jahr solche große Müllsammelaktionen werden immer durchgeführt und deutschlandweit, lokal. Wir haben aber scheinbar wenig darüber gesprochen. Und das tun wir jetzt, zeigen wir jetzt, dass wir dann auch solche Aktionen durchführen.
1: Warum wurde denn diese Initiative Hildesheim bleibt sauber überhaupt ins Leben gerufen?
3: Also tatsächlich, der Startschuss kam aus den Unternehmen, die sich große Sorgen gemacht haben, weil es in der Verwaltung, in der Stadtverwaltung die Idee gab, eine Verpackungssteuer einzuführen. Wir haben uns dann intensiv auf Verbandsebene mit dem Thema beschäftigt. Wir haben eine Position, wir glauben nicht, dass eine Verpackungssteuer wirklich hilft, die Stadt sauber zu machen, aber natürlich hat das ganze Thema uns sensibilisiert und wir haben gesagt, die Wirtschaft kann einen Beitrag leisten und dafür werben wir. Aber wir freuen uns natürlich auch, wenn wir es ein Stück weit in die Köpfe der Menschen hinbekommen, für ein Umdenken zu sorgen, weil das eine ist ja Müllentsorgung, noch besser wäre Müllvermeidung.
1: Gibt es für die Zukunft weitere Pläne, was diese Aktion und diese Initiative anbelangt?
3: Wir machen es jetzt nur bekannter. Wir werden aber weitere Maßnahmen auch in diesem Jahr durchführen. Unsere große Aktion wird der Herbstputz sein im Oktober, wo wir die Unternehmen eine Woche lang einladen, sich zu beteiligen, in den Grünanlagen und in dem öffentlichen Raum für Sauberkeit zu sorgen. Wir sind froh und dankbar, dass wir die Stadtverwaltung und die ZAH als Partner haben. Darüber hinaus wird es aber auch kleine Maßnahmen geben. Wir werden zum Beispiel jetzt noch im Mai den Stadtascher vorstellen, ein Einwegascher für die, die rauchen und im besten Fall ihre Kippe nicht mehr aufs Pflaster werfen, sondern vernünftig entsorgen. Wir starten mit einer Auflage von 10.000 Stück, dank der Firma Alpha Immobilien, die uns dabei unterstützt. Und das ist dann eine kleine Maßnahme. Die Dinger werden hier bei McDonald's ausgelegt, bei anderen Unternehmen, die mitmachen. Und natürlich beim City Beach, beim Jo Beach und in der Jo Wiese, weil auch da ist das Thema Kippen im Sand ein großes Thema. Und das sind viele kleine Maßnahmen, die wir neben unseren großen Aktionen das ganze Jahr über einführen wollen.

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1: Um 8:30 mit Felix Oehlmann. Die Schlagzeilen: Hildesheimer Stadtrat stimmt gemeinsamer Leitstelle für Brand- und Katastrophenschutz sowie Rettungsdienst zu. 66-Jähriger stirbt bei Verkehrsunfall nahe Dingelbe. Falsche Trödelhändler schlagen auch in Sarstedt und Harsum zu. Und Hildesheimer Weihnachtsmarkt sucht Ausstellende für dieses Jahr. Die Meldungen im Einzelnen. Der Hildesheimer Stadtrat hat beschlossen, dass die Stadt gemeinsam mit dem Landkreis sowie der Stadt Salzgitter und dem Kreis Goslar eine gemeinsame integrierte Leitstelle für den Brand- und Katastrophenschutz und den Rettungsdienst einrichtet. Es soll ein sogenannter virtueller Einsatzleitstellenverbund entstehen, der dann für rund 508.000 Menschen zuständig ist. Die bisherigen Leitstellen bleiben dabei bestehen, vernetzen sich aber und können so in größeren Notlagen besser agieren und zum Beispiel durch gemeinsame Nutzung von Technik auch Kosten sparen. Dieses Kooperationsmodell kann künftig noch ausgebaut werden, heißt es in der Vorlage für den Stadtrat. Hintergrund dieser Kooperation ist auch Druck durch die Krankenkassen, die generell auf einen Abbau von Leitstellen drängen, um so Kosten zu sparen. An diesem Dienstagmittag ist auf der Landstraße zwischen Dingelbe und Bettrum ein 66 Jahre alter Mann ums Leben gekommen. Wie die Polizei meldet, kam er gegen 11 Uhr aus ungeklärter Ursache auf gerader Fahrbahn von der Straße ab und prallte mit seinem Ford Fiesta gegen einen Baum. Trotz umgehend eingeleiteter Reanimationsmaßnahmen verstarb der Mann noch an der Unfallstelle. Der entstandene Sachschaden wird insgesamt auf einen unteren fünfstelligen Betrag geschätzt. Nach dem Fall eines Diebstahls durch einen vermeintlichen Trödelhändler am Freitag in Ochtersum ist es an diesem Montag und Dienstag in Sarstedt und Harsum zu ähnlichen Taten gekommen. Laut Polizeibericht verschaffte sich dabei ein Mann unter dem Vorwand, alte Gegenstände kaufen zu wollen, Zugang zu Häusern und stahl dort Schmuck. Ein Zusammenhang zu dem Fall in Ochtersum wird nicht ausgeschlossen. In Sarstedt erschien ein Mann am Montag zwischen 9.45 Uhr und 10 Uhr in der Straße im Mittelfelde. Er war bis 50 Jahre alt und etwa 1,70 Meter groß und er trug unter anderem eine helle bzw. beigefarbene Arbeitsjacke, Arbeitsschuhe und ein helles Basecap. Die Tat in Harsum geschah am Dienstag gegen 11.30 Uhr in der Hardesemstraße. Auch hier wurde der Täter als etwa 50 bis 55 Jahre alt und 1,70 Meter groß beschrieben und außerdem als leicht korpulent. Er soll eine wahrscheinlich graue Jacke getragen haben. Die Ermittler bitten unter der Hildesheimer Telefonnummer 939115 um mögliche Hinweise. Es kann auch sein, dass der oder die Täter noch weitere Grundstücke betreten haben und dabei möglicherweise von Überwachungskameras gefilmt wurden. Die Polizei bittet die Besitzer solcher Anlagen, vorhandene Aufnahmen dahingehend zu überprüfen. Für den kommenden Hildesheimer Weihnachtsmarkt hat die Vorbereitung begonnen. Wie das Stadtmarketing mitteilt, soll es dieses Jahr erstmals ein Sonderformat namens Adventsatelier, die Wechselhütte für Kunsthandwerk, geben. Dabei wird eine Hütte im wöchentlichen Wechsel an Kunsthandwerkerinnen und Handwerker, Designerinnen und Designer, Manufakturen oder Künstlerinnen und Künstler mit selbst hergestellten Produkten vergeben. Dies soll den Weihnachtsmarkt im Bereich Kunsthandwerk, Design und kreativer Manufaktur bereichern. Bewerbungen dafür werden bis Ende Juni über die Internetseite hildesheim-tourismus.de/Weihnachtsmarkt entgegengenommen. Ebenfalls bereits begonnen hat die Bewerbungszeit für das Weihnachtspostamt. Wie letztes Jahr soll es bis zum 11. Dezember als Postamt genutzt werden und danach bis zum 23. Dezember wieder ehrenamtlichen Organisationen, kulturellen Einrichtungen oder hiesigen Vereinen jeweils tageweise als Informations- und Aktionshütte zur Verfügung stehen. Auch hier gibt es über die genannte Internetseite weitere Informationen und ein Anmeldeformular. Bei der Premiere dieses Angebots letztes Jahr hat auch Radio Tonkuhle einen Tag lang die Hütte übernommen und dann live vom Marktplatz gesendet.
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2: Die Temperaturen, gemessen von den Tonkuhle-Wetterpartnern um 8:30. In Hildesheim, Dinkelbe und in Hasum 15 Grad, in Saarstedt und Vechelte 16. Die Vorhersage 20, vielleicht 21 Grad. Bei, ja, durchaus wieder Sonnenschein, durchaus aber wieder einigen Wolken, aber vermutlich mit keinem Regen oder wenig. Es ist schon anders als gestern, wo immer wieder was runtergekommen ist. Heute können so ein paar Regenausläufer knapp an der Region vorbeiziehen, vielleicht auch mal ein paar Ecken treffen am Nachmittag. Mit ein bisschen Glück bleiben wir aber tatsächlich trocken am heutigen Tag komplett und der Wind teilweise ein bisschen frischer unterwegs. Ein bisschen frischer wird es natürlich auch wieder in der Nacht auf Freitag. Es kühlt sich runter auf 10 oder 11 Grad. Die weiteren Aussichten: danach liegen die Tiefstwerte so um die 14, 15 Grad. Die Höchstwerte machen auch ein paar Schritte nach oben auf erstmal 23 Grad am Freitag. Dann mit schon merklich mehr Sonnenschein. Und noch mehr Sonnenschein ab dem Samstag bis in die nächste Woche rein. Dann wird es auch sommerlich, was die Temperaturen betrifft. Also so 24, 25 Grad sollten mindestens drin sein. Mein anderes Modell spricht sogar von 29 Grad. Mal gucken. Auf jeden Fall wird es ein mehr als angenehmes Wochenende in der Hinsicht. Und die kommende Woche macht dann auch erstmal so weiter. Anfangs zumindest. Soweit die Meldungen.
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2: Wir haben es 8 Uhr und 38 Minuten und auch die Busfahrenden in Hildesheim machen mit ihrem Streik weiter. Der letzte ist ja knapp einen Monat her, die Tarifverhandlungen laufen nicht gut genug. Entsprechend wird heute und morgen in Hildesheim nichts passieren in Sachen SVHI. Der fährt nicht. In Hannover ist ja gestern schon der ÖPNV bestreikt worden, auch heute ist in Sachen Regiobus und Östra nichts unterwegs. Was Ihnen hoffentlich bekannt ist und Sie hören es nicht gerade von mir zum ersten Mal. Ich hoffe, Sie konnten dann auch entsprechend planen und schaffen es trotzdem zu allen Terminen und sind, wenn Sie jetzt gerade unterwegs sein sollten, dann auch pünktlich und sicher unterwegs und kommen ans Ziel.

Bisschen druckvollere Musik aus der Region von der Band Hound mit Not So Long Ago. Zugegeben, der Song ist jetzt tatsächlich schon ein bisschen länger her in ihrer Vita. Hound sind inspiriert von etwas härteren Klängen der 60er und 70er Jahre und haben ein neues Album in der Mache. Das kommt in der nächsten Woche raus und erste Eindrücke gibt's heute schon in Hannover, in der Bar Perle in Hannover-Linden. Und wer sich da heute nicht aufmachen kann oder mag, ich bin sicher, dass die neue Musik auch ihren Weg ins Tonkuhle-Programm findet. Und Veranstaltungshinweise für Hildesheim selber gibt's auch gleich.

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1: mit Clara Riedel. Zurzeit schreit das Wetter ja nicht gerade nach Frühling, weshalb die Frühlingsgefühle nicht sonderlich ausgeprägt sind. Doch das lässt sich ändern. Heute Abend findet im TFN ein Frühlingskonzert statt. Studierende der Hochschule für Musik, Theater und Medien Hannover musizieren gemeinsam mit der TFN Philharmonie. Gespielt wird die Ouvertüre aus dem Freischütz und außerdem ausgewählte Stücke von Ferdinand David und Wolfgang Amadeus Mozart. Die Veranstaltung beginnt 19.30 Uhr und Tickets gibt es regulär ab 18 Euro im TFN-Ticketshop oder beim Service Center des Theaters. Auch im Theaterhaus ist wieder was los. Hier wird das Theater heute Abend zur Kneipe. Die Theke empfängt Sie zum Drinks-Schlürfen und Sie können vor Ort Tischkicker, Tischtennis und Kartenspiele spielen. Bringen Sie daher gerne Ihre Tischtenniskellen und Freunde mit. Der Eintritt zu diesem Event ist frei und es beginnt 20 Uhr. Kneipenflair gibt es heute Abend auch in der Kulturfabrik Lösecke. Wie jeden Donnerstag gibt es dort das APO-Kneipenquiz. In Gruppen bis zu 6 Personen könnt ihr euch mit einer Menge unnützem Wissen versorgen und euch an Fragen erfreuen, die niemand alleine beantworten kann. Das Quiz startet um 20 Uhr, der Einlass bereits eine Stunde früher. Der Eintritt ist wie immer frei. Das waren die Tonkuhle Veranstaltungstipps für Donnerstag. Weitere finden Sie unter stadtmagazin-public.de.
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2: Exakt einen Monat läuft der Frühling noch. Danach befinden wir uns im Sommer. Passt also noch ganz gut zeitlich für das TFN-Konzert. Wichtige Info, das ist im TIM, der etwas kleinere Saal. Ein paar Tickets gibt's noch, aber für den Fall der Fälle würde ich da lieber nicht auf die Abendkasse setzen, sondern auf den Vorverkauf.

Übers lange Pfingstwochenende steht nicht nur die Jazztime an, eine ganz andere Veranstaltung, die am Montag über die Bühne geht oder radelt, die ist in der nächsten Stunde hier Thema. Und ich verabschiede mich. Mein Name ist Alexander Polikowski. Kommen Sie gut durch den Rest des Donnerstags.

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1: Um 9 Uhr mit Beate Rüsapp. Der Bund steigt beim deutsch-französischen Rüstungsunternehmen KNDS ein. Nach Konzernangaben soll der Anteil Deutschlands 40% betragen. Aus Berlin Benjamin Großkopf.
2: KNDS stellt unter anderem den Kampfpanzer Leopard 2 her. Aktuell gehört das Unternehmen der französischen Regierung sowie deutschen Familien, die aber aussteigen wollen, im Zuge des Börsengangs jetzt. Der Wert von KNDS wird auf 20 Milliarden Euro geschätzt. Politisch gibt es seit langem Diskussionen darüber, inwieweit sich der Staat an Rüstungsunternehmen selbst beteiligen sollte. Bundesverteidigungsminister Pistorius von der SPD will mehr Staatsbesitz und spricht von Schlüsseltechnologien, Know-how und Arbeitsplätzen, die die Bundesregierung damit sichere.
1: Für eine Reform der Rente will die Expertenkommission laut Medienbericht empfehlen, das Renteneintrittsalter zu erhöhen, und zwar schrittweise auf 70 Jahre. Außerdem soll das Rentenniveau leicht abgesenkt werden. Die Vorsitzende des Deutschen Gewerkschaftsbundes Fahimi hat den Vorschlägen eine klare Absage erteilt. Die Rententhematik sei kein mathematisches Problem, sagte Fahimi im ARD-Morgenmagazin.
3: Wir müssen vor allem schauen, wie wir die Erwerbstätigen steigern. 2,5 Millionen Frauen in Teilzeit, die gerne mehr arbeiten möchten und es nicht dürfen. 3 Millionen junge Erwachsene, die keine abgeschlossene Ausbildung haben, nicht in den Arbeitsmarkt integriert werden. Viele 55- bis 65-Jährige, die keinen Fuß mehr an den Boden kriegen, wenn sie arbeitslos werden. Fachkräftemangel, den wir auch durch Zuwanderung aus dem Ausland verbessern müssen. Und dieses Erwerbspotenzial zu heben, würde vieles lösen in der Rentenpolitik, und darüber wollen wir reden.
1: DGB-Vorsitzende Fahimi. Das Bundesarbeitsministerium erklärte, man kommentiere keine Zwischenstellen.

0: Fluggesellschaften schon aufgefordert, die Senkung der Ticketsteuer ganz an die Reisenden weiterzugeben. Die Regierung will mit dem Gesetz den Luftverkehrsstandort Deutschland attraktiver machen. Der Branche gehen die Pläne nicht weit genug. Luftverkehrsverbände wollen, dass die Steuer ganz abgeschafft wird.
1: In Niedersachsen fallen auch heute viele Busse und Bahnen aus. Der Warnstreik in Hannover geht weiter. Außerdem hat die Gewerkschaft Verdi Beschäftigte in weiteren Städten bis morgen zum Ausstand aufgerufen. In Braunschweig sind alle Stadtbahnlinien und die meisten Busse betroffen, ausgenommen der Verkehr für Grundschüler. In Wolfsburg, Hildesheim und Delmenhorst fallen die meisten Busse aus und im Kreis Lüchow-Dannenberg gibt es Einschränkungen, auch bei Schulbussen. Für Fußball-Bundesligist SC Freiburg hat es nicht gereicht für den Europa-League-Titel. Die Breisgauer mussten sich im Finale in Istanbul Aston Villa aus England mit 0:3 geschlagen geben. Aus der NDR Sportredaktion Martin Roschitz.
2: Nur 40 Minuten konnte Freiburg mithalten. Gegen Ende der ersten Halbzeit verlor das Team von Trainer Julian Schuster den Faden und den Zugriff auf die immer stärker werdende Offensive der Engländer. Thielemans und Buendia sorgten mit 2 Traumtoren bereits kurz vor der Pause für klare Verhältnisse. Rodgers in der 58. Minute mit dem 3:0 für die Entscheidung zugunsten des Favoriten in einem ungleichen Duell. Für Aston Villa ist es der erste große Titel seit 30 Jahren. Zuletzt gewann das Team aus Birmingham 1996 den englischen Ligapokal.
1: In 3 Wochen startet die Fußball-WM in den USA, Kanada und Mexiko. Wer dabei für Deutschland im Kader steht, stellt sich heute heraus. Bundestrainer Nagelsmann will am Mittag den 26er-Kader bekannt geben. Einige Plätze im Aufgebot wurden heute früh schon per Video auf Social Media bekannt gegeben. Sicher im WM-Kader stehen demnach unter anderem Kapitän Joshua Kimmich und Stürmer Dennis Undav. Die DFB-11 muss bei dem Turnier zum ersten Mal am 14. Juni ran. Da geht's gegen Curaçao. Danach stehen noch Gruppenspiele gegen die Elfenbeinküste und Ecuador an. Das waren die Nachrichten. Das Wetter in Norddeutschland. Mehr Wolken als Sonne. Örtlich Schauer oder Gewitter, später gebietsweise heiter. 16 Grad auf den nordfriesischen Inseln bis 22 Grad in Nienburg an der Weser. Morgen wechselhaft, aber zumeist trocken. Im Süden von Niedersachsen sonnig, 21 bis 26 Grad. Auf den Inseln deutlich kühler. Es ist jetzt 9.05 Uhr.
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4: mit Felix Oehlmann. Der Hildesheimer Stadtrat hat beschlossen, dass die Stadt gemeinsam mit dem Landkreis sowie der Stadt Salzgitter und dem Kreis Goslar einen gemeinsamen sogenannten virtuellen Einsatzleitstellenverbund einrichtet für den Brand- und Katastrophenschutz und den Rettungsdienst. Dabei bleiben die bisherigen Leitstellen bestehen, vernetzen sich aber und können so insbesondere in größeren Notlagen schneller agieren und etwa durch gemeinsame Techniknutzung auch Kosten sparen. Ein 66 Jahre alter Mann ist an diesem Dienstag auf der Landstraße zwischen Dinkelbe und Bettrum ums Leben gekommen. Er kam gegen 11 Uhr mit seinem Ford Fiesta aus ungeklärter Ursache von der Fahrbahn ab und prallte gegen einen Baum. Trotz umgehend eingeleiteter Maßnahmen verstarb er noch an der Unfallstelle. Für den kommenden Hildesheimer Weihnachtsmarkt hat die Bewerbungsphase für ein neues und ein wiederkehrendes Format begonnen. Als Premiere soll es dieses Jahr das Adventsatelier geben, eine Hütte, die wechselnd mit Angeboten aus Kunsthandwerk, Design oder Manufaktur bespielt wird. Und zum zweiten Mal soll dieses Jahr das Weihnachtspostamt ab dem 12. Dezember ehrenamtlichen Organisationen oder kulturellen Einrichtungen zur Verfügung stehen. Sie finden weitere Informationen auf tonkuhle.de.
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0: Denken wir hier in Hildesheim an Pfingsten, dann denken sehr viele auch an die Jazztime. Die ist ja jetzt am Wochenende wieder, bis Montag. Am Montag ist aber auch der große Preis von Borsum. Hat das was mit Musik zu tun, so ein Grand Prix? Nee, es geht um eine Reihe von Fahrradrennen. Und das zum mittlerweile 61. Mal. Felix Hüllmann hat sich das von Falco Köhler erklären lassen. Der arbeitet beim RSC, dem Radsportclub Hildesheim e.V.
1: Falco, du bist auch hier, weil am Montag ein großes und, wie ich jetzt weiß, sehr traditionsreiches Rennen ansteht. Worum geht's?
2: Genau, also wie du schon sagst, Tradition steht im Mittelpunkt. Den Radsportclub in Hildesheim gibt es mittlerweile seit über 70 Jahren. Und zum 61. Mal, das heißt seit 61 Jahren, richten wir den großen Preis von Borsum aus. Das ist unser Saisonhighlight, eigentlich die größte Veranstaltung, die wir haben. Traditionell am Pfingstmontag in Borsum, also ein Ortsteil von Hasum. Die Vorbereitungen laufen, wir freuen uns da alle drauf. 6 Tage sind es noch und dann geht's los.
1: Und wir werden gleich noch ein bisschen näher über diesen Tag und dieses Event sprechen. Vorher hätte ich gerne noch ein paar Grundlagen sozusagen geschaffen. Ich habe gemerkt, Radrennen, Radsport, das ist eine ganz eigene Welt für sich. Zunächst mal, was ist eigentlich der Grund für so ein Rennen? Ist das einfach der Spaß an der Freude, das mal zu machen? Oder ist das etwas, was man als RSC zum Beispiel auch machen muss, weil es da Ligenvorgaben oder ähnliches gibt?
2: Also wir müssen das nicht, aber wir sind ein Verein, der seit vielen, vielen Jahren im Rennsport wirklich unterwegs ist, also im Leistungssport des Radsports. Ich habe selber mit 8 angefangen im RSC, da waren wir glaube ich 60, 70 Kinder. Das ist mittlerweile ein bisschen anders, aber das Rennen gehörte immer fest ins Programm, früher auch noch deutlich mehr Rennen. Früher hat der RSC 4 Rennen im Jahr veranstaltet und die Vereine, die eben was für den Sport tun wollen und da aktiv sind, richten eigentlich alle auch Veranstaltungen aus. Und da gibt es so verschiedene Veranstaltungsarten. Das Aufwendigste sind häufig die Rennen, weil man wirklich auch Straßen sperren muss. Man braucht immer eine gute Zusammenarbeit mit den Ortschaften, wo man dort ist. Und das Rennen in Borsum ist eben so, dass wir mit der Dorfgemeinde da eine lange bestehende Zusammenarbeit und Partnerschaft haben und die ermöglichen uns dann so ein Rennen zu veranstalten. Du hast ja gefragt, ob es auch Ligen gibt. Klar, die gibt es im Radsport auch. Wir haben in Deutschland zum Beispiel eine Bundesliga. Das sind dann aber wirklich sogenannte Straßenrennen auf großen Runden, 15, 20 Kilometer. Und da haben wir hier in Hildesheim oder auch in Niedersachsen, soweit ich weiß, zurzeit keines. Aber das kann ja vielleicht auch nochmal wieder zurückkommen.
1: Das heißt also, in Borsum geht es tatsächlich mehr um den Spaß an der Freude.
2: Ja, genau. Also Spaß steht im Mittelpunkt. Das bedeutet aber natürlich auch für viele Amateur- und Hobbysportlerinnen und Sportler, dass die da trotzdem sehr ambitioniert unterwegs sind. Die bereiten sich darauf vor, die trainieren alle viel. Da sind auch viele am Start, die so 12.000 bis 15.000 Kilometer Radfahren im Jahr und da trainieren. Und unser Rennen wird als Kriterium ausgetragen. Das ist vielleicht auch noch ganz wichtig. Es gibt so verschiedene Rennmodi. Und eines davon ist eben das Kriterium. Findet in der Regel auf einer kleinen Runde statt. In Borsum ist unser Kurs 1,3 Kilometer lang. Und dann ist es so, dass ja zum Beispiel das Elite-Rennen über 80 Runden so funktioniert, dass es alle 5 Runden Punkte gibt. Jeweils für die ersten 4, die über den Zielstrich fahren. Und wer am Ende die meisten Punkte hat, gewinnt das Rennen. Und das ist eben so ein spezieller Rennmodus, der das Rennen aufgrund dieser Punktesystematik eben sehr schnell macht, weil es alle paar Runden halt wieder darum geht, Punkte zu gewinnen und dementsprechend werden da auch Geschwindigkeiten von so 45 km/h im Schnitt gefahren und dann ist man mit 80 Runden auch schnell durch.
1: Heißt auch, dass man eine ganze Menge zu sehen bekommt, wenn man dann in Borsum da unterwegs ist. Ich habe an anderer Stelle jetzt schon gehört, als ich versucht habe, mich ein bisschen vorzubereiten, Radrennen wird immer schwieriger, weil, du hast es schon gesagt, die Anforderungen so hoch sind. Das heißt, kann man dann auch sagen, dass das einen hohen Stellenwert hat, dass es das in Borsum schon so lange gibt?
2: Ja, also für uns auf jeden Fall. Uns ist es wichtig, das jedes Jahr wieder zu veranstalten. Du hast es richtig gesagt, der Sport wird komplizierter. Erstmal wächst er in der Breite. Früher war eigentlich der Straßenradsport, so Rennradfahren, wie das bei der Tour de France passiert, das war das eine große Standbein. Und auch der Mountainbikesport war relativ groß. Der Mountainbikesport ist ein bisschen kleiner geworden, aber zum Beispiel in der Gravel-Bereich, das ist so das Rennrad mit Stollenreifen, kann man eigentlich sagen, der boomt total und ganz viele junge Menschen fangen gerade an mit Gravelradfahren. Und auch der Cross-Sport, der vor allen Dingen in den Benelux-Ländern sehr, sehr groß ist, der über die Wintersaison eigentlich stattfindet, der wächst auch in Deutschland. Und das heißt, es wächst erstmal in die Breite und damit kommen natürlich auch andere Anforderungen. Wir richten zum Beispiel dieses Jahr auch zum ersten Mal, wenn alles gut geht, ein Gravel-Rennen aus. Da muss man auf einmal sich mit Realverbänden, Landwirten und Forstgesellschaften auseinandersetzen, weil die Wege alle im Privatbesitz sind. Und in Borsum ist es zum Beispiel so, dass der Landkreis und die Gemeinde das super gut unterstützen, uns da ermöglichen, dass wir an dem Pfingstmontag die Straße sperren. Und es ist auch immer eine Kommunikation natürlich mit den Anwohnerinnen und Anwohnern, die ja dann an so einem Tag doch auch Einschränkungen haben. Und da muss man immer zusehen, dass eine gute Kommunikation da ist und man mit denen gut zusammenkommt.
0: Der große Preis von Borsum, der läuft bzw. radelt nächsten Montag. Und weitere Infos inklusive, wann es eigentlich wie losgeht, gleich im zweiten Teil.

0: Peter.
1: Unser Thema in dieser Stunde ist der große Preis von Borsum und ja, wie groß eigentlich dieser Preis ist. Unter anderem darum geht's jetzt im zweiten Teil des Interviews von Felix Oehlmann und Falco Köhler vom Radsportclub Hildesheim e.V.
2: Mit wie vielen Teilnehmenden rechnet ihr?
3: Ja, also wir rechnen für die verschiedenen Rennveranstaltungen mit ca. 200 Starterinnen und Startern in verschiedenen Altersklassen. Ich glaube, wir haben 16 Rennen an dem Tag von der U11. Das sind dann die 9- und 10-Jährigen bis zu den Masters 4. Das sind dann schon die Älteren der Radsport-Community, die da fahren. Da rechnen wir mit ungefähr 200 Starterinnen und Startern. Und wir haben das dieses Jahr so verändert, dass wir noch deutlich mehr Teilnehmer haben. Und zwar haben wir verschiedene unserer Veranstaltungen in den Pfingstmontag in Borsum gebündelt. Es wird also zusätzlich zu den ganzen Radrennen, die den Tag über ab 9.30 Uhr stattfinden, auch noch ein Gravel Ride geben mit zwei verschiedenen Strecken. Der heißt Kanalromantik. Und wie der Name vermuten lässt, geht es einmal am Stichkanal oder Mittelkanal entlang auf Strecken. Die kürzere 70 Kilometer, die längere ist 100 Kilometer lang. Da stellen wir für alle Teilnehmer unterwegs Verpflegungsstellen für Getränke und ja, Verpflegung unterwegs. Dann haben wir auch noch eine RTF, das ist eine Radtourenfahrt. Auch das ist eine große Radtour, wenn man so möchte. Kann jeder daran teilnehmen, findet auch statt auf zwei Strecken über 75 und 140 Kilometer. Auch da mit Verpflegungsstellen unterwegs. Wir haben ein großes Kinderrennen mit im Programm zur Mittagszeit um 12.30 Uhr direkt vorm Hauptrennen. Und wir haben auch noch mit den Speedskatern in Hildesheim eine Kooperation. Die kriegen von uns immer die Strecke für ja, so eine Stunde, Stunde 15 und tragen dann da noch zwei Speedskaterinnen auf der Strecke aus. Das heißt also großes Rahmenprogramm, sodass eigentlich den ganzen Tag für Unterhaltung gesorgt ist. Und da ist fast egal, ob man Radsport interessiert ist oder nicht, weil selbst wenn nicht, gibt es den ganzen Tag über gute Musik und Verpflegung aus unserer Kantine.
2: Nochmal die Frage, Leute, die sozusagen ambitioniert sind, kann man dann noch dazustoßen oder steht das Programm jetzt schon komplett fest?
3: Nein, gerne dazustoßen. Wir freuen uns über alle, die mit dem Fahrrad vor Ort sind. Es gibt eigentlich für jede und jeden ein Event, an dem man teilnehmen kann, sei das die RTF, sei das der Gravel Ride. Da kann man mit jedem Rad mitfahren, braucht man gar keine Angst haben. Das klappt auf jeden Fall. Wenn man ein Rennen fahren möchte, dann braucht man ein Rennrad auf jeden Fall. Das ist vorgeschrieben. Start ist nur mit Rennrad möglich. Im Kinderrennen ist alles okay. Also Laufrad, E-Bike, Hauptsache unter 14 Jahre. Und ganz wichtig, einen Helm mitbringen. Ohne Helm geht es auch nicht. Und dann kann man an einem der Events teilnehmen.
2: Wann geht es am Montag los? Was sind so die Highlights, so uhrzeittechnisch? Worauf sollte man sich da einstellen?
3: Also den ersten Kaffee gibt es um 9 Uhr. Natürlich begleitet von belegten Brötchen und Kuchen aus unserer Kantine. Um 9.30 Uhr startet das erste Rennen. Das sind die Kinder der Altersklassen U11 und U13, sowohl weiblich als auch männlich. Um 10 Uhr sind die Starts für den Gravel Ride und die RTF. Da werden dann circa nochmal 200 Leute eine Runde über die Rennstrecke fahren als kleines Event und dann auf die verschiedenen Touren der Strecke gehen. Dann werden den ganzen Tag über im Halb- bis Dreiviertelstundentakt verschiedene Radrennen sein. Die wichtigsten Highlights um 12.30 Uhr ist unser Kinderrennen. Da sind wirklich alle Familien mit Kindern herzlich willkommen. Wir freuen uns, wenn aus Hildesheim, Umland, den anliegenden Gemeinden, Familien mit ihren Kindern den Weg dahin finden. Ich würde mich wahnsinnig freuen, wenn wir da zwischen 50 und 100 Kindern auf der Runde sehen dürfen. Das ist natürlich auch immer für alle Radsportlerinnen und Radsportler und Zuschauer ein totales Highlight, dann da den vielleicht nahenden Radsport-Nachwuchs zu sehen. Direkt im Anschluss unser Hauptrennen. Das ist traditionell das Elite-Rennen, das Männerrennen mit dem größten Starterfeld, der längsten Strecke und auch am Ende das schnellste Rennen häufig. Und auch dem Frauenrennen direkt vor dem Kinderrennen. Das heißt, wir haben die Hauptrennen wirklich um die Mittagszeit geplant. Und am Nachmittag um etwa 14.30 Uhr, wenn ich es gerade richtig weiß, folgt dann das Einlagerennen der Speedskater. Zu der Zeit werden auch ungefähr die ganzen Fahrerinnen und Fahrer von der Gravel- und der RTF-Strecke zurückkommen. Und das letzte Rennen wird dann etwa um 18 Uhr zu Ende sein, sodass wirklich den ganzen Tag über Radsportprogramm ist.
2: Und auch wer es nicht dahin schafft am Montag, wo kriegt man weitere Infos her?
3: www.rsc-hildesheim.de, ganz einfach, das ist unsere Webseite. Dort kann man auf jeden Fall Kontakt aufnehmen. Ja, da meldet sich dann auch schnell jemand zurück, wenn man zum Beispiel in unsere WhatsApp-Gruppe aufgenommen werden möchte, um mal vor einem Training vorbeizuschnuppern. Wenn man Interesse hat an einem Vereinsbeitritt oder sich einfach über das Thema Radsport informieren möchte, versuchen wir eigentlich für alle Anliegen da zu sein. Und wir freuen uns natürlich auch immer, und es erfordert nicht gleich einen Vereinsbeitritt, wenn neue Leute beim Training vorbeischauen, Interesse am Radsport haben. Wir freuen uns, wenn viele, die gern Fahrradfahren, vorbeikommen und der Radsport insgesamt größer wird und wir zusammen Spaß haben können auf dem Fahrrad.
1: Und ein zentraler Sammel- und Infopunkt steht dann an der Langen Straße in Borsum bei der Kirche. Der große Preis läuft bzw. radelt am Montag dann.

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1: Um 9:30 mit Felix Oehlmann. Die Schlagzeilen: Hildesheimer Stadtrat stimmt gemeinsamer Leitstelle für Brand- und Katastrophenschutz sowie Rettungsdienst zu. 66-Jähriger stirbt bei Verkehrsunfall nahe Dingelbe. Falsche Trödelhändler schlagen auch in Sarstedt und Harsum zu. Und Hildesheimer Weihnachtsmarkt sucht Ausstellende für dieses Jahr. Die Meldungen im Einzelnen. Der Hildesheimer Stadtrat hat beschlossen, dass die Stadt gemeinsam mit dem Landkreis sowie der Stadt Salzgitter und dem Kreis Goslar eine gemeinsame integrierte Leitstelle für den Brand- und Katastrophenschutz und den Rettungsdienst einrichtet. Es soll ein sogenannter virtueller Einsatzleitstellenverbund entstehen, der dann für rund 508.000 Menschen zuständig ist. Die bisherigen Leitstellen bleiben dabei bestehen, vernetzen sich aber und können so in größeren Notlagen besser agieren und zum Beispiel durch gemeinsame Nutzung von Technik auch Kosten sparen. Dieses Kooperationsmodell kann künftig noch ausgebaut werden, heißt es in der Vorlage für den Stadtrat. Hintergrund dieser Kooperation ist auch Druck durch die Krankenkassen, die generell auf einen Abbau von Leitstellen drängen, um so Kosten zu sparen. An diesem Dienstagmittag ist auf der Landstraße zwischen Dingelbe und Bettrum ein 66 Jahre alter Mann ums Leben gekommen. Wie die Polizei meldet, kam er gegen 11 Uhr aus ungeklärter Ursache auf gerader Fahrbahn von der Straße ab und prallte mit seinem Ford Fiesta gegen einen Baum. Trotz umgehend eingeleiteter Reanimationsmaßnahmen verstarb der Mann noch an der Unfallstelle. Der entstandene Sachschaden wird insgesamt auf einen unteren fünfstelligen Betrag geschätzt. Nach dem Fall eines Diebstahls durch einen vermeintlichen Trödelhändler am Freitag in Ochtersum ist es an diesem Montag und Dienstag in Sarstedt und Harsum zu ähnlichen Taten gekommen. Laut Polizeibericht verschaffte sich dabei ein Mann unter dem Vorwand, alte Gegenstände kaufen zu wollen, Zugang zu Häusern und stahl dort Schmuck. Ein Zusammenhang zu dem Fall in Ochtersum wird nicht ausgeschlossen. In Sarstedt erschien ein Mann am Montag zwischen 9.45 Uhr und 10 Uhr in der Straße im Mittelfelde. Er war bis 50 Jahre alt und etwa 1,70 Meter groß und er trug unter anderem eine helle bzw. beigefarbene Arbeitsjacke, Arbeitsschuhe und ein helles Basecap. Die Tat in Harsum geschah am Dienstag gegen 11.30 Uhr in der Hardesemstraße. Auch hier wurde der Täter als etwa 50 bis 55 Jahre alt und 1,70 Meter groß beschrieben und außerdem als leicht korpulent. Er soll eine wahrscheinlich graue Jacke getragen haben. Die Ermittler bitten unter der Hildesheimer Telefonnummer 939115 um mögliche Hinweise. Es kann auch sein, dass der oder die Täter noch weitere Grundstücke betreten haben und dabei möglicherweise von Überwachungskameras gefilmt wurden. Die Polizei bittet die Besitzer solcher Anlagen, vorhandene Aufnahmen dahingehend zu überprüfen. Für den kommenden Hildesheimer Weihnachtsmarkt hat die Vorbereitung begonnen. Wie das Stadtmarketing mitteilt, soll es dieses Jahr erstmals ein Sonderformat namens Adventsatelier, die Wechselhütte für Kunsthandwerk, geben. Dabei wird eine Hütte im wöchentlichen Wechsel an Kunsthandwerkerinnen und Handwerker, Designerinnen und Designer, Manufakturen oder Künstlerinnen und Künstler mit selbst hergestellten Produkten vergeben. Dies soll den Weihnachtsmarkt im Bereich Kunsthandwerk, Design und kreativer Manufaktur bereichern. Bewerbungen dafür werden bis Ende Juni über die Internetseite hildesheim-tourismus.de/Weihnachtsmarkt entgegengenommen. Ebenfalls bereits begonnen hat die Bewerbungszeit für das Weihnachtspostamt. Wie letztes Jahr soll es bis zum 11. Dezember als Postamt genutzt werden und danach bis zum 23. Dezember wieder ehrenamtlichen Organisationen, kulturellen Einrichtungen oder hiesigen Vereinen jeweils tageweise als Informations- und Aktionshütte zur Verfügung stehen. Auch hier gibt es über die genannte Internetseite weitere Informationen und ein Anmeldeformular. Bei der Premiere dieses Angebots letztes Jahr hat auch Radio Tonkuhle einen Tag lang die Hütte übernommen und dann live vom Marktplatz gesendet.

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1: Das war ein Titel aus den Tonkuhle-Lokalcharts. Wer

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1: Um 10 Uhr mit Beate Rüsopp. Eine von der Bundesregierung eingesetzte Kommission empfiehlt laut einem Medienbericht, das Renteneintrittsalter schrittweise anzuheben. Die Experten sollen ihren Bericht Ende Juni vorlegen. Danach will sich die schwarz-rote Koalition auf eine Reform der Alterssicherung verständigen. Aus Berlin Philipp Eckstein.
2: Die Bild-Zeitung berichtet jetzt, die Kommission werde empfehlen, das Renteneintrittsalter von 67 Jahren schrittweise zu erhöhen. Und zwar bis Anfang der 2040er Jahre auf 68, bis Anfang der 2050er auf 69 und dann Anfang der 2060er schließlich auf 70 Jahre. Außerdem soll die Kommission dazu raten, das Rentenniveau nach dem Jahr 2031 schrittweise leicht abzusenken. Von 48% auf dann 46%.
1: Der Bund steigt beim deutsch-französischen Rüstungsunternehmen KNDS ein. Nach Konzernangaben soll der Anteil Deutschlands 40% betragen. Aus Berlin Benjamin Großkopf.
3: KNDS stellt unter anderem den Kampfpanzer Leopard 2 her. Aktuell gehört das Unternehmen der französischen Regierung sowie deutschen Familien, die aber aussteigen wollen, im Zuge des Börsengangs jetzt. Der Wert von KNDS wird auf 20 Milliarden Euro geschätzt. Politisch gibt es seit langem Diskussionen darüber, inwieweit sich der Staat an Rüstungsunternehmen selbst beteiligen sollte. Bundesverteidigungsminister Pistorius von der SPD will mehr Staatsbesitz und spricht von Schlüsseltechnologien, Know-how und Arbeitsplätzen, die die Bundesregierung damit sichere.
1: Die USA und der Iran ringen weiter um eine Verhandlungslösung, um den Krieg zu beenden. Der Iran prüft nach wie vor Vorschläge der USA. Das Außenministerium in Teheran betonte allerdings, dass der Krieg nur dann ein Ende haben könne, wenn die USA-Marine aufhöre, iranische Häfen zu blockieren. Auch müsse eingefrorenes iranisches Vermögen wieder freigegeben werden. Unterdessen drohte US-Präsident Trump der Führung in Teheran mit neuen Angriffen, sollte es keine Einigung geben. Zwischen beiden Seiten gilt momentan offiziell eine Waffenruhe. Der US-Unternehmer Elon Musk könnte bald vom Milliardär zum ersten Billionär der Welt werden. Die US-Aufsichtsbehörde für den Aktienhandel hat nun Details zum geplanten Börsen

0: Starship und die Investitionen in die KI-Tochter xAI. Auch nach dem Börsengang wird Elon Musk im Unternehmen das Sagen haben, denn er und einige andere Aktionäre sollen eine bestimmte Aktienklasse erhalten, die ihnen 10 Stimmen pro Aktie gewährt und so eine starke Kontrolle sichert.
1: Bundespräsident Steinmeier bezweifelt, dass der freiwillige Wehrdienst zu genügend Soldaten in der Bundeswehr führt. Wenn sich das herausstelle, dann werde die Debatte über die Wehrpflicht wieder aktuell, sagte Steinmeier dem Portal T-Online. Der Bundespräsident spricht sich stattdessen für ein gesellschaftliches Pflichtjahr aus. Es soll seinen Vorstellungen nach für alle Bürger gelten und zwischen 6 und 12 Monaten dauern. Absolvieren könnte man es im sozialen, kulturellen oder ökologischen Bereich oder auch bei der Bundeswehr. Das sei die gerechteste Lösung, so Steinmeier. Die Deutsche Post warnt vor dubiosen Drittanbietern für Nachsendeaufträge. Diese leiten die Daten einfach nur an das Bonner Unternehmen weiter und kassieren dafür stattdessen statt der üblichen knapp 32 Euro für 6 Monate Nachsendeservice häufig das 3- bis 4-fache ab. Schätzungsweise fallen jedes Jahr rund 350.000 Menschen auf die Masche herein. Die Verbraucherzentralen empfehlen, auf der jeweiligen Internetseite das Impressum zu prüfen. Das waren die Nachrichten. Das Wetter in Norddeutschland: mehr Wolken als Sonne, örtlich Schauer oder Gewitter, später gebietsweise heiter. 16 Grad auf den nordfriesischen Inseln bis 22 Grad in Nienburg an der Weser. Morgen wechselhaft, aber zumeist trocken, im Süden von Niedersachsen sonnig, 21 bis 26 Grad, auf den Inseln deutlich kühler. Am Sonnabend viel Sonne, nur lockere Wolken, 23 bis nahe 30 Grad. Und am Sonntag ebenfalls viel Sonne, im Süden einzelne Schauer und Gewitter, 22 bis 28 Grad. Es ist 10.05 Uhr.
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3: mit Felix Oehlmann. Der Hildesheimer Stadtrat hat beschlossen, dass die Stadt gemeinsam mit dem Landkreis sowie der Stadt Salzgitter und dem Kreis Goslar einen gemeinsamen sogenannten virtuellen Einsatzleitstellenverbund einrichtet für den Brand- und Katastrophenschutz und den Rettungsdienst. Dabei bleiben die bisherigen Leitstellen bestehen, vernetzen sich aber und können so insbesondere in größeren Notlagen schneller agieren und etwa durch gemeinsame Techniknutzung auch Kosten sparen. Ein 66 Jahre alter Mann ist an diesem Dienstag auf der Landstraße zwischen Dinkelbe und Bettrum ums Leben gekommen. Er kam gegen 11 Uhr mit seinem Ford Fiesta aus ungeklärter Ursache von der Fahrbahn ab und prallte gegen einen Baum. Trotz umgehend eingeleiteter Maßnahmen verstarb er noch an der Unfallstelle. Für den kommenden Hildesheimer Weihnachtsmarkt hat die Bewerbungsphase für ein neues und ein wiederkehrendes Format begonnen. Als Premiere soll es dieses Jahr das Adventsatelier geben, eine Hütte, die wechselnd mit Angeboten aus Kunsthandwerk, Design oder Manufaktur bespielt wird. Und zum zweiten Mal soll dieses Jahr das Weihnachtspostamt ab dem 12. Dezember ehrenamtlichen Organisationen oder kulturellen Einrichtungen zur Verfügung stehen. Sie finden weitere Informationen auf tonkuhle.de.
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1: Um 11 Uhr mit Beate Rüsapp. Mehrere Mitglieder der Rentenkommission haben einen Medienbericht über die Rente mit 70 dementiert. Es sei kein Beschluss gefasst worden, das Renteneintrittsalter schrittweise zu erhöhen, hieß es. Aus Berlin, Gabor Halasch.
2: Das Arbeitsministerium will keine vermeintlichen Zwischenstände kommentieren. Der Auftrag der Kommission sei es, Beschlüsse im Konsens, also gemeinsam zu treffen. Die Bundesregierung vertraue auf die Kompetenz und die Expertise der Vorsitzenden, einvernehmliche Beschlüsse zu erreichen. Kanzleramtsminister Thorsten Frey sprach bei Welt von Spekulationen, man müsse mit solchen Wasserstandsmeldungen sehr vorsichtig sein. Die Bild-Zeitung hatte berichtet, die Kommission würde dazu raten, dass die Rente in Zukunft erst mit 70 beginnt. Schrittweise solle das erreicht werden. Erstmals greifen würde das für Menschen, die nach 1990 geboren sind.
1: KNDS ist eine der großen Rüstungsfirmen Europas. Nun steigt die Bundesregierung beim deutsch-französischen Konzern ein. Wie KNDS-Verwaltungsratschef Enders bestätigte, will sich der Bund mit zunächst 40% an dem Unternehmen beteiligen. Nach 3 Jahren solle der Anteil auf 30% sinken. Aus der NDR-Nachrichtenredaktion Astrid Rolle.
3: Mit welcher Summe der Bund bei KNDS einsteigt, wurde nicht bekannt. Der Konzern stellt Waffensysteme wie den Kampfpanzer Leopard 2 und die Panzerhaubitze 2000 her. Zurzeit ist KNDS im Besitz der deutschen Krauss-Maffei-Wegmann GmbH und der französischen Regierung und wird in Finanzkreisen mit bis zu 20 Milliarden Euro bewertet. Frankreich hält 50% an dem Unternehmen. Beide Länder haben laut Berichten gleiche Stimmrechte vereinbart. Das betrifft zum Beispiel Standortentscheidungen. In Deutschland hat KNDS 11 Standorte, unter anderem in Hamburg, Mülheim an der Ruhr und Ebeleben.
1: Der US-Unternehmer Elon Musk könnte bald vom Milliardär zum ersten Billionär der Welt werden. Die US-Aufsichtsbehörde für den Aktienhandel hat nun Details zum geplanten Börsengang seines Raumfahrtunternehmens SpaceX veröffentlicht. Der Schritt soll dem Konzern von Tech-Milliardär Elon Musk rund 75 Milliarden Dollar einbringen. Bisher schreibt SpaceX allerdings rote Zahlen. Aus Washington, Carsten Kühntop.
4: Wenn der Weltraumkonzern an die Börse geht, wird er das mit Milliardenverlusten tun. Laut dem Börsenprospekt machte SpaceX im vergangenen Jahr ein Minus von knapp 5 Milliarden Dollar bei einem Umsatz von rund 19 Milliarden Dollar. Die Gründe für die roten Zahlen sind die hohen Kosten für die Entwicklung der großen Rakete Starship und die Investitionen in die KI-Tochter xAI. Auch nach dem Börsengang wird Elon Musk im Unternehmen das Sagen haben, denn er und einige andere Aktionäre sollen eine bestimmte Aktienklasse erhalten, die ihnen 10 Stimmen pro Aktie gewährt.

0: In 3 Wochen startet die Fußball-WM in den USA, Kanada und Mexiko. Wer dabei für Deutschland im Kader steht, stellt sich heute heraus. Bundestrainer Nagelsmann will am Mittag den 26er Kader bekannt geben. Einige Plätze im Aufgebot wurden heute früh schon per Video auf Social Media bekannt gegeben. Sicher im WM-Kader stehen demnach unter anderem Kapitän Joshua Kimmich, Stürmer Dennis Undaff und Defensivmann Nathaniel Brown. Die DFB 11 muss bei dem Turnier zum ersten Mal am 14. Juni ran. Da geht's gegen Curaçao. Danach stehen noch Gruppenspiele an gegen die Elfenbeinküste und Ecuador. Das waren die Nachrichten. Das Wetter in Norddeutschland. Mehr Wolken als Sonne, örtlich Schauer oder Gewitter, 16 Grad auf den nordfriesischen Inseln bis 22 Grad in Nienburg an der Weser. Morgen wechselhaft, aber zumeist trocken, im Süden von Niedersachsen sonnig, 21 bis 26 Grad. Am Sonnabend viel Sonne, nur lockere Wolken, 23 bis nahe 30 Grad und am Sonntag ebenfalls viel Sonne. Im Süden einzelne Schauer oder Gewitter, 22 bis 28 Grad. Es wird jetzt 11.05 Uhr.
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0: Ab heute befinden wir uns ganz offiziell im Sommer. Kurzer Rückblick auf eine typische Frühlingsaktion, ob man das jetzt im kleinen privaten Kreis gemacht hat, bei sich zu Hause oder sich vielleicht auch an der Hildesheimer Frühjahrsputzaktion beteiligt hat. Die Idee, die Stadt sauber zu halten, da gibt es natürlich auch jahreszeitunabhängige Möglichkeiten, Aktionen, Initiativen, Kampagnen, so wie Hildesheim bleibt sauber. Ein Weg, ein Ziel. Ins Leben gerufen vom Arbeitgeberverband Unternehmer Hildesheim. Der erste Vorsitzende, das ist Matthias Mehler, und der hat sich zusammengetan mit Bilal Öztay, Gebietsleiter bei McDonald's Deutschland und zuständig für mehrere Restaurants in der Umgebung. Clara Riedel hat sich mit den beiden zusammengesetzt.
1: Was ist denn im Zuge der Aktion Hildesheim bleibt sauber in Hildesheim passiert?
2: Wir haben mit unseren zwei Restaurants und über 20 Mitarbeitern nicht nur unsere Verpackungsmaterialien, sondern alles, was wir auf der Straße finden, als Müll entsorgt wurde, haben wir gesammelt. Und da hat auch eine ZAH uns einen Container zur Verfügung gestellt, kostenlos. Und da könnten wir dann das Ganze entsorgen. Das ist unsere Aufgabe oder unser Ziel heute, dass wir Nachbarschaft, aber auch eine bekannte Hotspots, wo ja unsere Verpackungsmaterialien oder viel Müll entsorgt wird, dann auch zu reinigen. Und das haben wir gemacht seit 9 Uhr und geht ungefähr bis 15 Uhr.
1: Sind an der Aktion auch andere Unternehmen beteiligt?
3: Heute ist es eine Aktion für McDonald's, wobei unsere Kampagne natürlich viele Wirtschaftsunternehmen erreicht hat und viele mitmachen. Die Agentur für Arbeit zum Beispiel hat den Friedhof direkt hinter der Agentur für Arbeit sauber gemacht vor ein paar Wochen mit ihrem Team in der Mittagspause. Wir haben andere Unternehmen, die losziehen und vor ihrer eigenen Haustür kehren. Kaffee Engelke ist da besonders stark und ich bin froh und dankbar, dass viele Unternehmen unkompliziert mitmachen und dafür sorgen, dass unsere Stadt sauber bleibt.
1: Ist das erste Mal, dass solche Saubermachaktionen stattfinden bei McDonald's?
2: Nein, unsere tägliche, wöchentliche, monatliche, aber auch ein- oder zweimal im Jahr solche große Müllsammelaktionen werden immer durchgeführt und deutschlandweit, lokal. Wir haben aber scheinbar wenig darüber gesprochen. Und das tun wir jetzt, zeigen wir jetzt, dass wir dann auch solche Aktionen durchführen.
1: Warum wurde denn diese Initiative Hildesheim bleibt sauber überhaupt ins Leben gerufen?
3: Also tatsächlich, der Startschuss kam aus den Unternehmen, die sich große Sorgen gemacht haben, weil es in der Verwaltung, in der Stadtverwaltung die Idee gab, eine Verpackungssteuer einzuführen. Wir haben uns dann intensiv auf Verbandsebene mit dem Thema beschäftigt. Wir haben eine Position, wir glauben nicht, dass eine Verpackungssteuer wirklich hilft, die Stadt sauber zu machen, aber natürlich hat das ganze Thema uns sensibilisiert und wir haben gesagt, die Wirtschaft kann einen Beitrag leisten und dafür werben wir. Aber wir freuen uns natürlich auch, wenn wir es ein Stück weit in die Köpfe der Menschen hinbekommen, für ein Umdenken zu sorgen. Weil das eine ist ja Müllentsorgung, noch besser wäre Müllvermeidung.
1: Gibt es für die Zukunft weitere Pläne, was diese Aktion und diese Initiative anbelangt?
3: Wir machen es jetzt nur bekannter. Wir werden aber weitere Maßnahmen auch in diesem Jahr durchführen. Unsere große Aktion wird der Herbstputz sein im Oktober, wo wir die Unternehmen eine Woche lang einladen, sich zu beteiligen, in den Grünanlagen und in dem öffentlichen Raum für Sauberkeit zu sorgen. Wir sind froh und dankbar, dass wir die Stadtverwaltung und die ZAH als Partner haben. Darüber hinaus wird es aber auch kleine Maßnahmen geben. Wir werden zum Beispiel jetzt noch im Mai den Stadtascher vorstellen, ein Einwegascher für die, die rauchen und im besten Fall ihre Kippe nicht mehr aufs Pflaster werfen, sondern vernünftig entsorgen. Wir starten mit einer Auflage von 10.000 Stück, dank der Firma Alpha Immobilien, die uns dabei unterstützt. Und das ist dann eine kleine Maßnahme. Die Dinger werden hier bei McDonald's ausgelegt, bei anderen Unternehmen, die mitmachen. Und natürlich beim City Beach, beim Jo Beach und in der Jo-Wiese, weil auch da ist das Thema Kippen im Sand ein großes Thema. Und das sind viele kleine Maßnahmen, die wir neben unseren großen Aktionen das ganze Jahr über einführen wollen.

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1: Um 11:30 mit Felix Oehlmann. Die Schlagzeilen: Hildesheimer Stadtrat stimmt gemeinsamer Leitstelle für Brand- und Katastrophenschutz sowie Rettungsdienst zu. 66-Jähriger stirbt bei Verkehrsunfall nahe Dingelbe. Falsche Trödelhändler schlagen auch in Sarstedt und Harsum zu. Und Hildesheimer Weihnachtsmarkt sucht Ausstellende für dieses Jahr. Die Meldungen im Einzelnen. Der Hildesheimer Stadtrat hat beschlossen, dass die Stadt gemeinsam mit dem Landkreis sowie der Stadt Salzgitter und dem Kreis Goslar eine gemeinsame integrierte Leitstelle für den Brand- und Katastrophenschutz und den Rettungsdienst einrichtet. Es soll ein sogenannter virtueller Einsatzleitstellenverbund entstehen, der dann für rund 508.000 Menschen zuständig ist. Die bisherigen Leitstellen bleiben dabei bestehen, vernetzen sich aber und können so in größeren Notlagen besser agieren und zum Beispiel durch gemeinsame Nutzung von Technik auch Kosten sparen. Dieses Kooperationsmodell kann künftig noch ausgebaut werden, heißt es in der Vorlage für den Stadtrat. Hintergrund dieser Kooperation ist auch Druck durch die Krankenkassen, die generell auf einen Abbau von Leitstellen drängen, um so Kosten zu sparen. An diesem Dienstagmittag ist auf der Landstraße zwischen Dingelbe und Bettrum ein 66 Jahre alter Mann ums Leben gekommen. Wie die Polizei meldet, kam er gegen 11 Uhr aus ungeklärter Ursache auf gerader Fahrbahn von der Straße ab und prallte mit seinem Ford Fiesta gegen einen Baum. Trotz umgehend eingeleiteter Reanimationsmaßnahmen verstarb der Mann noch an der Unfallstelle. Der entstandene Sachschaden wird insgesamt auf einen unteren fünfstelligen Betrag geschätzt. Nach dem Fall eines Diebstahls durch einen vermeintlichen Trödelhändler am Freitag in Ochtersum ist es an diesem Montag und Dienstag in Sarstedt und Harsum zu ähnlichen Taten gekommen. Laut Polizeibericht verschaffte sich dabei ein Mann unter dem Vorwand, alte Gegenstände kaufen zu wollen, Zugang zu Häusern und stahl dort Schmuck. Ein Zusammenhang zu dem Fall in Ochtersum wird nicht ausgeschlossen. In Sarstedt erschien ein Mann am Montag zwischen 9.45 Uhr und 10 Uhr in der Straße im Mittelfelde. Er war bis 50 Jahre alt und etwa 1,70 Meter groß und er trug unter anderem eine helle bzw. beigefarbene Arbeitsjacke, Arbeitsschuhe und ein helles Basecap. Die Tat in Harsum geschah am Dienstag gegen 11.30 Uhr in der Hardesemstraße. Auch hier wurde der Täter als etwa 50 bis 55 Jahre alt und 1,70 Meter groß beschrieben und außerdem als leicht korpulent. Er soll eine wahrscheinlich graue Jacke getragen haben. Die Ermittler bitten unter der Hildesheimer Telefonnummer 939115 um mögliche Hinweise. Es kann auch sein, dass der oder die Täter noch weitere Grundstücke betreten haben und dabei möglicherweise von Überwachungskameras gefilmt wurden. Die Polizei bittet die Besitzer solcher Anlagen, vorhandene Aufnahmen dahingehend zu überprüfen. Für den kommenden Hildesheimer Weihnachtsmarkt hat die Vorbereitung begonnen. Wie das Stadtmarketing mitteilt, soll es dieses Jahr erstmals ein Sonderformat namens Adventsatelier, die Wechselhütte für Kunsthandwerk, geben. Dabei wird eine Hütte im wöchentlichen Wechsel an Kunsthandwerkerinnen und Handwerker, Designerinnen und Designer, Manufakturen oder Künstlerinnen und Künstler mit selbst hergestellten Produkten vergeben. Dies soll den Weihnachtsmarkt im Bereich Kunsthandwerk, Design und kreativer Manufaktur bereichern. Bewerbungen dafür werden bis Ende Juni über die Internetseite hildesheim-tourismus.de/Weihnachtsmarkt entgegengenommen. Ebenfalls bereits begonnen hat die Bewerbungszeit für das Weihnachtspostamt. Wie letztes Jahr soll es bis zum 11. Dezember als Postamt genutzt werden und danach bis zum 23. Dezember wieder ehrenamtlichen Organisationen, kulturellen Einrichtungen oder hiesigen Vereinen jeweils tageweise als Informations- und Aktionshütte zur Verfügung stehen. Auch hier gibt es über die genannte Internetseite weitere Informationen und ein Anmeldeformular. Bei der Premiere dieses Angebots letztes Jahr hat auch Radio Tonkuhle einen Tag lang die Hütte übernommen und dann live vom Marktplatz gesendet.

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1: Mein Name ist Anja Linz. Ich darf gleich die aktuellen Platzierungen in den Tonkuhle-Lokalcharts vorstellen. Aber zunächst gibt es natürlich auch in dieser Runde wieder einen Platzmacher. Praktischerweise ist die Band schon ready to go. The 502s haben ihre Laufzeit in der Hildesheimer

Das war der Platzmacher The 502s mit Ready to Go und damit kommen wir zu den aktuellen Platzierungen. Auf Platz 9 der Neueinsteiger der Vorrunde, Dirk Wilhelm Hahnrath mit Color of the Graves.

in der letzten Runde auf der 4, diesmal auf der 6. Extra Bacon mit The Drinking Game. Damit kommen wir jetzt zu den Platzierungen, die dazu gewonnen haben. Zum Beispiel von Platz 7 ging es hoch auf die 5 für Caramella und Idra mit Erstes Mal.

Und nun ist es Zeit für den Neueinsteiger. Der kommt von der Band Hätte, Hätte. Hätte, Hätte, die gehen mit offenen Augen durch die Welt und verwandeln ihre Eindrücke in Musik. Dabei treffen philosophische Gedanken, zeitgenössische Gesellschaftskritik und eine Prise Humor ist auch dabei. Musikalisch würde ich sagen, es ist rockiger Indie-Pop. Die Mitglieder dieser Band sind Sebastian Topp, Kreis Wisse und Simi Stern und mit Schlagzeug, Bass und Gitarre wird Kette gegeben. Es kommt eine neue EP raus, die trägt den Titel Klingeltunnel und da ist auch der Song zu finden, der neu bei uns in den Lokalcharts jetzt startet. Alle Regeln von Hätte Hätte hier in voller Länge.

Das ist der Neueinsteiger in der Hildesheimer Hitparade. Die Band Hätte Hätte mit dem Song Alle Regeln von der brandneuen EP Klingeltunnel. Jetzt darf wieder abgestimmt werden auf www.tonkuhle.de. Jeden Tag darf man einen Lieblingssong aussuchen. Viel Spaß dabei wünscht Anja Linz aus der Musikredaktion.

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1: Um 12 Uhr mit Tarek Yusbashi. Ein Medienbericht über eine mögliche Anhebung des Rentenalters sorgt für Diskussionen. Laut Bild-Zeitung hat sich die Rentenkommission darauf verständigt, die Altersgrenze ab 2060 auf 70 Jahre anzuheben. Aus der NDR-Nachrichtenredaktion Klaas Christoffersen.
2: Kanzleramtsminister Frey wies den Medienbericht im Fernsehsender Welt als Spekulation zurück. Mehrere Mitglieder der Rentenkommission dementierten den Bericht im Handelsblatt sogar. Demnach hat sich das Gremium zwar darauf geeinigt, dass das Renteneintrittsalter steigen soll, Festlegungen gäbe es aber noch keine. Die Kommission legt ihre Empfehlungen erst Ende Juni vor. Beschlüsse wird es laut Kanzler Merz aber erst im Herbst geben. Die DGB-Vorsitzende Fahimi kritisierte Überlegungen, das Eintrittsalter der Rente deutlich anzuheben. Im Morgenmagazin von ARD und ZDF sagte sie, vielmehr komme es darauf an, die Zahl der Erwerbstätigen zu erhöhen. So gäbe es zum Beispiel viele Frauen in Teilzeitbeschäftigungen, die mehr arbeiten wollen.
1: Nach der Bundesregierung korrigiert nun auch die EU-Kommission ihre Prognose für die deutsche Wirtschaft nach unten. Die Brüsseler Behörde erwartet für das laufende Jahr nur noch 0,6% Anstieg des Bruttoinlandsprodukts. Ursprünglich war mit einem Wachstum in doppelter Höhe gerechnet worden. Als Grund führt die Kommission hohe Energiepreise an, auch infolge des Iran-Kriegs. Die Bundesregierung rechnet aktuell mit 0,5% Wachstum. Für die EU insgesamt senkt die Kommission ihre Prognose ebenfalls von 1,4 auf 1,1%. In Europa sind die Fallzahlen von bakteriellen Geschlechtskrankheiten stark gestiegen. Bei der Syphilis hätten sich die gemeldeten Infektionen zwischen 2015 und 2024 verdoppelt, beim sogenannten Tripper sogar verdreifacht, so die EU-Gesundheitsbehörde ECDC. Am häufigsten sind Männer betroffen, die Sex mit anderen Männern haben. Bakterielle Geschlechtskrankheiten können schwere Komplikationen wie Unfruchtbarkeit oder chronische Schmerzen hervorrufen. Der Schutz davor sei mit dem Gebrauch eines Kondoms recht einfach, so die Gesundheitsbehörde. Die Deutsche Post warnt vor dubiosen Drittanbietern für Nachsendeaufträge. Diese leiten die Daten einfach nur an das Bonner Unternehmen weiter und kassieren dafür statt der üblichen knapp 32 Euro für 6 Monate Nachsendeservice häufig das 3- bis 4-fache ab. Schätzungsweise fallen jedes Jahr rund 350.000 Menschen auf die Masche herein. Laut Post könne man dagegen nichts tun, weil man verpflichtet sei, Nachsenderanträge anzunehmen, egal ob sie direkt bei der Post oder über Drittanbieter eingereicht werden. Die Verbraucherzentralen empfehlen, auf der jeweiligen Internetseite das Impressum zu prüfen. Der vor der dänischen Insel Anholt angespülte Buckelwal soll noch heute aufs Festland geschleppt werden. Vorgesehen ist ein Transport in den Hafen von Grenaa, nicht weit entfernt von Aarhus. Aus Stockholm Arne Bartram.
3: Es ist der Wal, der ursprünglich in Deutschland gestrandet und dann in die Nordsee gebracht worden war. Der tote Wal liegt an einem beliebten Strand der Urlaubsinsel Anholt und sorgt laut dänischer Umweltbehörde für Probleme bei Anwohnern und Touristen. Inzwischen ist ein größerer Bereich rund um den Kadaver abgesperrt. Der ist durch Gase stark aufgebläht und könnte explodieren. Deshalb soll das Tier in einen Hafen am Festland geschleppt werden. Die Aktion dürfte den ganzen Tag dauern. Wissenschaftler und Tierärzte wollen den toten Wal danach genauer untersuchen.
1: Bundestrainer Nagelsmann gibt heute den deutschen Kader für

0: ist in Mainz und dann am 6. Juni in Chicago gegen die USA. Das waren die Nachrichten. Das Wetter in Norddeutschland: gebietsweise heiter, auch Schauer und einzelne Gewitter bei 16 bis 22 Grad. Morgen nach teils trübem Beginn meist trocken, nordöstlich der Elbe einzelne Schauer, Höchstwerte 16 bis 26 Grad. Am Sonnabend anfangs freundlich, später Schauer, Gewitter möglich, 18 bis nahe 30 Grad. Und am Sonntag viel Sonne, im Süden einzelne Schauer und Gewitter bei Temperaturen bis 28 Grad. Es ist 12.05 Uhr.
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2: Mit Felix Oehlmann. Der Hildesheimer Stadtrat hat beschlossen, dass die Stadt gemeinsam mit dem Landkreis sowie der Stadt Salzgitter und dem Kreis Goslar einen gemeinsamen sogenannten virtuellen Einsatzleitstellenverbund einrichtet für den Brand- und Katastrophenschutz und den Rettungsdienst. Dabei bleiben die bisherigen Leitstellen bestehen, vernetzen sich aber und können so insbesondere in größeren Notlagen schneller agieren und etwa durch gemeinsame Techniknutzung auch Kosten sparen. Ein 66 Jahre alter Mann ist an diesem Dienstag auf der Landstraße zwischen Dinkelbe und Bettrum ums Leben gekommen. Er kam gegen 11 Uhr mit seinem Ford Fiesta aus ungeklärter Ursache von der Fahrbahn ab und prallte gegen einen Baum. Trotz umgehend eingeleiteter Maßnahmen verstarb er noch an der Unfallstelle. Für den kommenden Hildesheimer Weihnachtsmarkt hat die Bewerbungsphase für ein neues und ein wiederkehrendes Format begonnen. Als Premiere soll es dieses Jahr das Adventsatelier geben, eine Hütte, die wechselnd mit Angeboten aus Kunsthandwerk, Design oder Manufaktur bespielt wird. Und zum zweiten Mal soll dieses Jahr das Weihnachtspostamt ab dem 12. Dezember ehrenamtlichen Organisationen oder kulturellen Einrichtungen zur Verfügung stehen. Sie finden weitere Informationen auf tonkuhle.de.
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3: 12 Uhr und 7 Minuten. Das wird jetzt ein bisschen dauern. Dass aktuell gestreikt wird, SVHI heute und morgen nicht fahren, haben hoffentlich viele mitbekommen, aber auch nicht alle. Falls Ihnen beim Vorbeigehen an einer Bushaltestelle jemand auffällt, der da steht, vielleicht mal darauf hinweisen. Ansonsten ist erhöhtes Verkehrsaufkommen, das sehen wir auf der... Ich fange einfach mal generell unten an mit dem undramatischsten. A7 Richtung Kassel. Die Ausfahrt nach Bokenheim ist noch für 2 Stunden gesperrt wegen Markierungsarbeiten. Dann gab es auf der A7 Richtung Hannover zwischen Derneburg-Salzgitter und der Raststätte Hildesheimer Börde einen Unfall. Da bitte vorsichtig. Auf der A7 Richtung Hannover, da ist die rechte Spur gesperrt zwischen dem Rastplatz an der Alpe und dem Dreieck Hannover Süd. Da wird ein Unfall aufgenommen. Gefahrenmeldung für selbe Straße, selbe Richtung A7 Richtung Gegenrichtung. A7 Richtung Hannover. Zwischen dem Rastplatz an der Alpe und dem Dreieck Hannover Süd. Rechte Spur gesperrt wegen eines Unfalls. Also da die Ecke in beiden Richtungen. Dann habe ich was für den Messeschnellweg Richtung Celle in Höhe Pferdeturm. Da liegt eine Holzpalette auf der rechten Spur. Dann A2 Richtung Braunschweig. Zwischen Lehrter Ost und Hämmerler Wald. Gefahr durch eine ungesicherte Unfallstelle plus Baustelle. Und das sorgt für stockenden Verkehr, also Baustelle plus Unfall. Auf der A2 Richtung Braunschweig zwischen Lehrte und Hämmerler Wald dauert es länger. Und nochmal eine ungesicherte Unfallstelle, A2 Richtung Hannover zwischen dem Kreuz Braunschweig Nord und Braunschweig Hafen. Da steht ein kaputtes Auto, zumindest noch auf dem Standstreifen. Damit haben wir es. Wie auch immer Sie gerade unterwegs sind, ich hoffe, Sie haben den Streik mitbekommen heute und morgen in Hannover, auch nochmal heute, Östra und Regiobus. Ich hoffe, Sie kommen trotzdem irgendwie ans Ziel, wenn Sie einen Termin haben, und vor allem sicher an besagtes Ziel.
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3: 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Immerhin regnet es nicht. Wir steuern tatsächlich auf Sommer.

Aussichten zu, wenn wir uns das Pfingstwochenende anschauen. Und das freut nicht nur alle, die zur Jazztime wollen, sondern auch diejenigen, die sich aufs Rad schwingen wollen. Vielleicht auch für eine Veranstaltung, die am Pfingstmontag über die Bühne geht, beziehungsweise über die Bühne geradelt wird. Das ist gleich unser Thema.

0: Denken wir hier in Hildesheim an Pfingsten, dann denken sehr viele auch an die Jazz Time. Die ist ja jetzt am Wochenende wieder, bis Montag. Am Montag ist aber auch der große Preis von Borsum. Hat das was mit Musik zu tun, so ein Grand Prix? Nee, es geht um eine Reihe von Fahrradrennen. Und das zum mittlerweile 61. Mal. Felix Hüllmann hat sich das von Falco Köhler erklären lassen. Der arbeitet beim RSC, dem Radsportclub Hildesheim e.V.
1: Falco, du bist auch hier, weil am Montag ein großes und, wie ich jetzt weiß, sehr traditionsreiches Rennen ansteht. Worum geht's?
2: Genau, also wie du schon sagst, Tradition steht im Mittelpunkt. Den Radsportclub in Hildesheim gibt es mittlerweile seit über 70 Jahren. Und zum 61. Mal, das heißt seit 61 Jahren, richten wir den großen Preis von Borsum aus. Das ist unser Saisonhighlight, eigentlich die größte Veranstaltung, die wir haben. Traditionell am Pfingstmontag in Borsum, also ein Ortsteil von Hasum. Die Vorbereitungen laufen, wir freuen uns da alle drauf. 6 Tage sind es noch und dann geht's los.
1: Und wir werden gleich noch ein bisschen näher über diesen Tag und dieses Event sprechen. Vorher hätte ich gerne noch ein paar Grundlagen sozusagen geschaffen. Ich habe gemerkt, Radrennen, Radsport, das ist eine ganz eigene Welt für sich. Zunächst mal, was ist eigentlich der Grund für so ein Rennen? Ist das einfach der Spaß an der Freude, das mal zu machen? Oder ist das etwas, was man als RSC zum Beispiel auch machen muss, weil es da Ligenvorgaben oder ähnliches gibt?
2: Also wir müssen das nicht, aber wir sind ein Verein, der seit vielen, vielen Jahren im Rennsport wirklich unterwegs ist, also im Leistungssport des Radsports. Ich habe selber mit 8 angefangen im RSC, da waren wir glaube ich 60, 70 Kinder. Das ist mittlerweile ein bisschen anders, aber das Rennen gehörte immer fest ins Programm, früher auch noch deutlich mehr Rennen. Früher hat der RSC 4 Rennen im Jahr veranstaltet und die Vereine, die eben was für den Sport tun wollen und da aktiv sind, richten eigentlich alle auch Veranstaltungen aus. Und da gibt es so verschiedene Veranstaltungsarten. Das Aufwendigste sind häufig die Rennen, weil man wirklich auch Straßen sperren muss. Man braucht immer eine gute Zusammenarbeit mit den Ortschaften, wo man dort ist. Und das Rennen in Borsum ist eben so, dass wir mit der Dorfgemeinde da eine lange bestehende Zusammenarbeit und Partnerschaft haben und die ermöglichen uns dann so ein Rennen zu veranstalten. Du hast ja gefragt, ob es auch Ligen gibt. Klar, die gibt es im Radsport auch. Wir haben in Deutschland zum Beispiel eine Bundesliga. Das sind dann aber wirklich sogenannte Straßenrennen auf großen Runden, 15, 20 Kilometer. Und da haben wir hier in Hildesheim oder auch in Niedersachsen, soweit ich weiß, zurzeit keines. Aber das kann ja vielleicht auch nochmal wieder zurückkommen.
1: Das heißt also, in Borsum geht es tatsächlich mehr um den Spaß an der Freude.
2: Ja, genau. Also Spaß steht im Mittelpunkt. Das bedeutet aber natürlich auch für viele Amateur- und Hobbysportlerinnen und Sportler, dass die da trotzdem sehr ambitioniert unterwegs sind. Die bereiten sich darauf vor, die trainieren alle viel. Da sind auch viele am Start, die so 12.000 bis 15.000 Kilometer Radfahren im Jahr und da trainieren. Und unser Rennen wird als Kriterium ausgetragen, das ist vielleicht auch noch ganz wichtig. Es gibt so verschiedene Rennmodi und eines davon ist eben das Kriterium, findet in der Regel auf einer kleinen Runde statt. In Borsum ist unser Kurs 1,3 Kilometer lang und dann ist es so, dass ja zum Beispiel in das Elite-Rennen über 80 Runden so funktioniert, dass es alle 5 Runden Punkte gibt, jeweils für die ersten 4, die über den Zielstrich fahren und wer am Ende die meisten Punkte hat, gewinnt das Rennen. Und das ist eben so ein spezieller Rennmodus, der das Rennen aufgrund dieser Punktesystematik eben sehr schnell macht, weil es alle paar Runden halt wieder darum geht, Punkte zu gewinnen und dementsprechend werden da auch Geschwindigkeiten von so 45 km/h im Schnitt gefahren und dann ist man mit 80 Runden auch schnell durch.
1: Heißt auch, dass man eine ganze Menge zu sehen bekommt, wenn man dann in Borsum da unterwegs ist. Ich habe an anderer Stelle jetzt schon gehört, als ich versucht habe, mich ein bisschen vorzubereiten, Radrennen wird immer schwieriger, weil, du hast es schon gesagt, die Anforderungen so hoch sind. Das heißt, kann man dann auch sagen, dass das einen hohen Stellenwert hat, dass es das in Borsum schon so lange gibt?
2: Ja, also für uns auf jeden Fall. Uns ist es wichtig, das jedes Jahr wieder zu veranstalten. Du hast es richtig gesagt, der Sport wird komplizierter. Erstmal wächst er in der Breite. Früher war eigentlich der Straßenradsport, so Rennradfahren, wie das bei der Tour de France passiert, das war das eine große Standbein. Und auch der Mountainbikesport war relativ groß. Der Mountainbikesport ist ein bisschen kleiner geworden, aber zum Beispiel in der Gravel-Bereich, das ist so das Rennrad mit Stollenreifen, kann man eigentlich sagen, der boomt total und ganz viele junge Menschen fangen gerade an mit Gravelradfahren. Und auch der Cross-Sport, der vor allen Dingen in den Benelux-Ländern sehr, sehr groß ist, der über die Wintersaison eigentlich stattfindet, der wächst auch in Deutschland. Und das heißt, es wächst erstmal in die Breite und damit kommen natürlich auch andere Anforderungen. Wir richten zum Beispiel dieses Jahr auch zum ersten Mal, wenn alles gut geht, ein Gravel-Rennen aus. Da muss man auf einmal sich mit Realverbänden, Landwirten und Forstgesellschaften auseinandersetzen, weil die Wege alle im Privatbesitz sind. Und in Borsum ist es zum Beispiel so, dass der Landkreis und die Gemeinde das super gut unterstützen, uns da ermöglichen, dass wir an dem Pfingstmontag die Straße sperren. Und es ist auch immer eine Kommunikation natürlich mit den Anwohnerinnen und Anwohnern, die ja dann an so einem Tag doch auch Einschränkungen haben. Und da muss man immer zusehen, dass eine gute Kommunikation da ist und man mit denen gut zusammenkommt.
0: Der große Preis von Borsum, der läuft bzw. radelt nächsten Montag. Und weitere Infos inklusive, wann es eigentlich wie losgeht, gleich im zweiten Teil.

0: Unser Thema in dieser Stunde ist der große Preis von Borsum und ja, wie groß eigentlich dieser Preis ist. Unter anderem darum geht's jetzt im zweiten Teil des Interviews von Felix Oehlmann und Falko Köhler vom Radsportclub Hildesheim e.V.
1: Mit wie vielen Teilnehmenden rechnet ihr?
2: Ja, also wir rechnen für die verschiedenen Rennveranstaltungen mit ca. 200 Starterinnen und Startern in verschiedenen Altersklassen. Ich glaube, wir haben 16 Rennen an dem Tag von der U11. Das sind dann die 9- und 10-Jährigen bis zu den Masters 4. Das sind dann schon die Älteren der Radsport-Community, die da fahren. Da rechnen wir mit ungefähr 200 Starterinnen und Startern. Und wir haben das dieses Jahr so verändert, dass wir noch deutlich mehr Teilnehmende haben. Und zwar haben wir verschiedene unserer Veranstaltungen in den Pfingstmontag in Borsum gebündelt. Es wird also zusätzlich zu den ganzen Radrennen, die den Tag über ab 9.30 Uhr stattfinden, auch noch ein Gravel Ride geben mit zwei verschiedenen Strecken. Der heißt Kanalromantik. Und wie der Name vermuten lässt, geht es einmal am Stichkanal oder Mittelkanal entlang auf Strecken. Die kürzere ist 70 Kilometer, die längere ist 100 Kilometer lang. Da stellen wir für alle Teilnehmer unterwegs Verpflegungsstellen für Getränke und ja, Verpflegung unterwegs. Dann haben wir auch noch eine RTF, das ist eine Radtourenfahrt. Auch das ist eine große Radtour, wenn man so möchte. Kann jeder daran teilnehmen, findet auch statt auf zwei Strecken über 75 und 140 Kilometer. Auch da mit Verpflegungsstellen unterwegs. Wir haben ein großes Kinderrennen mit im Programm zur Mittagszeit um 12.30 Uhr direkt vorm Hauptrennen. Und wir haben auch noch mit den Speedskatern in Hildesheim eine Kooperation. Die kriegen von uns immer die Strecke für ja so eine Stunde, Stunde 15 und tragen dann da noch zwei Speedskaterinnen auf der Strecke aus. Das heißt also großes Rahmenprogramm, sodass eigentlich den ganzen Tag für Unterhaltung gesorgt ist. Und da ist fast egal, ob man Radsport interessiert ist oder nicht, weil selbst wenn nicht, gibt es den ganzen Tag über gute Musik und Verpflegung aus unserer Kantine.
1: Nochmal die Frage, Leute, die sozusagen ambitioniert sind, kann man dann noch dazustoßen oder steht das Programm jetzt schon komplett fest?
2: Nein, gerne dazustoßen. Wir freuen uns über alle, die mit dem Fahrrad vor Ort sind. Es gibt eigentlich für jede und jeden ein Event, an dem man teilnehmen kann, sei das die RTF, sei das der Gravel Ride, da kann man mit jedem Rad mitfahren, braucht man gar keine Angst haben. Das klappt auf jeden Fall. Wenn man ein Rennen fahren möchte, dann braucht man ein Rennrad auf jeden Fall. Das ist vorgeschrieben. Start ist nur mit Rennrad möglich. Im Kinderrennen ist alles okay. Also Laufrad, E-Bike, Hauptsache unter 14 Jahre. Und ganz wichtig, einen Helm mitbringen. Ohne Helm geht es auch nicht. Und dann kann man an einem der Events teilnehmen.
1: Wann geht es am Montag los? Was sind so die Highlights, so uhrzeittechnisch? Worauf sollte man sich da einstellen?
2: Also den ersten Kaffee gibt es um 9 Uhr. Natürlich begleitet von belegten Brötchen und Kuchen aus unserer Kantine. Um 9.30 Uhr startet das erste Rennen. Das sind die Kinder der Altersklassen U11 und U13, sowohl weiblich als auch männlich. Um 10 Uhr sind die Starts für den Gravel Ride und die RTF. Da werden dann circa nochmal 200 Leute eine Runde über die Rennstrecke fahren als kleines Event und dann auf die verschiedenen Touren der Strecke gehen. Dann werden den ganzen Tag über im Halb- bis Dreiviertelstundentakt verschiedene Radrennen sein. Die wichtigsten Highlights um 12.30 Uhr ist unser Kinderrennen. Da sind wirklich alle Familien mit Kindern herzlich willkommen. Wir freuen uns, wenn aus Hildesheim, Umland, den anliegenden Gemeinden, Familien mit ihren Kindern den Weg dahin finden. Ich würde mich wahnsinnig freuen, wenn wir da zwischen 50 und 100 Kindern auf der Runde sehen dürfen. Das ist natürlich auch immer für alle Radsportlerinnen und Radsportler und Zuschauer ein totales Highlight, dann da den vielleicht nahenden Radsportnachwuchs zu sehen. Direkt im Anschluss unser Hauptrennen. Das ist traditionell das Elite-Rennen, das Männerrennen mit dem größten Starterfeld, der längsten Strecke und auch am Ende das schnellste Rennen häufig. Und auch dem Frauenrennen direkt vor dem Kinderrennen. Das heißt, wir haben die Hauptrennen wirklich um die Mittagszeit geplant. Und am Nachmittag um etwa 14.30 Uhr, wenn ich es gerade richtig weiß, folgt dann das Einlagerennen der Speedskater. Zu der Zeit werden auch ungefähr die ganzen Fahrerinnen und Fahrer von der Gravel- und der RTF-Strecke zurückkommen. Und das letzte Rennen wird dann etwa um 18 Uhr zu Ende sein, sodass wirklich den ganzen Tag über Radsportprogramm ist.
1: Und auch wer es nicht dahin schafft am Montag, wo kriegt man weitere Infos her?
2: www.rsc-hildesheim.de, ganz einfach, das ist unsere Webseite. Dort kann man auf jeden Fall Kontakt aufnehmen. Ja, da meldet sich dann auch schnell jemand zurück, wenn man zum Beispiel in unsere WhatsApp-Gruppe aufgenommen werden möchte, um mal vor einem Training vorbeizuschnuppern. Wenn man Interesse hat an einem Vereinsbeitritt oder sich einfach über das Thema Radsport informieren möchte, versuchen wir eigentlich für alle Anliegen da zu sein. Und wir freuen uns natürlich auch immer, und es erfordert nicht gleich einen Vereinsbeitritt, wenn neue Leute beim Training vorbeischauen, Interesse am Radsport haben. Wir freuen uns, wenn viele, die gern Fahrrad fahren, vorbeikommen und der Radsport insgesamt größer wird und wir zusammen Spaß haben können auf dem Fahrrad.
0: Und ein zentraler Sammel- und Infopunkt steht dann an der Langen Straße in Borsum bei der Kirche. Der große Preis läuft bzw. radelt am Montag dann.

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1: Um 12:30 mit Felix Oehlmann. Die Schlagzeilen: Hildesheimer Stadtrat stimmt gemeinsamer Leitstelle für Brand- und Katastrophenschutz sowie Rettungsdienst zu. 66-Jähriger stirbt bei Verkehrsunfall nahe Dingelbe. Falsche Trödelhändler schlagen auch in Sarstedt und Harsum zu. Und Hildesheimer Weihnachtsmarkt sucht Ausstellende für dieses Jahr. Die Meldungen im Einzelnen. Der Hildesheimer Stadtrat hat beschlossen, dass die Stadt gemeinsam mit dem Landkreis sowie der Stadt Salzgitter und dem Kreis Goslar eine gemeinsame integrierte Leitstelle für den Brand- und Katastrophenschutz und den Rettungsdienst einrichtet. Es soll ein sogenannter virtueller Einsatzleitstellenverbund entstehen, der dann für rund 508.000 Menschen zuständig ist. Die bisherigen Leitstellen bleiben dabei bestehen, vernetzen sich aber und können so in größeren Notlagen besser agieren und zum Beispiel durch gemeinsame Nutzung von Technik auch Kosten sparen. Dieses Kooperationsmodell kann künftig noch ausgebaut werden, heißt es in der Vorlage für den Stadtrat. Hintergrund dieser Kooperation ist auch Druck durch die Krankenkassen, die generell auf einen Abbau von Leitstellen drängen, um so Kosten zu sparen. An diesem Dienstagmittag ist auf der Landstraße zwischen Dingelbe und Bettrum ein 66 Jahre alter Mann ums Leben gekommen. Wie die Polizei meldet, kam er gegen 11 Uhr aus ungeklärter Ursache auf gerader Fahrbahn von der Straße ab und prallte mit seinem Ford Fiesta gegen einen Baum. Trotz umgehend eingeleiteter Reanimationsmaßnahmen verstarb der Mann noch an der Unfallstelle. Der entstandene Sachschaden wird insgesamt auf einen unteren fünfstelligen Betrag geschätzt. Nach dem Fall eines Diebstahls durch einen vermeintlichen Trödelhändler am Freitag in Ochtersum ist es an diesem Montag und Dienstag in Sarstedt und Harsum zu ähnlichen Taten gekommen. Laut Polizeibericht verschaffte sich dabei ein Mann unter dem Vorwand, alte Gegenstände kaufen zu wollen, Zugang zu Häusern und stahl dort Schmuck. Ein Zusammenhang zu dem Fall in Ochtersum wird nicht ausgeschlossen. In Sarstedt erschien ein Mann am Montag zwischen 9.45 Uhr und 10 Uhr in der Straße im Mittelfelde. Er war bis 50 Jahre alt und etwa 1,70 Meter groß und er trug unter anderem eine helle bzw. beigefarbene Arbeitsjacke, Arbeitsschuhe und ein helles Basecap. Die Tat in Harsum geschah am Dienstag gegen 11.30 Uhr in der Hardesemstraße. Auch hier wurde der Täter als etwa 50 bis 55 Jahre alt und 1,70 Meter groß beschrieben und außerdem als leicht korpulent. Er soll eine wahrscheinlich graue Jacke getragen haben. Die Ermittler bitten unter der Hildesheimer Telefonnummer 939115 um mögliche Hinweise. Es kann auch sein, dass der oder die Täter noch weitere Grundstücke betreten haben und dabei möglicherweise von Überwachungskameras gefilmt wurden. Die Polizei bittet die Besitzer solcher Anlagen, vorhandene Aufnahmen dahingehend zu überprüfen. Für den kommenden Hildesheimer Weihnachtsmarkt hat die Vorbereitung begonnen. Wie das Stadtmarketing mitteilt, soll es dieses Jahr erstmals ein Sonderformat namens Adventsatelier, die Wechselhütte für Kunsthandwerk, geben. Dabei wird eine Hütte im wöchentlichen Wechsel an Kunsthandwerkerinnen und Handwerker, Designerinnen und Designer, Manufakturen oder Künstlerinnen und Künstler mit selbst hergestellten Produkten vergeben. Dies soll den Weihnachtsmarkt im Bereich Kunsthandwerk, Design und kreativer Manufaktur bereichern. Bewerbungen dafür werden bis Ende Juni über die Internetseite hildesheim-tourismus.de/Weihnachtsmarkt entgegengenommen. Ebenfalls bereits begonnen hat die Bewerbungszeit für das Weihnachtspostamt. Wie letztes Jahr soll es bis zum 11. Dezember als Postamt genutzt werden und danach bis zum 23. Dezember wieder ehrenamtlichen Organisationen, kulturellen Einrichtungen oder hiesigen Vereinen jeweils tageweise als Informations- und Aktionshütte zur Verfügung stehen. Auch hier gibt es über die genannte Internetseite weitere Informationen und ein Anmeldeformular. Bei der Premiere dieses Angebots letztes Jahr hat auch Radio Tonkuhle einen Tag lang die Hütte übernommen und dann live vom Marktplatz gesendet.
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2: Um 12:36 Uhr darf ich hier leider einiges durchgeben. Erstmal nicht so dramatisch, A7 Richtung Kassel, die Ausfahrt nach Bokenem ist gesperrt wegen Markierungsarbeiten. Das dauert noch eine Stunde ungefähr. Dann A2 Richtung Hannover. Zwischen dem Kreuz Braunschweig Nord und Braunschweig Hafen, da wird gerade auf dem Standstreifen ein Unfall aufgenommen. Ist noch nicht gesichert, da Acht gegeben. Auf der A7 Richtung Hannover, da gab es auch einen Unfall zwischen Derneburg-Salzgitter und der Raststätte Hildesheimer Börde. Dann eine Baustelle auf der A7 Richtung Kassel. Zwischen dem Rastplatz an der Alpe und Hildesheim-Drispenstedt, da hat sich ein Plastikteil auf allen Spuren verteilt. Stammt von einer Baustelle, die in der sich quasi dann auch dafür sorgt, dass es da ein bisschen länger dauern kann. Also Baustelle plus Gefahrenmeldung. Die A7 Richtung Hannover, zwischen dem Rastplatz an der Alpe und dem Dreieck Hannover Süd, also sprich die Gegenrichtung, da ist die rechte Spur gesperrt wegen einer Unfallaufnahme. Die eine Meldung ist verschwunden, noch eine Meldung verschwunden von der Karte, okay. Bleiben aber noch die 4 Kilometer stockender Verkehr. Das waren eben gerade auch noch mehr von einer halben Stunde. 4 Kilometer stockender Verkehr auf der A2 Richtung Braunschweig zwischen Lehrte und Hemmelerwald. Und darüber hinaus in Hannover wird heute noch gestreikt. Keine Östra-Bahnen und Regiobusse und in Hildesheim heute und morgen kein SVHI. Die Regionalbusse fahren, aber nicht der Stadtverkehr. Ich wünsche Ihnen, dass Sie alle gut durchkommen und sicher Ihr Ziel erreichen und so gut es geht, pünktlich.

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1: mit Clara Riedel. Zurzeit schreit das Wetter ja nicht gerade nach Frühling, weshalb die Frühlingsgefühle nicht sonderlich ausgeprägt sind. Doch das lässt sich ändern. Heute Abend findet im TFN ein Frühlingskonzert statt. Studierende der Hochschule für Musik, Theater und Medien Hannover musizieren gemeinsam mit der TFN Philharmonie. Gespielt wird die Ouvertüre aus dem Freischütz und außerdem ausgewählte Stücke von Ferdinand David und Wolfgang Amadeus Mozart. Die Veranstaltung beginnt 19.30 Uhr und Tickets gibt es regulär ab 18 Euro im TFN-Ticketshop oder beim Service Center des Theaters. Auch im Theaterhaus ist wieder was los. Hier wird das Theater heute Abend zur Kneipe. Die Theke empfängt Sie zum Drinksschlürfen und Sie können vor Ort Tischkicker, Tischtennis und Kartenspiele spielen. Bringen Sie daher gerne Ihre Tischtenniskellen und Freunde mit. Der Eintritt zu diesem Event ist frei und es beginnt 20 Uhr. Kneipenflair gibt es heute Abend auch in der Kulturfabrik Lösecke. Wie jeden Donnerstag gibt es dort das APO-Kneipenquiz. In Gruppen bis zu 6 Personen könnt ihr euch mit einer Menge unnützem Wissen versorgen und euch an Fragen erfreuen, die niemand alleine beantworten kann. Das Quiz startet um 20 Uhr, der Einlass bereits eine Stunde früher. Der Eintritt ist wie immer frei. Das waren die Tonkuhle Veranstaltungstipps für Donnerstag. Weitere finden Sie unter stadtmagazin-public.de.
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2: Exakt einen Monat läuft der Frühling noch. Danach befinden wir uns im Sommer. Passt also noch ganz gut zeitlich für das TFN-Konzert. Wichtige Info, das ist im TIM, der etwas kleinere Saal. Ein paar Tickets gibt's noch, aber für den Fall der Fälle würde ich da lieber nicht auf die Abendkasse setzen, sondern auf den Vorverkauf.

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Soweit der Donnerstagmittag hier auf Radio Tonkuhle, gefolgt von erstmal den Nachrichten und dann steht einiges in Sachen Musik an. Mein Name ist Alexander Plikowski. Ich hoffe, Sie kommen trotz Streik beim SVE gut durch diesen ziemlich sonnigen Donnerstag.

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1: Um 13 Uhr mit Tarek Yusbashi. In der Bundespolitik sorgt ein Medienbericht zur geplanten Rentenreform für Diskussionen. Die Bild-Zeitung hatte gemeldet, dass sich die Expertenkommission dafür ausspricht, das Renteneintrittsalter schrittweise auf 70 Jahre anzuheben. Aus der NDR-Nachrichtenredaktion Jonas Valentin Weber.
2: Das Bundesarbeitsministerium sprach von vermeintlichen Zwischenständen, die nicht kommentiert würden. Kanzleramtschef Frey nannte den Bericht bei Welt TV Spekulation. Mehrere Mitglieder der Kommission selbst wiesen die Darstellung sogar zurück. Zwar habe man sich darauf geeinigt, dass die Altersgrenze angehoben werde, in welchem Umfang und wann das passieren solle, sei aber noch unklar, hieß es. Die Bild hatte berichtet, dass sich die Experten dafür einsetzen würden, das Eintrittsalter zur Rente bis 2060 auf 70 Jahre anzuheben. Auch werde empfohlen, das Rentenniveau abzusenken. Offiziell vorgestellt werden die Vorschläge erst Ende Juni. Bis zu einem Gesetzentwurf dürfte es allerdings bis zum Herbst dauern.
1: Nach der Bundesregierung korrigiert nun auch die EU-Kommission ihre Prognose für die deutsche Wirtschaft nach unten. Die Brüsseler Behörde erwartet für das laufende Jahr nur noch 0,6% Anstieg des Bruttoinlandsprodukts. Ursprünglich war mit einem Wachstum in doppelter Höhe gerechnet worden. Als Grund führt die Kommission hohe Energiepreise an, auch infolge des Iran-Kriegs. Die Bundesregierung rechnet aktuell mit 0,5% Wachstum. Für die EU insgesamt senkt die Kommission ihre Prognose ebenfalls von 1,4 auf 1,1%. Das Ehrenamt bleibt in Deutschland eine wichtige Institution. Aktuell engagieren sich 27 Millionen Menschen in Deutschland freiwillig für einen guten Zweck. Das sind nach Angaben der Deutschen Stiftung für Engagement und Ehrenamt allerdings 2 Millionen weniger als noch vor 5 Jahren. Der Vorsitzende Holzer sagte im RBB, viele spontane Initiativen wie Nachbarschaftsverein oder Flüchtlingshilfen hätten die Corona-Zeit nicht überstanden. Das erhöhe den Druck auf die verbliebenen Ehrenamtler. Vielen drohe ein Burnout. Um den Einsatz der vielen Freiwilligen zu würdigen und neue zu gewinnen, soll es Samstag einen bundesweiten Ehrentag geben mit 2000 Aktionen in ganz Deutschland. Anlass ist der Grundgesetzgeburtstag am 23. Mai. Der vor der dänischen Insel Anholt angespülte Buckelwal soll noch heute aufs Festland geschleppt werden. Vorgesehen ist ein Transport in den Hafen von Grenå, nicht weit entfernt von Aarhus. Aus Stockholm, Arne Bartram.
3: Es ist der Wal, der ursprünglich in Deutschland gestrandet und dann in die Nordsee gebracht worden war. Der tote Wal liegt an einem beliebten Strand der Urlaubsinsel Anholt und sorgt laut dänischer Umweltbehörde für Probleme bei Anwohnern und Touristen. Inzwischen ist ein größerer Bereich rund um den Kadaver abgesperrt. Der ist durch Gase stark aufgebläht und könnte explodieren. Deshalb soll das Tier in einen Hafen am Festland geschleppt werden. Die Aktion dürfte den ganzen Tag dauern. Wissenschaftler und Tierärzte wollen den toten Wal danach genauer untersuchen.
1: Das Berliner Landesparlament hat das Konzept für eine Olympiabewerbung offiziell beschlossen. Im Abgeordnetenhaus stimmten die Fraktionen der CDU, SPD und AfD für einen entsprechenden Antrag. Die Grünen und die Linkspartei waren dagegen. Die Abstimmung ersetzte faktisch einen Bürgerentscheid, der im Gegensatz zu den Mitbewerbern Hamburg, München und Rhein-Ruhr in Berlin nicht vorgesehen ist. Im Berliner Konzept sollen einige Wettkämpfe auch in anderen Bundesländern stattfinden, unter anderem in Mecklenburg-Vorpommern und Niedersachsen. Der Deutsche Olympische Sportbund entscheidet Ende September, mit wem er sich beim IOC für die Austragung der Sommerspiele 2036, 2040 oder 2044 bewirbt. Bundestrainer Nagelsmann gibt in Kürze den deutschen Kader für die Fußball-WM in Nordamerika bekannt. Insgesamt kann er 26 Spieler mitnehmen. Einige Namen hat der DFB schon bestätigt. Der erste war Kapitän Joshua Kimmich. Aus der Sportredaktion Nesrin Elnabolski.
4: Nach und nach wurde die Liste dann weiter ergänzt. Unter anderem um Spieler wie Dennis Undav, Nico Schlotterbeck, Kai Havertz, Jamal Musiala, Jamie Leveling, Nathaniel Brown, Alexander Pavlovic und David Raum. Besonders aufmerksam wird heute auf die Torwartfrage geschaut. Mehrere Medien berichten, dass

0: Mit Felix Oehlmann. Der Hildesheimer Stadtrat hat beschlossen, dass die Stadt gemeinsam mit dem Landkreis sowie der Stadt Salzgitter und dem Kreis Goslar einen gemeinsamen sogenannten virtuellen Einsatzleitstellenverbund einrichtet für den Brand- und Katastrophenschutz und den Rettungsdienst. Dabei bleiben die bisherigen Leitstellen bestehen, vernetzen sich aber und können so insbesondere in größeren Notlagen schneller agieren und etwa durch gemeinsame Techniknutzung auch Kosten sparen. Ein 66 Jahre alter Mann ist an diesem Dienstag auf der Landstraße zwischen Dinkelbe und Bettrum ums Leben gekommen. Er kam gegen 11 Uhr mit seinem Ford Fiesta aus ungeklärter Ursache von der Fahrbahn ab und prallte gegen einen Baum. Trotz umgehend eingeleiteter Maßnahmen verstarb er noch an der Unfallstelle. Für den kommenden Hildesheimer Weihnachtsmarkt hat die Bewerbungsphase für ein neues und ein wiederkehrendes Format begonnen. Als Premiere soll es dieses Jahr das Adventsatelier geben, eine Hütte, die wechselnd mit Angeboten aus Kunsthandwerk, Design oder Manufaktur bespielt wird. Und zum zweiten Mal soll dieses Jahr das Weihnachtspostamt ab dem 12. Dezember ehrenamtlichen Organisationen oder kulturellen Einrichtungen zur Verfügung stehen. Sie finden weitere Informationen auf tonkuhle.de.
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1: Um 14 Uhr mit Tarek Yusbaschi. Wer fährt für Deutschland zur Fußball-WM nach Nordamerika? Bundestrainer Julian Nagelsmann hat offiziell seinen Kader bekannt gegeben. Nominiert sind unter anderem die Stürmer Dennis Undaf und Nick Woltemade, der Mainzer Nadim Amiri und Felix Netscher von Borussia Dortmund. Im Tor kommt es wie erwartet zum Comeback von Manuel Neuer. Nagelsmann zur Frage, warum er den 40-Jährigen zurückholt.
2: Ja, über allem steht oder stand generell die Aufgabe als Trainerteam, die besten drei Torhüter des Landes für eine Weltmeisterschaft zu nominieren. Und da haben wir uns dafür entschieden, dass zu den besten drei Torhütern des Landes der Manu gehört. Jeder weiß, glaube ich, welche Aura den Manu umgibt, welche Qualitäten er hat, was auch einer Mannschaft gibt. Wir planen mit ihm als Nummer eins. Die Entscheidung steht so und sie ist in meinen Augen auch die richtige.
1: Bundestrainer Nagelsmann. Das Turnier in den USA, Mexiko und Kanada beginnt am 11. Juni. Mehrere Mitglieder der Rentenkommission haben einen Medienbericht über die Rente mit 70 dementiert. Es sei kein Beschluss gefasst worden, das Renteneintrittsalter schrittweise zu erhöhen, hieß es. Aus Berlin, Gabor Hallas.
3: Das Arbeitsministerium will keine vermeintlichen Zwischenstände kommentieren. Der Auftrag der Kommission sei es, Beschlüsse im Konsens, also gemeinsam zu treffen. Die Bundesregierung vertraue auf die Kompetenz und die Expertise der Vorsitzenden, einvernehmliche Beschlüsse zu erreichen. Kanzleramtsminister Thorsten Frey sprach bei Welt von Spekulationen, man müsse mit solchen Wasserstandsmeldungen sehr vorsichtig sein. Die Bild-Zeitung hatte berichtet, die Kommission würde dazu raten, dass die Rente in Zukunft erst mit 70 beginnt. Schrittweise solle das erreicht werden, erstmals greifen würde das für Menschen, die nach 1990 geboren sind.
1: Nach der Bundesregierung korrigiert nun auch die EU-Kommission ihre Prognose für die deutsche Wirtschaft nach unten. Die Brüsseler Behörde erwartet für das laufende Jahr nur noch 0,6% Anstieg des Bruttoinlandsprodukts. Ursprünglich war mit einem Wachstum in doppelter Höhe gerechnet worden. Als Grund führt die Kommission hohe Energiepreise an, auch infolge des Iran-Kriegs. Die Bundesregierung rechnet aktuell mit 0,5% Wachstum. Für die EU insgesamt senkt die Kommission ihre Prognose ebenfalls von 1,4 auf 1,1%. Die Fallzahlen bakterieller, sexuell übertragbarer Krankheiten sind in Europa stark angestiegen. Das hat heute die EU-Gesundheitsbehörde ECDC mit Sitz im schwedischen Solna mitgeteilt. Ulrike Till aus der ARD-Wissenschaftsredaktion.
4: Bei der Gonorrhoe, landläufig auch Tripper genannt, haben sich die Zahlen seit 2015 in Europa verdreifacht. Im Jahr 2024 wurden rund 106.000 Fälle gemeldet. Auch die Syphilis ist auf dem Vormarsch. In Europa haben sich die Infektionen innerhalb von 10 Jahren mehr als verdoppelt, auf über 45.000 Fälle. In Deutschland wurden dem RKI rund 9.500 Erkrankte gemeldet, ein neuer Höchststand.
1: Das Ehrenamt bleibt in Deutschland eine wichtige Institution. Aktuell engagieren sich 27 Millionen Menschen in Deutschland freiwillig für einen guten Zweck. Das sind nach Angaben der Deutschen Stiftung für Engagement und Ehrenamt allerdings 2 Millionen weniger als noch vor 5 Jahren. Der Vorsitzende Holzer sagte im RBB, viele spontane Initiativen wie Nachbarschaftsvereine oder Flüchtlingshilfen hätten die Corona-Zeit nicht überstanden. Das erhöhe den Druck auf die verbliebenen Ehrenamtler. Vielen drohe ein Burnout. Um den Einsatz der vielen Freiwilligen zu würdigen und neue zu gewinnen, soll es Samstag einen bundesweiten Ehrentag geben mit 2000 Aktionen in ganz Deutschland. Anlass ist der Grundgesetzgeburtstag am 23. Mai. Vor der dänischen Insel Anholt ist der Versuch vorerst abgebrochen worden, den angespülten Buckelwal zu bergen. Das Tier soll eigentlich Richtung Festland geschleppt und dort obduziert werden. Nach Medienberichten wurde erstmals mehrmals versucht, den Buckelwal mit einem Seil an der Fluke abzuschleppen. Das Tier ließ sich so aber nicht bewegen. Die Behörden wollen den Buckelwal vor Anholt wegschaffen, weil Urlauber sich gestört fühlen. Außerdem besteht akute Explosionsgefahr wegen Fäulnisgasen. Das Tier war durch eine wochenlange Odyssee in der Wismarer Bucht berühmt geworden. Das waren die Nachrichten. Das Wetter in Norddeutschland, teils heiter, teils Schauer und einzelne Gewitter, 16 bis 22 Grad. Nachts bald überall trocken bei Tiefstwerten um 10 Grad, morgen nach trübem Beginn teilweise heiter, nordöstlich der Elbe einzelne Schauer, Höchstwerte 16 bis 26 Grad und am Sonnabend anfangs freundlich, später Schauer und Gewitter möglich, dann bei 18 bis nahe 30 Grad. Es ist 14.05 Uhr.
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0: gemeinsame Techniknutzung auch Kosten sparen. Ein 66 Jahre alter Mann ist an diesem Dienstag auf der Landstraße zwischen Dinkelbe und Bettrum ums Leben gekommen. Er kam gegen 11 Uhr mit seinem Ford Fiesta aus ungeklärter Ursache von der Fahrbahn ab und prallte gegen einen Baum. Trotz umgehend eingeleiteter Maßnahmen verstarb er noch an der Unfallstelle. Für den kommenden Hildesheimer Weihnachtsmarkt hat die Bewerbungsphase für ein neues und ein wiederkehrendes Format begonnen. Als Premiere soll es dieses Jahr das Adventsatelier geben, eine Hütte, die wechselnd mit Angeboten aus Kunsthandwerk, Design oder Manufaktur bespielt wird. Und zum zweiten Mal soll dieses Jahr das Weihnachtspostamt ab dem 12. Dezember ehrenamtlichen Organisationen oder kulturellen Einrichtungen zur Verfügung stehen. 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
1: Um 15 Uhr mit Sönke Peters. Wer fährt für Deutschland zur Fußball-WM nach Nordamerika? Bundestrainer Julian Nagelsmann hat offiziell seinen Kader bekannt gegeben. Nominiert sind unter anderem die Stürmer Dennis Undaff und Nick Woltemade, der Mainzer Nadim Amiri und Felix Nmenscha von Borussia Dortmund. Im Tor kommt es, wie erwartet, zum Comeback von Manuel Neuer. Nagelsmann zur Frage, warum er den 40-Jährigen zurückholt.
2: Ja, über allem steht oder stand generell die Aufgabe als Trainerteam, die besten drei Torhüter des Landes für eine Weltmeisterschaft zu nominieren. Und da haben wir uns dafür entschieden, dass zu den besten drei Torhütern des Landes der Manu gehört. Jeder weiß, glaube ich, welche Aura den Manu umgibt, welche Qualitäten er hat, was auch einer Mannschaft gibt. Wir planen mit ihm als Nummer eins. Die Entscheidung steht so und sie ist in meiner Augen auch die richtige.
1: Bundestrainer Nagelsmann. In der Bundespolitik sorgt ein Medienbericht zur geplanten Rentenreform für Diskussionen. Die Bild-Zeitung hatte gemeldet, dass sich die Expertenkommission dafür ausspricht, das Renteneintrittsalter schrittweise auf 70 Jahre anzuheben. Aus der NDR-Nachrichtenredaktion Jonas Valentin Weber.
3: Das Bundesarbeitsministerium sprach von vermeintlichen Zwischenständen, die nicht kommentiert würden. Kanzleramtschef Frey nannte den Bericht bei Welt-TV Spekulation. Mehrere Mitglieder der Kommission selbst wiesen die Darstellung sogar zurück. Zwar habe man sich darauf geeinigt, dass die Altersgrenze angehoben werde, in welchem Umfang und wann das passieren solle, sei aber noch unklar, hieß es. Die Bild hatte berichtet, dass sich die Experten dafür einsetzen würden, das Eintrittsalter zur Rente bis 2060 auf 70 Jahre anzuheben. Auch werde empfohlen, das Rentenniveau abzusenken. Offiziell vorgestellt werden die Vorschläge erst Ende Juni. Bis zu einem Gesetzentwurf dürfte es allerdings bis zum Herbst dauern.
1: Das Ehrenamt bleibt in Deutschland eine wichtige Institution. Aktuell engagieren sich 27 Millionen Menschen in Deutschland freiwillig für einen guten Zweck. Das sind nach Angaben der Deutschen Stiftung für Engagement und Ehrenamt allerdings 2 Millionen weniger als noch vor 5 Jahren. Der Vorsitzende Holzer sagte im RBB, viele spontane Initiativen wie Nachbarschaftsvereine oder Flüchtlingshilfen hätten die Corona-Zeit nicht überstanden. Das erhöhe den Druck auf die verbliebenen Ehrenamtler. Vielen drohe ein Burnout. Um den Einsatz der vielen Freiwilligen zu würdigen und neue zu gewinnen, soll es Samstag einen bundesweiten Ehrentag geben mit 2000 Aktionen in ganz Deutschland. Anlass ist der Grundgesetz. Geburtstag am 23. Mai. Die EU-Kommission korrigiert ihre Wachstumsprognose für die deutsche Wirtschaft nach unten. Im laufenden Jahr werde es nur noch einen Anstieg von 0,6% geben. Ursprünglich war mit einer Zahl doppelt so hoch gerechnet worden. Grund seien die Energiepreise auch infolge des Iran-Kriegs. Aus Brüssel Vincent Tandler-Schneider.
4: Die Energiekosten würden die Preise in der ganzen europäischen Wirtschaft hochtreiben. Viele europäische Staaten liegen bei unter 1% erwartetem Wirtschaftswachstum, so auch Deutschland. Manche Länder schneiden aber besser ab, zum Beispiel Polen, Litauen und Malta. Auch für Verbraucher wird es teurer. Für dieses Jahr schätzt die Kommission die Inflationsrate auf 3,1%, ein ganzer Prozentpunkt mehr als in der letzten Prognose. Für 2027 erwartet die Kommission wieder mehr Wachstum. Das sei allerdings abhängig von den Energiepreisen und der Entwicklung in Nahost.
1: In Schwerin sind bei einem Zwischenfall mit der Stadtrundfahrtenbahn 8 Menschen leicht verletzt worden. Die Bahn musste eine Vollbremsung machen, weil eine Autofahrerin vermutlich die Vorfahrt genommen hat. Der Vorfall mit der Touristenbahn ereignete sich bereits gestern in der Schweriner Innenstadt östlich des Pfaffenteichs. Erst heute hat die Polizei Bilanz gezogen, gegen die Autofahrerin wird ermittelt. Vor der dänischen Insel Anholt ist der Versuch vorerst abgebrochen worden, den angespülten Buckelwal zu bergen. Das Tier soll eigentlich Richtung Festland geschleppt und dort obduziert werden. Nach Medienberichten wurde mehrmals versucht, den Buckelwal mit einem Seil an der Fluke abzuschleppen. Das Tier ließ sich so aber nicht bewegen. Die Behörden wollen den Buckelwal vor Anholt wegschaffen, weil Urlauber sich gestört fühlen. Außerdem besteht akute Explosionsgefahr wegen Fäulnisgasen. Das Tier war durch eine wochenlange Odyssee in der Wismarer Bucht berühmt geworden. Das waren die Nachrichten. Das Wetter in Norddeutschland. Teils heiter, teils Schauer, einzelne Gewitter, 16 bis 22 Grad. Nachts überall trocken, Tiefstwerte um 10 Grad. Morgen nach trüben Beginn, teilweise heiter. Nordöstlich der Elbe, einzelne Schauer, Höchstwerte 16 bis 26 Grad. Es ist 15.05 Uhr.
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5: Mit Felix Oehlmann. Das Busfahren in Hildesheim mit Stadt- und Regionalverkehr soll ab dem 1. Juli jeweils samstags kostenlos sein. Das wurde in der Ratssitzung am Montag bekannt. Einen entsprechenden Entschluss dafür gibt es schon länger. Es fehlt nun nur noch die Genehmigung von der Landesnahverkehrsgesellschaft. Angesichts einer unerwartet hohen Zahl an Anmeldungen am Gymnasium Sarstedt hat die rot-grün geführte Mehrheit

0: Verdächtigen ermittelt. Er soll mit anderen zusammen die Rohre abgerissen haben. Sie wurden mittlerweile in seinem Auto entdeckt. Seine Komplizen sind bisher weiter unbekannt.
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1: Um 16 Uhr mit Sönke Peters. Bundestrainer Julian Nagelsmann hat den deutschen Kader für die Fußball-WM in Nordamerika bekannt gegeben. Torwart Manuel Neuer kehrt mit 40 Jahren als Nummer 1 ins Tor zurück. Joshua Kimmich bleibt Kapitän. Auch die meisten anderen Namen waren erwartbar, meint Stefan Ley aus der Sportredaktion.
2: Ein wenig überraschend vielleicht, dass Leroy Sané von Galatasaray Istanbul dabei ist. Die meisten Spieler des deutschen Aufgebots stellt mit 7 Profis der FC Bayern München. Da sind im Mittelfeld bekannte Namen vertreten wie Musiala, Pavlovic, Goretzka. Auch Youngster Lennart Karl ist dabei. Dazu im Mittelfeld Jamie Leveling vom VfB Stuttgart und ein bisschen überraschend Nadim Amiri aus Mainz. Im Sturm werden wir Dennis Undav sehen vom VfB Stuttgart, genauso wie Kai Havertz vom englischen Meister Arsenal London und Maximilian Bayer vom BVB. Und natürlich auch Nick Woltemade von Newcastle United.
1: In Hamburg ist ein Mann angeklagt worden, der Anschläge auf Juden vorbereitet haben soll. Laut Bundesanwaltschaft hat er mögliche Anschlagsziele geprüft, und zwar im Auftrag der iranischen Revolutionsgarden. Im Fokus stand laut Behörden auch der Präsident des Zentralrats der Juden in Deutschland, Schuster. Außerdem sollen jüdische Lebensmittelhändler in Berlin ausgespäht worden sein. Der Verdächtige ist dänischer Staatsbürger. Ebenfalls in Hamburg angeklagt wurde ein Afghane, der als Komplize im Einsatz gewesen sein soll. Ein Bericht zur Zukunft der Rente hat politische Diskussionen ausgelöst. Die Bild-Zeitung hatte gemeldet, dass das Renteneintrittsalter bis 2061 schrittweise auf 70 Jahre heraufgesetzt werden soll. Anne-Kathrin Mellmann erläutert aus Berlin die Reaktionen auf den Bericht.
3: Der Bericht verweist auf Mitglieder der Rentenkommission, die das angeblich gesagt haben. Allerdings gab es dazu sofort ein Dementi. Da haben Mitglieder der Rentenkommission diesen Bericht zurückgewiesen. Verschiedene waren das, unter anderem auch Pascal Reddich von der CDU. Der hat gesagt, es gebe noch keine Beschlüsse und schon gar nicht über das Renteneintrittsalter. Auch Thorsten Frey, der CDU-Kanzleramtsminister, hat von Spekulationen gesprochen. Und Mitglieder der Kommission haben auch darauf verwiesen, dass möglicherweise hier der politische Druck auf das Gremium erhöht werden sollte durch diesen Bericht.
1: Im Bundestag stehen heute Abend noch wichtige Abstimmungen an. Unter anderem soll das Parlament den Weg für milliardenschwere Bahnprojekte freimachen. Das betrifft zum Beispiel den Ausbau der Marschbahn auf dem Abschnitt Niebüll-Westerland. Abgestimmt wird zudem über die Absenkung der Luftverkehrssteuer. Davon sollen Flughäfen und Airlines profitieren. Ob durch die Entlastung auch die Ticketpreise sinken, gilt allerdings als unwahrscheinlich. Israel hat alle Aktivisten der sogenannten Gaza-Hilfsflotte aus dem Land abgeschoben. Das hat das Außenministerium mitgeteilt. Menschenrechtsorganisationen werfen Israels Behörden vor, die Aktivisten auch nach der Festnahme körperlich misshandelt zu haben. Die Flotte wollte Lebensmittel für Palästinenser in den immer noch abgeriegelten Gazastreifen bringen. Aus Tel Aviv, Bettina Meyer.
4: Israel begründete die Festnahme der mehr als 400 Aktivisten damit, dass diese die Souveränität des Staates Israel und die Seeblockade von Gaza untergraben wollten. Unterdessen hat Italien die EU-Chefdiplomatin Kaya Kallas aufgerufen, eine Diskussion auf Unionsebene über mögliche Sanktionen gegen Israels Polizeiminister Ben-Gvir auszusprechen. Der Grund seien dessen inakzeptable Handlungen, bei denen die Aktivisten in internationalen Gewässern festgesetzt und Schikanen sowie Demütigungen ausgesetzt wurden, unter Verletzung der grundlegendsten Menschenrechte, so Italiens Außenminister Tajani. Das Vorgehen des rechtsextremen Regierungspolitikers Ben-Gvir war international auf heftige Kritik gestoßen.
1: In Görlitz in Sachsen ist nach dem Einsturz eines Hauses eine weitere Leiche gefunden worden. Ein Polizeisprecher bestätigte, dass es sich um die vermisste 26-Jährige aus Rumänien handelt. Vergangene Nacht war schon die Leiche einer 25 Jahre alten Frau gefunden worden. Die Suche nach dem dritten Vermissten läuft noch. Das Haus in Görlitz war Montagabend eingestürzt. Darin befanden sich vor allem Ferienwohnungen. Das waren die Nachrichten. Das Wetter: teils heiter, teils Schauer, Einzelne Gewitter, 16 bis 22 Grad, nachts eher trocken, Tiefstwerte um 10 Grad. Morgen nach trüben Beginn, teilweise heiter, nordöstlich der Elbe einzelne Schauer, Höchstwerte 16 bis 26 Grad. Am Sonnabend anfangs freundlich, später Schauer und Gewitter möglich, 18 bis 30 Grad. Und am Sonntag viel Sonne, im Süden einzelne Schauer und Gewitter, Temperaturen bis 28 Grad. Es ist 16.05 Uhr.
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5: Mit Felix Oehlmann. Das Busfahren in Hildesheim mit Stadt- und Regionalverkehr soll ab dem 1. Juli jeweils samstags kostenlos sein. Das wurde in der Ratssitzung am Montag bekannt. Einen entsprechenden Entschluss dafür gibt es schon länger. Es fehlt nun nur noch die Genehmigung von der Landesnahverkehrsgesellschaft. Angesichts einer unerwartet hohen Zahl an Anmeldungen am Gymnasium Sarstedt hat die rot-grün geführte Mehrheitsgruppe im Kreistag einen Schulbezirk als mögliche Lösung ins Gespräch gebracht. Aufgrund der vielen Anmeldungen musste zuletzt ein Losverfahren eingesetzt werden. Dies führte allerdings dazu, dass nun einige Schülerinnen und Schüler mit einem eigentlich kurzen Weg zur Schule an andere Gymnasien im Landkreis ausweichen müssen. Die Polizei Bad Salzdetfurt hat nach einem Diebstahl von Kupferrohren von der St. Georgskirche am späten Dienstagabend einen Tatverdächtigen

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1: Um 17 Uhr mit Sönke Peters. Bundestrainer Julian Nagelsmann hat den deutschen Kader für die Fußball-WM in Nordamerika bekannt gegeben. Torwart Manuel Neuer kehrt mit 40 Jahren als Nummer 1 ins Tor zurück. Joshua Kimmich bleibt Kapitän. Auch die meisten anderen Namen waren erwartbar, meint Stefan Ley aus der Sportredaktion.
2: Ein wenig überraschend vielleicht, dass Leroy Sané von Galatasaray Istanbul dabei ist. Die meisten Spieler des deutschen Aufgebots stellt mit 7 Profis der FC Bayern München. Da sind im Mittelfeld bekannte Namen vertreten wie Musiala, Pavlovic, Goretzka. Auch Youngster Lennart Kahl ist dabei. Dazu im Mittelfeld Jamie Leveling vom VfB Stuttgart und ein bisschen überraschend Nadim Amiri aus Mainz. Im Sturm werden wir Dennis Undav sehen vom VfB Stuttgart, genauso wie Kai Havertz vom englischen Meister Arsenal London und Maximilian Bayer vom BVB. Und natürlich auch Nick Woltemade von Newcastle United.
1: In Hamburg ist ein Mann angeklagt worden, der Anschläge auf Juden vorbereitet haben soll. Laut Bundesanwaltschaft hat er mögliche Anschlagsziele geprüft, und zwar im Auftrag der iranischen Revolutionsgarden. Im Fokus stand laut Behörden auch der Präsident des Zentralrats der Juden in Deutschland, Schuster. Außerdem sollen jüdische Lebensmittelhändler in Berlin ausgespäht worden sein. Der Verdächtige ist dänischer Staatsbürger. Ebenfalls in Hamburg angeklagt wurde ein Afghane, der als Komplize im Einsatz gewesen sein soll. Ein Bericht zur Zukunft der Rente hat politische Diskussionen ausgelöst. Die Bild-Zeitung hatte gemeldet, dass das Renteneintrittsalter bis 2061 schrittweise auf 70 Jahre heraufgesetzt werden soll. Anne-Kathrin Mellmann erläutert aus Berlin die Reaktionen auf den Bericht.
3: Der Bericht verweist auf Mitglieder der Rentenkommission, die das angeblich gesagt haben. Allerdings gab es dazu sofort ein Dementi. Da haben Mitglieder der Rentenkommission diesen Bericht zurückgewiesen. Verschiedene waren das, unter anderem auch Pascal Reddich von der CDU. Der hat gesagt, es gebe noch keine Beschlüsse und schon gar nicht über das Renteneintrittsalter. Auch Thorsten Frey, der CDU-Kanzleramtsminister, hat von Spekulationen gesprochen. Und Mitglieder der Kommission haben auch darauf verwiesen, dass möglicherweise hier der politische Druck auf das Gremium erhöht werden sollte durch diesen Bericht.
1: Im Bundestag stehen heute Abend noch wichtige Abstimmungen an. Unter anderem soll das Parlament den Weg für milliardenschwere Bahnprojekte freimachen. Das betrifft zum Beispiel den Ausbau der Marschbahn auf dem Abschnitt Niebüll-Westerland. Abgestimmt wird zudem über die Absenkung der Luftverkehrssteuer. Davon sollen Flughäfen und Airlines profitieren. Ob durch die Entlastung auch die Ticketpreise sinken, gilt allerdings als unwahrscheinlich. Israel hat alle Aktivisten der sogenannten Gaza-Hilfsflotte aus dem Land abgeschoben. Das hat das Außenministerium mitgeteilt. Menschenrechtsorganisationen werfen Israels Behörden vor, die Aktivisten auch nach der Festnahme körperlich misshandelt zu haben. Die Flotte wollte Lebensmittel für Palästinenser in den immer noch abgeriegelten Gazastreifen bringen. Aus Tel Aviv, Bettina Meyer.
4: Israel begründete die Festnahme der mehr als 400 Aktivisten damit, dass diese die Souveränität des Staates Israel und die Seeblockade von Gaza untergraben wollten. Unterdessen hat Italien die EU-Chefdiplomatin Kaya Kallas aufgerufen, eine Diskussion auf Unionsebene über mögliche Sanktionen gegen Israels Polizeiminister Ben-Gvir auszusprechen. Der Grund seien dessen inakzeptable Handlungen, bei denen die Aktivisten in internationalen Gewässern festgesetzt und Schikanen sowie Demütigungen ausgesetzt wurden, unter Verletzung der grundlegendsten Menschenrechte, so Italiens Außenminister Tajani. Das Vorgehen des rechtsextremen Regierungspolitikers Ben-Gvir war international auf heftige Kritik gestoßen.
1: Fußball-Bundesligist Union Berlin hat einen neuen Trainer verpflichtet. Der Schweizer Mauro Lustrinelli kommt vom FC Thun und kostet nach Sky-Informationen 1 Million Euro Ablöse. Lustrinelli hatte Thun erst zum Aufstieg und dann zur Schweizer Meisterschaft geführt. Bei Union löst er Interimstrainerin Marie-Louise Ether ab, die kurz vor Saisonende den Klassenerhalt geschafft hat. Das waren die Nachrichten. Das Wetter. Heute Abend häufig trocken und einzelne Schauer. Bei 14 bis 21 Grad in der Nacht trocken, bei Tiefstwerten von 12 bis 7 Grad. Morgen meist trocken, östlich der Elbe vereinzelt Schauer, Höchstwerte 17 bis 26 Grad. Am Sonnabend freundlich, später dann Gewitter oder Regen möglich, 18 bis 29 Grad. Und am Sonntag viel Sonne, im Süden seltene Schauer, 17 bis 28 Grad. Es ist 17.05 Uhr.
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5: Mit Felix Oehlmann. Das Busfahren in Hildesheim mit Stadt- und Regionalverkehr soll ab dem 1. Juli jeweils samstags kostenlos sein. Das wurde in der Ratssitzung am Montag bekannt. Einen entsprechenden Entschluss dafür gibt es schon länger. Es fehlt nun nur noch die Genehmigung von der Landesnahverkehrsgesellschaft. Angesichts einer unerwartet hohen Zahl an Anmeldungen am Gymnasium Saarstedt hat die rot-grün geführte Mehrheitsgruppe im Kreistag einen Schulbezirk als mögliche Lösung ins Gespräch gebracht. Aufgrund der vielen Anmeldungen musste zuletzt ein Losverfahren eingesetzt werden. Dies führte allerdings dazu, dass nun einige Schülerinnen und Schüler mit einem eigentlich kurzen Weg zur Schule an andere Gymnasien im Landkreis ausweichen müssen. Die Polizei Bad Salzdetfurt hat nach einem Diebstahl von Kupferrohren von der St. Georgskirche am späten Dienstagabend einen Tatverdächtigen ermittelt. Er soll mit anderen zusammen die Rohre abgerissen haben. Sie wurden mittlerweile in seinem Auto entdeckt. Seine Komplizen sind bisher weiter unbekannt.
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0: Ab heute befinden wir uns ganz offiziell im Sommer. Kurzer Rückblick auf eine typische Frühlingsaktion, ob man das jetzt im kleinen privaten Kreis gemacht hat, bei sich zu Hause oder sich vielleicht auch an der Hildesheimer Frühjahrsputzaktion beteiligt hat. Die Idee, die Stadt sauber zu halten, da gibt es natürlich auch jahreszeitunabhängige Möglichkeiten, Aktionen, Initiativen, Kampagnen, sowie Hildesheim bleibt sauber. Ein Weg, ein Ziel. Ins Leben gerufen vom Arbeitgeberverband Unternehmer Hildesheim. Der erste Vorsitzende, das ist Matthias Mehler, und der hat sich zusammengetan mit Bilal Öztay, Gebietsleiter bei McDonald's Deutschland und zuständig für mehrere Restaurants in der Umgebung. Clara Riedel hat sich mit den beiden zusammengesetzt.
1: Was ist denn im Zuge der Aktion Hildesheim bleibt sauber in Hildesheim passiert?
2: Wir haben mit unseren zwei Restaurants und über 20 Mitarbeitern nicht nur unsere Verpackungsmaterialien, sondern alles, was wir auf der Straße finden, als Müll entsorgt wurde, haben wir gesammelt. Und da hat auch eine ZAH uns einen Container zur Verfügung gestellt, kostenlos. Und da könnten wir dann das Ganze entsorgen. Das ist unsere Aufgabe oder unser Ziel heute, dass wir Nachbarschaft, aber auch eine bekannte Hotspots, wo ja unsere Verpackungsmaterialien oder viel, viel Müll entsorgt wird, dann auch zu reinigen. Und das haben wir gemacht seit 9 Uhr und geht ungefähr bis 15 Uhr.
1: Sind an der Aktion auch andere Unternehmen beteiligt?
3: Heute ist es eine Aktion für McDonald's, wobei unsere Kampagne natürlich viele Wirtschaftsunternehmen erreicht hat und viele mitmachen. Die Agentur für Arbeit zum Beispiel hat den Friedhof direkt hinter der Agentur für Arbeit sauber gemacht vor ein paar Wochen mit ihrem Team in der Mittagspause. Wir haben andere Unternehmen, die losziehen und vor ihrer eigenen Haustür kehren. Kaffee Engelke ist da besonders stark und ich bin froh und dankbar, dass viele Unternehmen unkompliziert mitmachen und dafür sorgen, dass unsere Stadt sauber bleibt.
1: Ist das erste Mal, dass solche Saubermachaktionen stattfinden bei McDonald's?
2: Nein, unsere tägliche, wöchentliche, monatliche, aber auch ein- oder zweimal im Jahr solche große Müllsammelaktionen werden immer durchgeführt und deutschlandweit, lokal. Wir haben aber scheinbar wenig darüber gesprochen. Und das tun wir jetzt, zeigen wir jetzt, dass wir dann auch solche Aktionen durchführen.
1: Warum wurde denn diese Initiative Hildesheim bleibt sauber überhaupt ins Leben gerufen?
3: Also tatsächlich, der Startschuss kam aus den Unternehmen, die sich große Sorgen gemacht haben, weil es in der Verwaltung, in der Stadtverwaltung die Idee gab, eine Verpackungssteuer einzuführen. Wir haben uns dann intensiv auf Verbandsebene mit dem Thema beschäftigt. Wir haben eine Position, wir glauben nicht, dass eine Verpackungssteuer wirklich hilft, die Stadt sauber zu machen, aber natürlich hat das ganze Thema uns sensibilisiert und wir haben gesagt, die Wirtschaft kann einen Beitrag leisten und dafür werben wir. Aber wir freuen uns natürlich auch, wenn wir es ein Stück weit in die Köpfe der Menschen hinbekommen, für ein Umdenken zu sorgen, weil das eine ist ja Müllentsorgung, noch besser wäre Müllvermeidung.
1: Gibt es für die Zukunft weitere Pläne, was diese Aktion und diese Initiative anbelangt?
3: Wir machen es jetzt nur bekannter. Wir werden aber weitere Maßnahmen auch in diesem Jahr durchführen. Unsere große Aktion wird der Herbstputz sein im Oktober, wo wir die Unternehmen eine Woche lang einladen, sich zu beteiligen, in den Grünanlagen und in dem öffentlichen Raum für Sauberkeit zu sorgen. Wir sind froh und dankbar, dass wir die Stadtverwaltung und die ZAH als Partner haben. Darüber hinaus wird es aber auch kleine Maßnahmen geben. Wir werden zum Beispiel jetzt noch im Mai den Stadtascher vorstellen, ein Einwegascher für die, die rauchen und im besten Fall ihre Kippe nicht mehr aufs Pflaster werfen, sondern vernünftig entsorgen. Wir starten mit einer Auflage von 10.000 Stück, dank der Firma Alpha Immobilien, die uns dabei unterstützt. Und das ist dann eine kleine Maßnahme. Die Dinger werden hier bei McDonald's ausgelegt, bei anderen Unternehmen, die mitmachen. Und natürlich beim City Beach, beim Jo Beach und in der Jo Wiese, weil auch da ist das Thema Kippen im Sand ein großes Thema. Und das sind viele kleine Maßnahmen, die wir neben unseren großen Aktionen das ganze Jahr über einführen wollen.

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1: Um 17:30 mit Felix Oehlmann. Die Schlagzeilen. Busfahren soll in Hildesheim ab Juli samstags kostenlos sein. Landkreis soll Möglichkeit eines Schulbezirks fürs Gymnasium Sarstedt prüfen. Diebe klauen 2 Motorräder aus Carport in Lechstedt und Helios Azubis übernehmen für 2 Wochen Stationsbetrieb. Die Meldungen im Einzelnen. Das Busfahren in Hildesheim mit Stadt- und Regionalverkehr soll ab dem 1. Juli jeweils samstags kostenlos sein. Das wurde in der Ratssitzung am Montag bekannt. Der Stadtrat hatte dazu schon vor längerer Zeit einen Entschluss gefasst und entsprechende Gelder bereitgestellt. Stadtbaurätin Andrea Döring sagte, es sei mittlerweile ein Antrag bei der Landesnahverkehrsgesellschaft gestellt worden und man warte auf die Antwort. Die LNVG müsse das zunächst für ein 1/2 Jahr geplante Vorhaben genehmigen, weil es eine dauerhafte Situation darstelle und nicht etwa ein einmaliges Angebot, zum Beispiel während einer Innenstadtveranstaltung. Angesichts einer unerwartet hohen Zahl an Anmeldungen am Gymnasium Sarstedt hat die rot-grün geführte Mehrheitsgruppe im Kreistag einen Schulbezirk als mögliche Lösung ins Gespräch gebracht. Damit würde ein Einzugsgebiet für die Schule festgelegt. Die Kreisverwaltung solle diese Möglichkeit nun prüfen, so der SPD-Fraktionsvorsitzende Werner Preisner. Die Vielzahl der Anmeldungen liege sowohl an steigenden Schüler- und Schülerinnenzahlen, aber auch an der Attraktivität der Schule, auch wegen ihres Neubaus und ihrer pädagogischen Ansätze, so die Mehrheitsgruppe. Das wegen der Anmeldezahlen durchgeführte Losverfahren habe aber nun zu einem vermeintlich ungerechten Ergebnis geführt. Schülerinnen und Schüler, die eigentlich einen kurzen Weg zur Schule hätten, müssten nun an andere Gymnasien im Landkreis ausweichen und hätten damit lange Wege. Zwischen Mittwochabend

Praktisch durchgehend sonnig wird der Samstag mit bis zu 26 Grad. Ein bisschen wolkiger, aber immer noch sehr sonnig wird auch der Sonntag mit bis zu 23 Grad und der Montag mit bis zu 25 Grad. Soweit die Meldungen.

Bisschen druckvollere Musik aus der Region von der Band Hound mit Not So Long Ago. Zugegeben, der Song ist jetzt tatsächlich schon ein bisschen länger her in ihrer Vita. Hound sind inspiriert von etwas härteren Klängen der 60er und 70er Jahre und haben ein neues Album in der Mache. Das kommt in der nächsten Woche raus und erste Eindrücke gibt's heute schon in Hannover in der Bar Perle in Hannover-Linden. Und wer sich da heute nicht aufmachen kann oder mag, ich bin sicher, dass die neue Musik auch ihren Weg ins Tonkuhle-Programm findet. Und Veranstaltungshinweise für Hildesheim selber gibt's auch gleich.

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1: mit Clara Riedel. Zurzeit schreit das Wetter ja nicht gerade nach Frühling, weshalb die Frühlingsgefühle nicht sonderlich ausgeprägt sind. Doch das lässt sich ändern. Heute Abend findet im TFN ein Frühlingskonzert statt. Studierende der Hochschule für Musik, Theater und Medien Hannover musizieren gemeinsam mit der TFN Philharmonie. Gespielt wird die Ouvertüre aus dem Freischütz und außerdem ausgewählte Stücke von Ferdinand David und Wolfgang Amadeus Mozart. Die Veranstaltung beginnt 19.30 Uhr und Tickets gibt es regulär ab 18 Euro im TFN-Ticketshop oder beim Service Center des Theaters. Auch im Theaterhaus ist wieder was los. Hier wird das Theater heute Abend zur Kneipe. Die Theke empfängt Sie zum Drinks schlürfen und Sie können vor Ort Tischkicker, Tischtennis und Kartenspiele spielen. Bringen Sie daher gerne Ihre Tischtenniskellen und Freunde mit. Der Eintritt zu diesem Event ist frei und es beginnt 20 Uhr. Kneipenflair gibt es heute Abend auch in der Kulturfabrik Lösecke. Wie jeden Donnerstag gibt es dort das APO-Kneipenquiz. In Gruppen bis zu 6 Personen könnt ihr euch mit einer Menge unnützem Wissen versorgen und euch an Fragen erfreuen, die niemand alleine beantworten kann. Das Quiz startet um 20 Uhr, der Einlass bereits eine Stunde früher. Der Eintritt ist wie immer frei. Das waren die Tonkuhle Veranstaltungstipps für Donnerstag. Weitere finden Sie unter stadtmagazin-public.de.
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2: Exakt einen Monat läuft der Frühling noch, danach befinden wir uns im Sommer. Passt also noch ganz gut zeitlich für das TFN-Konzert. Wichtige Info, das ist im TIM, der etwas kleinere Saal. Ein paar Tickets gibt's noch, aber für den Fall der Fälle würde ich da lieber nicht auf die Abendkasse setzen, sondern auf den Vorverkauf.

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1: Um 18 Uhr mit Wolfgang Berger. Fußball-Bundestrainer Julian Nagelsmann hat seinen WM-Kader vorgestellt, mit vielen bekannten Namen wie Kimmich, Schlotterbeck, Wirtz oder Rüdiger. Als größte Überraschungen gelten Nadim Amiri aus Mainz und Dortmunds Stürmer Maxi Bayer. Nagelsmann hat auch das Comeback von Manuel Neuer im Tor bestätigt. Aus Frankfurt Philipp Hofmeister.
2: Der 40-jährige Neuer gehöre weiter zu den besten drei Torhütern des Landes, so der Bundestrainer, der beim Bayern-Keeper zudem eine Aura sieht, die kein anderer Torhüter mitbringt. Seine Entscheidung für Manuel Neuer sei für den Stammkeeper der Qualifikation, Oliver Baumann, ein Schlag gewesen, erzählte Nagelsmann. Die 26 WM-Fahrer, die Anfang Juni in den Flieger über den Atlantik steigen, haben sich, so der Bundestrainer, sportlich wie menschlich für das Turnier qualifiziert. Ab jetzt ist nur noch Vorfreude angesagt, so Julian Nagelsmann.
1: In Hamburg ist ein Mann angeklagt worden, der Anschläge auf Juden vorbereitet haben soll. Laut Bundesanwaltschaft hat er mögliche Anschlagsziele geprüft, und zwar im Auftrag der iranischen Revolutionsgarden. Im Fokus stand laut Behörden auch der Präsident des Zentralrats der Juden in Deutschland, Schuster. Außerdem sollen jüdische Lebensmittelhändler in Berlin ausgespäht worden sein. Der Verdächtige ist dänischer Staatsbürger mit afghanischen Wurzeln. Ebenfalls in Hamburg angeklagt wurde ein Afghane, der als Komplize im Einsatz gewesen sein soll. Eine mögliche Anhebung des Renteneintritts auf 70 Jahre hat heute für Diskussionen gesorgt. Nachdem die Bild-Zeitung über eine entsprechende Empfehlung der Expertenkommission berichtet hatte, fingen ihn Mitglieder der Kommission schnell wieder ein. Aus der NDR-Nachrichtenredaktion Tabia Tschirpe.
3: Alle, die ab 1990 geboren sind, würden dem Bericht zufolge erst mit 70 in Rente gehen. Die Reform sollte schrittweise greifen und 2060 dann bei 70 Jahren als Renteneintrittsalter liegen. Schnell hagelte es Kritik von Gewerkschaften, aus der Opposition und auch dem Arbeitnehmerflügel der CDU. Die Rentenkommission, von der die Idee laut Bild-Zeitung kommen sollte, beeilte sich mit einer Richtigstellung. Vieles sei noch gar nicht entschieden. Die Kommission brauche noch mehrere Wochen, bis sie Empfehlungen abgeben könne.
1: Im Bundestag stehen heute Abend noch wichtige Abstimmungen an. Unter anderem soll das Parlament den Weg für milliardenschwere Bahnprojekte freimachen. Das betrifft zum Beispiel den Ausbau der Marschbahn auf dem Abschnitt Niebel-Westerland. Abgestimmt wird zudem über die Absenkung der Luftverkehrssteuer. Davon sollen Flughäfen und Airlines profitieren. Ob durch die Entlastung auch die Ticketpreise sinken, gilt allerdings als unwahrscheinlich. Der deutsche Welle-Reporter Alican Uluda steht in der Türkei wegen Präsidentenbeleidigung vor Gericht. Er saß 3 Monate in Haft. Heute soll er freigelassen werden. Das hat ein Gericht in Ankara entschieden. Für das Studio Istanbul Felis Kükrikol.
4: Uluda wird vorgeworfen, in mehr als 20 Beiträgen auf der Plattform X den Präsidenten beleidigt und irreführende Informationen verbreitet zu haben. Zudem, so die Anklageschrift, habe er die Türkei herabgewürdigt. Laut Gerichtsreportern hat Uluda diesen Vorwürfen widersprochen. Mit der heutigen Freilassung ist Uluda noch nicht freigesprochen. Allerdings, so hieß es, lägen alle Beweise vor und es bestehe keine Fluchtgefahr. Die Verhandlung soll am 18. September fortgesetzt werden.
1: In Görlitz in Sachsen ist nach dem Einsturz eines Hauses eine weitere Leiche gefunden worden. Ein Polizeisprecher bestätigte, dass es sich um die vermisste 26-Jährige aus Rumänien handelt. Vergangene Nacht war schon die Leiche einer 25 Jahre alten Frau gefunden worden. Die Suche nach dem dritten Vermissten läuft noch. Das Haus in Görlitz war am Montagabend eingestürzt. Darin befanden sich vor allem Ferienwohnungen. Vor der dänischen Insel Anholt ist der Versuch vorerst abgebrochen worden, den angespülten Buckelwal zu bergen. Das Tier soll eigentlich Richtung Festland geschleppt und dort obduziert werden. Nach Medienberichten wurde mehrmals versucht, den Buckelwal mit einem Seil an der Fluke abzuschleppen. Das Tier ließ sich so aber nicht bewegen. Die Behörden wollen den Buckelwal vor Anholt wegschaffen, weil Urlauber sich gestört fühlen. Außerdem besteht akute Explosionsgefahr wegen Fäulnisgasen. Das waren die Nachrichten. Das Wetter in Norddeutschland. Heute Abend häufig trocken und einzelne Schauer bei 14 bis 21 Grad. In der Nacht überall trocken bei Tiefstwerten von 12 bis 7 Grad. Morgen meist trocken, östlich der Elbe vereinzelt Schauer, Höchstwerte 17 bis 26 Grad. Am Sonnabend freundlich, später Regen oder Gewitter möglich, 18 bis 29 Grad. Am Sonntag viel Sonne im Süden, selten Schauer bei 17 bis 28 Grad. Es ist gleich 18.05 Uhr.
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6: Mit Felix Oehlmann. Das Busfahren in Hildesheim mit Stadt- und Regionalverkehr soll ab dem 1. Juli jeweils samstags kostenlos sein. Das wurde in der Ratssitzung am Montag bekannt. Einen entsprechenden Entschluss dafür gibt es schon länger. Es fehlt nun nur noch die Genehmigung von der Landesnahverkehrsgesellschaft. Angesichts einer unerwartet hohen Zahl an Anmeldungen am Gymnasium Sarstedt hat die rot-grün geführte Mehrheitsgruppe im Kreistag einen Schulbezirk als mögliche Lösung ins Gespräch gebracht. Aufgrund der vielen Anmeldungen musste zuletzt ein Losverfahren eingesetzt werden. Dies führte allerdings dazu, dass nun einige Schülerinnen und Schüler mit einem eigentlich kurzen Weg zur Schule an andere Gymnasien im Landkreis ausweichen müssen. Die Polizei Bad Salzdetfurt hat nach einem Diebstahl von Kupferrohren von der St. Georgskirche am späten Dienstagabend einen Tatverdächtigen ermittelt. Er soll mit anderen zusammen die Rohre abgerissen haben. Sie wurden mittlerweile in seinem Auto entdeckt. Seine Komplizen sind bisher weiter unbekannt.
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7: Mit Alexander Polikowski. Wir steuern auf sommerliche Temperaturen zu am Pfingstwochenende. Das freut natürlich alle, die zur Jazztime wollen. Aber vielleicht auch all diejenigen, die einer ganz anderen Veranstaltung beiwohnen wollen. Die geht am Montag über die Bühne, beziehungsweise wird über die Bühne geradelt. Dazu gleich mehr.

0: Denken wir hier in Hildesheim an Pfingsten, dann denken sehr viele auch an die Jazztime. Die ist ja jetzt am Wochenende wieder, bis Montag. Am Montag ist aber auch der große Preis von Borsum. Hat das was mit Musik zu tun, so ein Grand Prix? Nee, es geht um eine Reihe von Fahrradrennen. Und das zum mittlerweile 61. Mal. Felix Hüllmann hat sich das von Falco Köhler erklären lassen. Der arbeitet beim RSC, dem Radsportclub Hildesheim e.V.
1: Falco, du bist auch hier, weil am Montag ein großes und, wie ich jetzt weiß, sehr traditionsreiches Rennen ansteht. Worum geht's?
2: Genau, also wie du schon sagst, Tradition steht im Mittelpunkt. Den Radsportclub in Hildesheim gibt es mittlerweile seit über 70 Jahren. Und zum 61. Mal, das heißt seit 61 Jahren, richten wir den großen Preis von Borsum aus. Das ist unser Saisonhighlight eigentlich, die größte Veranstaltung, die wir haben. Traditionell am Pfingstmontag in Borsum, also ein Ortsteil von Hasum. Die Vorbereitungen laufen, wir freuen uns da alle drauf. 6 Tage sind es noch und dann geht's los.
1: Und wir werden gleich noch ein bisschen näher über diesen Tag und dieses Event sprechen. Vorher hätte ich gerne noch ein paar Grundlagen sozusagen geschaffen. Ich habe gemerkt, Radrennen, Radsport, das ist eine ganz eigene Welt für sich. Zunächst mal, was ist eigentlich der Grund für so ein Rennen? Ist das einfach der Spaß an der Freude, das mal zu machen? Oder ist das etwas, was man als RSC zum Beispiel auch machen muss, weil es da Ligenvorgaben oder ähnliches gibt?
2: Also wir müssen das nicht, aber wir sind ein Verein, der seit vielen, vielen Jahren im Rennsport wirklich unterwegs ist, also im Leistungssport des Radsports. Ich habe selber mit 8 angefangen im RSC, da waren wir glaube ich 60, 70 Kinder. Das ist mittlerweile ein bisschen anders, aber das Rennen gehörte immer fest ins Programm. Früher auch noch deutlich mehr Rennen, früher hat der RSC 4 Rennen im Jahr veranstaltet. Und die Vereine, die eben was für den Sport tun wollen und da aktiv sind, richten eigentlich alle auch Veranstaltungen aus. Und da gibt es so verschiedene Veranstaltungsarten. Das Aufwendigste sind häufig die Rennen, weil man wirklich auch Straßen sperren muss. Man braucht immer eine gute Zusammenarbeit mit den Ortschaften, wo man dort ist. Und das Rennen in Borsum ist eben so, dass wir mit der Dorfgemeinde da eine lange bestehende Zusammenarbeit und Partnerschaft haben. Und die ermöglichen uns dann so ein Rennen zu veranstalten. Du hast ja gefragt, ob es auch Ligen gibt. Klar, die gibt es im Radsport auch. Wir haben in Deutschland zum Beispiel eine Bundesliga. Das sind dann aber wirklich sogenannte Straßenrennen auf großen Runden, 15, 20 Kilometer. Und da haben wir hier in Hildesheim oder auch in Niedersachsen, soweit ich weiß, zurzeit keines. Aber das kann ja vielleicht auch nochmal wieder zurückkommen.
1: Das heißt also, in Borsum geht es tatsächlich mehr um den Spaß an der Freude.
2: Ja, genau. Also Spaß steht im Mittelpunkt. Das bedeutet aber natürlich auch für viele Amateur- und Hobbysportlerinnen und Sportler, dass die da trotzdem sehr ambitioniert unterwegs sind. Die bereiten sich darauf vor, die trainieren alle viel. Da sind auch viele am Start, die so 12.000 bis 15.000 Kilometer Radfahren im Jahr und da trainieren. Und unser Rennen wird als Kriterium ausgetragen. Das ist vielleicht auch noch ganz wichtig. Es gibt so verschiedene Rennmodi. Und eines davon ist eben das Kriterium. Findet in der Regel auf einer kleinen Runde statt. In Borsum ist unser Kurs 1,3 Kilometer lang. Und dann ist es so, dass ja zum Beispiel in das Elite-Rennen über 80 Runden so funktioniert, dass es alle 5 Runden Punkte gibt. Jeweils für die ersten 4, die über den Zielstrich fahren. Und wer am Ende die meisten Punkte hat, gewinnt das Rennen. Und das ist eben so ein spezieller Rennmodus, der das Rennen aufgrund dieser Punktesystematik eben sehr schnell macht, weil es alle paar Runden halt wieder darum geht, Punkte zu gewinnen und dementsprechend werden da auch Geschwindigkeiten von so 45 km/h im Schnitt gefahren und dann ist man mit 80 Runden auch schnell durch.
1: Heißt auch, dass man eine ganze Menge zu sehen bekommt, wenn man dann in Borsum da unterwegs ist. Ich habe an anderer Stelle jetzt schon gehört, als ich versucht habe, mich ein bisschen vorzubereiten, Radrennen wird immer schwieriger, weil, du hast es schon gesagt, die Anforderungen so hoch sind. Das heißt, kann man dann auch sagen, dass das einen hohen Stellenwert hat, dass es das in Borsum schon so lange gibt?
2: Ja, also für uns auf jeden Fall. Uns ist es wichtig, das jedes Jahr wieder zu veranstalten. Du hast es richtig gesagt, der Sport wird komplizierter. Erstmal wächst er in der Breite. Früher war eigentlich der Straßenradsport, so Rennradfahren, wie das bei der Tour de France passiert, das war das eine große Standbein. Und auch der Mountainbikesport war relativ groß. Der Mountainbikesport ist ein bisschen kleiner geworden, aber zum Beispiel in der Gravel-Bereich, das ist so das Rennrad mit Stollenreifen, kann man eigentlich sagen, der boomt total und ganz viele junge Menschen fangen gerade an mit Gravelradfahren. Und auch der Cross-Sport, der vor allen Dingen in den Benelux-Ländern sehr, sehr groß ist, der über die Wintersaison eigentlich stattfindet, der wächst auch in Deutschland. Und das heißt, es wächst erstmal in die Breite und damit kommen natürlich auch andere Anforderungen. Wir richten zum Beispiel dieses Jahr auch zum ersten Mal, wenn alles gut geht, ein Gravel-Rennen aus. Da muss man auf einmal sich mit Realverbänden, Landwirten und Forstgesellschaften auseinandersetzen, weil die Wege alle im Privatbesitz sind. Und in Borsum ist es zum Beispiel so, dass der Landkreis und die Gemeinde das super gut unterstützen, uns da ermöglichen, dass wir an dem Pfingstmontag die Straße sperren. Und es ist auch immer eine Kommunikation natürlich mit den Anwohnerinnen und Anwohnern, die ja dann an so einem Tag doch auch Einschränkungen haben. Und da muss man immer zusehen, dass eine gute Kommunikation da ist und man mit denen gut zusammenkommt.
0: Der große Preis von Borsum, der läuft bzw. radelt nächsten Montag. Und weitere Infos inklusive, wann es eigentlich wie losgeht, gleich im zweiten Teil.

0: Unser Thema in dieser Stunde ist der große Preis von Borsum und ja, wie groß eigentlich dieser Preis ist. Unter anderem darum geht's jetzt im zweiten Teil des Interviews von Felix Oehlmann und Falko Köhler vom Radsportclub Hildesheim e.V.
1: Mit wie vielen Teilnehmenden rechnet ihr?
2: Ja, also wir rechnen für die verschiedenen Rennveranstaltungen mit ca. 200 Starterinnen und Startern in verschiedenen Altersklassen. Ich glaube, wir haben 16 Rennen an dem Tag von der U11. Das sind dann die 9- und 10-Jährigen bis zu den Masters 4. Das sind dann schon die Älteren der Radsport-Community, die da fahren. Da rechnen wir mit ungefähr 200 Starterinnen und Startern. Und wir haben das dieses Jahr so verändert, dass wir noch deutlich mehr Teilnehmer haben. Und zwar haben wir verschiedene unserer Veranstaltungen in den Pfingstmontag in Borsum gebündelt. Es wird also zusätzlich zu den ganzen Radrennen, die den Tag über ab 9.30 Uhr stattfinden, auch noch ein Gravel Ride geben mit zwei verschiedenen Strecken. Der heißt Kanalromantik. Und wie der Name vermuten lässt, geht es einmal am Stichkanal oder Mittelkanal entlang auf Strecken. Die kürzere 70 Kilometer, die längere ist 100 Kilometer lang. Da stellen wir für alle Teilnehmer unterwegs Verpflegungsstellen für Getränke und ja, Verpflegung unterwegs. Dann haben wir auch noch eine RTF, das ist eine Radtourenfahrt. Auch das ist eine große Radtour, wenn man so möchte. Kann jeder daran teilnehmen, findet auch statt auf zwei Strecken über 75 und 140 Kilometer. Auch da mit Verpflegungsstellen unterwegs. Wir haben ein großes Kinderrennen mit im Programm zur Mittagszeit um 12.30 Uhr direkt vorm Hauptrennen. Und wir haben auch noch mit den Speedskatern in Hildesheim eine Kooperation. Die kriegen von uns immer die Strecke für ja, so eine Stunde, Stunde 15 und tragen dann da noch zwei Speedskaterinnen auf der Strecke aus. Das heißt also großes Rahmenprogramm, sodass eigentlich den ganzen Tag für Unterhaltung gesorgt ist. Und da ist fast egal, ob man Radsport interessiert ist oder nicht, weil selbst wenn nicht, gibt es den ganzen Tag über gute Musik und Verpflegung aus unserer Kantine.
1: Nochmal die Frage, Leute, die sozusagen ambitioniert sind, kann man dann noch dazustoßen oder steht das Programm jetzt schon komplett fest?
2: Nein, gerne dazustoßen. Wir freuen uns über alle, die mit dem Fahrrad vor Ort sind. Es gibt eigentlich für jede und jeden ein Event, an dem man teilnehmen kann, sei das die RTF, sei das der Gravel Ride. Da kann man mit jedem Rad mitfahren, braucht man gar keine Angst haben. Das klappt auf jeden Fall. Wenn man ein Rennen fahren möchte, dann braucht man ein Rennrad auf jeden Fall. Das ist vorgeschrieben. Start ist nur mit Rennrad möglich. Im Kinderrennen ist alles okay. Also Laufrad, E-Bike, Hauptsache unter 14 Jahre. Und ganz wichtig, einen Helm mitbringen. Ohne Helm geht es auch nicht. Und dann kann man an einem der Events teilnehmen.
1: Wann geht es am Montag los? Was sind so die Highlights, so uhrzeittechnisch? Worauf sollte man sich da einstellen?
2: Also den ersten Kaffee gibt es um 9 Uhr. Natürlich begleitet von belegten Brötchen und Kuchen aus unserer Kantine. Um 9.30 Uhr startet das erste Rennen. Das sind die Kinder der Altersklassen U11 und U13, sowohl weiblich als auch männlich. Um 10 Uhr sind die Starts für den Gravel Ride und die RTF. Da werden dann circa nochmal 200 Leute eine Runde über die Rennstrecke fahren als kleines Event und dann auf die verschiedenen Touren der Strecke gehen. Dann werden den ganzen Tag über im Halb- bis Dreiviertelstundentakt verschiedene Radrennen sein. Die wichtigsten Highlights um 12.30 Uhr ist unser Kinderrennen. Da sind wirklich alle Familien mit Kindern herzlich willkommen. Wir freuen uns, wenn aus Hildesheim, Umland, den anliegenden Gemeinden, Familien mit ihren Kindern den Weg dahin finden. Ich würde mich wahnsinnig freuen, wenn wir da zwischen 50 und 100 Kindern auf der Runde sehen dürfen. Das ist natürlich auch immer für alle Radsportlerinnen und Radsportler und Zuschauer ein totales Highlight, dann da den vielleicht nahenden Radsport-Nachwuchs zu sehen. Direkt im Anschluss unser Hauptrennen. Das ist traditionell das Elite-Rennen, das Männerrennen mit dem größten Starterfeld, der längsten Strecke und auch am Ende das schnellste Rennen häufig. Und auch dem Frauenrennen direkt vor dem Kinderrennen. Das heißt, wir haben die Hauptrennen wirklich um die Mittagszeit geplant. Und am Nachmittag um etwa 14.30 Uhr, wenn ich es gerade richtig weiß, folgt dann das Einlagerennen der Speedskater. Zu der Zeit werden auch ungefähr die ganzen Fahrerinnen und Fahrer von der Gravel- und der RTF-Strecke zurückkommen. Und das letzte Rennen wird dann etwa um 18 Uhr zu Ende sein, sodass wirklich den ganzen Tag über Radsportprogramm ist.
1: Und auch wer es nicht dahin schafft am Montag, wo kriegt man weitere Infos her?
2: www.rsc-hildesheim.de, ganz einfach, das ist unsere Webseite. Dort kann man auf jeden Fall Kontakt aufnehmen. Ja, da meldet sich dann auch schnell jemand zurück, wenn man zum Beispiel in unsere WhatsApp-Gruppe aufgenommen werden möchte, um mal beim Training vorbeizuschnuppern. Wenn man Interesse hat an einem Vereinsbeitritt oder sich einfach über das Thema Radsport informieren möchte, versuchen wir eigentlich für alle Anliegen da zu sein. Und wir freuen uns natürlich auch immer, und es erfordert nicht gleich einen Vereinsbeitritt, wenn neue Leute beim Training vorbeischauen, Interesse am Radsport haben. Wir freuen uns, wenn viele, die gern Fahrradfahren, vorbeikommen und der Radsport insgesamt größer wird und wir zusammen Spaß haben können auf dem Fahrrad.
0: Und ein zentraler Sammel- und Infopunkt steht dann an der Langen Straße in Borsum bei der Kirche. Der große Preis läuft bzw. radelt am Montag dann.

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1: Um 6:30 mit Felix Oehlmann. Die Schlagzeilen. Busfahren soll ab Juli in Hildesheim samstags kostenlos sein. Bad Salzdetfurter Polizei nimmt mutmaßlichen Kupferdieb fest. Wasserparadies öffnet seine neue Saunenlandschaft und Städtepartnerschaften bieten die Möglichkeit einer Reise nach Angoulême und Padang. Die Meldungen im Einzelnen. Das Busfahren in Hildesheim mit Stadt- und Regionalverkehr soll ab dem 1. Juli jeweils samstags kostenlos sein. Das wurde in der Ratssitzung am Montag bekannt. Der Stadtrat hatte dazu schon vor längerer Zeit einen Entschluss gefasst und entsprechende Gelder bereitgestellt. Stadtbaurätin Andrea Döring sagte, es sei mittlerweile ein Antrag bei der Landesnahverkehrsgesellschaft gestellt worden und man warte auf die Antwort. Die LNVG müsse das zunächst für ein 30 Jahre geplante Vorhaben genehmigen, weil es eine dauerhafte Situation darstelle und nicht etwa ein einmaliges Angebot, zum Beispiel während einer Innenstadtveranstaltung. Die Polizei hat nach dem Diebstahl von Fallrohren aus Kupfer einen mutmaßlichen Täter ermittelt. Dem 25-Jährigen wird vorgeworfen, mit anderen zusammen am Dienstag kurz vor Mitternacht die Rohre von der St. Georgskirche in der Altstadt von Bad Salzdetfurt abgerissen zu haben. Die Polizei kam ihm durch Hinweise von Zeugen auf die Spur und in seinem Auto wurde das Diebesgut aufgefunden. Nach Abschluss der polizeilichen Maßnahmen wurde der Mann mangels Haftgründen entlassen. Die Ermittlungen, auch zu seinen noch unbekannten Komplizen, laufen weiter. Weitere Hinweise in der Sache nimmt das Kommissariat in Bad Salzdetfurt entgegen. Nach fast 4 Jahren Umbauzeit wird an diesem Samstag die neue Saunalandschaft Nord 52 Grad im Hildesheimer Wasserparadies eröffnet. Wie es bei einem Medienvorabtermin hieß, wurden allein dafür 3,5 Millionen Euro investiert und eine weitere Million für weitere Dinge wie etwa das Foyer und die Treppenanlagen. Somit stünden nun auf 1500 Quadratmetern Fläche 6 Saunen zur Verfügung mit großen Ruhebereichen, Aufenthaltszonen und auch einer neuen Strandbar. So gäbe es etwa eine Eventsauna mit Wellenrauschen und Panorama-Videoprojektionen, eine Biosauna oder eine Kräutersauna. Zudem könne ein exklusiver Private-Spa-Bereich für individuelle Angebote gebucht werden. Die Anlage erfülle dabei höchste Ansprüche an Sicherheit, Barrierefreiheit, Technik und Brandschutz, sagte Wasserparadies-Geschäftsführer Peter Goldammer. Man spreche damit ausdrücklich auch Menschen von außerhalb des Kreisgebietes an und das Projekt stehe exemplarisch für die langfristige Transformation und Zukunftssicherung des Wasserparadieses. Anfang August und Ende September gibt es die Möglichkeit, an einer Reise in Hildesheims Partnerstädte Padang in Indonesien und Angoulême in Frankreich teilzunehmen. Das teilt die Stadtverwaltung mit. So ist eine Delegation eingeladen, vom 4. bis 10. August in Padang das Stadtjubiläum mitzufeiern. 10 Plätze sind für interessierte Bürgerinnen und Bürger frei. Sie müssen dann in Eigenregie nach Frankfurt kommen, um von dort abzufliegen und mit Gesamtkosten von bis zu 2500 Euro für Flüge und Übernachtungen rechnen. Für den Besuch in Angoulême vom 28. September bis 4. Oktober stehen laut Stadt 20 Plätze bereit. Die Anreise erfolgt hier mit der Bahn, mit einer geplanten Übernachtung in Colmar mit Stadtbesichtigung. Die Unterbringung in Angoulême erfolgt dann bei Familien und es ist mit Kosten von etwa 600 Euro pro Person zu rechnen. Die Kontaktdaten für weitere Informationen und Anmeldungen finden Sie auf tonkuhle.de.
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1: Die Temperaturen liegen derzeit im Raum Hildesheim um 20 Grad. Die Vorhersage: Im Laufe des Abends soll es noch ein bisschen auflockern. In der Nacht gehen die Temperaturen dann runter bis auf 10 Grad. Der morgige Freitag soll dann bei bis zu 22 Grad ziemlich sonnig werden, wenn es mal ein paar

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0: Unsere gestrige Kurzandacht hat anfangs so einen leichten Mario Barth Charakter gehabt mit, meine Frau sagt das so und ich denke das so. Heute könnte man sagen, der Einstieg ist ein klassischer Witz, kommt ein Mann zum Arzt, aber Jannis Berzins möchte natürlich auf was anderes hinaus. Er ist Pastor an der St. Andreas Gemeinde in Hildesheim und kurz vor Pfingsten, ja, da kann man sich denken, worum es da geht, in welche Richtung.
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2: Eine kleine Geschichte. Ein Mensch, der sich den Magen verdorben hatte, geht damit zum Arzt und möchte sich ein Medikament verschreiben lassen. Der Arzt untersucht ihn und er schreibt ihm ein Medikament auf. Und der Patient, der guckt auf das Rezept und wundert sich. Eine Augensalbe? Sie haben mir eine Augensalbe verschrieben, aber mir tut doch der Magen weh. Und der Arzt, der antwortet, die Magenverstimmung, die geht von allein vorbei. Die Augensalbe, die habe ich Ihnen verschrieben, damit Sie in Zukunft besser darauf achten können und besser sehen können, was Ihnen gut tut und was Sie besser vermeiden sollten. Augensalbe. Vielleicht brauchen wir immer wieder eine solche Augensalbe, um zu unterscheiden, was gut für uns ist und für die anderen und was eben nicht gut ist. Nicht nur, weil es zu verdorbenem Magen führt, sondern weil es zu belasteten Beziehungen, zu belastetem Zusammenleben führt. Augensalbe. Besser erkennen können. Die Jesuiten und der Gründer des Jesuitenordens, Ignatius von Loyola, er sprach von der Unterscheidung der Geister, die nötig ist. Es ist eben nicht immer nur Heiliger Geist am Werke, wenn Menschen bestimmte Einsichten haben, bestimmte Überzeugungen haben, bestimmte Werte. Es kann auch ein übler Geist sein, der sich breit gemacht hat, der sich Raum geschaffen hat. Und dann gilt es zu unterscheiden zwischen den bösen, den üblen Geistern, den falschen Überzeugungen und Werten und den guten, den lebensdienlichen, die dazu führen, dass wir gut leben und dass wir gut miteinander leben können. Eine solche Augensalbe zur Unterscheidung der Geister von üblen Geistern und Heiligem Geist, das wünsche ich uns zum Pfingstfest, aber auch darüber hinaus. Ich glaube, gebrauchen können wir das alle Tage.

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Musik bis zur Geisterstunde steht heute Abend auf dem Programm, beziehungsweise erstmal um 19 Uhr gleich eine Gute-Nacht-Geschichte. Und wenn die Kleinen im Bett sind, folgt erstmal Musik aus der Region. Dann gibt's ab 19.30 Uhr eine musikalische Zeitreise von R&B bis Funk quer durch die Jahrzehnte. Ab 21 Uhr dann Reggae, Dancehall und Artverwandtes. Und dann ab 22 Uhr Drum and Bass. Mein Name ist Alexander Polikowski. Viel Spaß beim Hören und kommen Sie entspannt durch den Rest des Donnerstags.

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1: Guten Abend, meine Lieben. Mein Name ist Frank Bauer und ich lese euch heute eine Geschichte aus Gina Rukpukés Sandmännchens Geschichtenbuch, erschienen im Ravensberger Buchverlag, vor. Der kleine Zoowärter und der Junge. An einem frühen Abend, als eben alle Besucher gegangen waren, herrschte große Aufregung im Zoo. Der Schakal heulte, der Esel schrie, der Storch klapperte mit seinem langen Schnabel, der Tiger fauchte und alle Affen kreischten. »Was ist geschehen?« fragte der kleine Zoowärter. »Schlimmes ist geschehen«, schrien die Tiere, »Schlimmes!« Da trat der alte Pavian vor. »Ein kleiner Junge hat einen Stein geworfen«, sprach er, »mitten in den Affenkäfig.« Der kleine Zoowärter erschrak. »Hat er getroffen?«, fragte er bestürzt. »Nein«, sagte der alte Pavian, »aber wir haben uns gefürchtet. Wir wollen, dass er sich entschuldigt.« »Wie soll ich ihn finden?«, meinte der kleine Zoowärter, und er versuchte, die Tiere zu beruhigen. Aber die Tiere ließen sich nicht beruhigen, und bis tief in die Nacht hinein wisperte und flüsterte es. Am anderen Tag, als die Menschen kamen, wandten alle Tiere den Besuchern ihre Rückseite zu. Nicht ein einziges Tier zeigte sein Gesicht. Und so sehr die Leute auch lockten, es änderte nichts. »Oh, großes Unglück! Warum tut ihr das?«, fragte der kleine Zoowärter verzweifelt. »Wir wollen, dass der Junge kommt«, knurrte der Pavian. »Der kleine Junge, der sich entschuldigen muss.« Da schrieb der kleine Zoowärter ein großes Schild. »Der Junge, der den Stein in den Affenkäfig geworfen hat«, schrieb er, »soll kommen und sich entschuldigen. Wenn er nicht kommt, ist er ein Feigling.« Und er trug das Schild vor sich her und marschierte damit durch die ganze Stadt. Dann ging er zurück in den Zoo und wartete. Und alle Tiere warteten mit ihm. Es dauerte nicht lange, da öffnete jemand zaghaft das Tor und ein kleiner Junge schob sich herein. »Ich bin kein Feigling«, sagte er. »Guten Tag.« »Guten Tag«, polterte der Elefant, und er packte das Kerlchen mit seinem Rüssel am Kragen und hob es hoch in die Luft. »Du hast den Stein geschmissen«, rief der alte Pavian, »dafür werden wir dich mit Bananen bewerfen.« »Ich spritz dich nass«, schrie der Seehund. »Wir picken dich«, zwitscherten die Vögel. »Ich spucke dich an«, kreischte das Lama, und das Nashorn wollte ihn mit seinem Nashorn kitzeln. Da begann der Junge jämmerlich zu weinen, und die Nase lief ihm auch. »Nun ist genug«, sagte der kleine Zoowärter. »Wenn er ihm Angst macht, seid ihr nicht besser als er.« »Tut es dir leid?«, fragte er den kleinen Jungen. Und da nickte der, dass man fürchten musste, alle Sommersprossen fielen aus seinem Gesicht. Man sah, dass es ihm ernst war. Der Elefant setzte ihn behutsam nieder und die Tiere wurden still. Der kleine Junge aber ging wieder nach Hause, und von dem Tag an hat nie mehr jemand im Zoo mit einem Stein geworfen. Ja, und nun kann man die Tiere auch wieder von vorne sehen. Gute Nacht, meine Lieben, und träumet süß. euer Frank.
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Donnerstag, 19.30 Uhr. Es ist Zeit für den Vibe-Mix hier auf 105.3 Radio Tonkuhle. Mein Name ist DJ True und es erwarten dich in den nächsten 90 Minuten das Beste an Oldschool Urban Music aus den letzten 4 Dekaden. Im Hintergrund hörst du schon von Naughty by Nature, Holiday. Inhaltlich und redaktionell verantwortlich für die Sendung Vibe Mixes Ramin Besat. Ich bin bereit.

Vibe Mix hier auf 105.3 Radio Tonkuhle. Mein Name ist DJ True. Ich hoffe, es hat dir bisher gefallen. Die Show neigt sich dem Ende zu, circa 4 Minuten noch. Ich verabschiede mich jetzt schon mal von dir. Wenn du Musikwünsche hast, kannst du mir diese gerne schreiben, dann baue ich sie in die Show ein. Natürlich mit einem Gruß. Am besten hierzu auf mein Instagram-Profil gehen, The Vibe Mix. Schreib mir eine Nachricht und ich baue es ein. Inhaltlich und musikalisch verantwortlich für die Sendung Vibe Mix ist Ramin Besat.

Hallo Leute, hier ist Caribbean Style Radio mit mir, DJ Adi Rock in the Mix. Mein Name ist Adrian Novak, ich bin redaktionell verantwortlich für den Inhalt dieser Sendung. Heute gibt's erst Dancehall und später etwas Reggae. Wir fangen an mit dem Rhythm der Stunde, Hill and Gully Ride, produziert von The Genius. Ja, er samplet da einen alten Mento-Klassiker von Lord Composer und darauf hören wir als erstes Massik.

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0: Moin, wir sind Ahmad und Avi von Bukahara.
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0: Wir spielen gleich einen Song von einem neuen Album namens Mafar. Viel Spaß. 1, 2, 3.